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0: Liebe Hörerinnen und Hörer, ich lade Sie ein, mit uns den schmerzhaften Rosenkranz zu beten. Beten wir heute besonders für die Heilige Kirche, für den Papst, die Bischöfe und Priester, für alle kranken und notleidenden Menschen, aber auch für alle Suchenden, damit sie Gott finden und annehmen. Beten wir auch um Frieden in der Welt und in unseren persönlichen Anliegen. O Maria, Mutter der Gnade, Mutter der Barmherzigkeit, beschirme uns vor dem Feinde und nimm uns auf in der Stunde unseres Todes. Dir vertrauen wir all unsere Anliegen an. Führe uns sicher zu deinem Sohn Jesus Christus. Im Namen des Vaters und des Sohnes und des Heiligen Geistes.
1: Amen.
0: Ich glaube an Gott, den Vater, den Allmächtigen, den Schöpfer des Himmels und der Erde, und an Jesus Christus, seinen eingeborenen Sohn, unseren Herrn,

0: Geheiligt werde dein Name, dein Reich komme, dein Wille geschehe, wie im Himmel, so auf Erden.
1: Unser tägliches Brot gib uns

0: seist du, Maria, voller Gnade, der Herr ist mit dir. Du bist gebenedeit unter den Frauen und gebenedeit ist die Frucht deines Leibes, Jesus, der uns den Glauben vermehre.
1: Heilige Maria, Mutter Gottes, bitte für uns Sünder, jetzt und in der Stunde unseres Todes. Amen.
0: Gegrüßt seist du, Maria, voller Gnade, der Herr ist mit dir. Du bist gebenedeit unter den Frauen und gebenedeit ist die Frucht deines Leibes, Jesus, der uns die Hoffnung stärke.
1: Heilige Maria, Mutter Gottes, bitte für uns Sünder, jetzt und in der Stunde unseres Todes. Amen.
0: Gegrüßt seist du, Maria, voller Gnade, der Herr ist mit dir. Du bist gebenedeit unter den Frauen und gebenedeit ist die Frucht deines Leibes, Jesus, der uns die Liebe

0: Gegrüßt seist du, Maria, voller Gnade, der Herr ist mit dir. Du bist gebenedeit unter den Frauen, und gebenedeit ist die Frucht deines Leibes, Jesus, der für uns Blut geschwitzt hat.
1: Heilige Maria, Mutter Gottes, bitte für uns Sünder, jetzt und in der Stunde unseres Todes. Amen.

0: Gegrüßt seist du, Maria, voller Gnade, der Herr ist mit dir. Du bist gebenedeit unter den Frauen, und gebenedeit ist die Frucht deines Leibes, Jesus, der für uns Blut geschwitzt hat.
1: Heilige Maria, Mutter Gottes, bitte für uns Sünder, jetzt und in der Stunde unseres Todes. Amen.
0: Gegrüßt seist du, Maria, voller Gnade, der Herr ist mit dir. Du bist gebenedeit unter den Frauen, und gebenedeit ist die Frucht deines Leibes, Jesus, der für uns Blut geschwitzt hat.
1: Heilige Maria, Mutter Gottes, bitte für uns Sünder, jetzt und in der Stunde unseres Todes. Amen.
0: Gegrüßt seist du, Maria, voller Gnade, der Herr ist mit dir. Du bist gebenedeit unter den Frauen, und gebenedeit ist die Frucht deines Leibes, Jesus, der für uns Blut geschwitzt hat.
1: Heilige Maria, Mutter Gottes, bitte für uns Sünder, jetzt und in der Stunde unseres Todes. Amen.
0: Gegrüßt seist du, Maria, voller Gnade, der Herr ist mit dir. Du bist gebenedeit unter den Frauen, und gebenedeit ist die Frucht deines Leibes, Jesus, der für uns Blut geschwitzt hat.
1: Heilige Maria, Mutter Gottes, bitte für uns Sünder, jetzt und in der Stunde unseres Todes. Amen.
0: Gegrüßt seist du, Maria, voller Gnade, der Herr ist mit dir. Du bist gebenedeit unter den Frauen, und gebenedeit ist die Frucht deines Leibes, Jesus, der für uns Blut geschwitzt hat.
1: Heilige Maria, Mutter Gottes, bitte für uns Sünder, jetzt und in der Stunde unseres Todes. Amen.
0: Gegrüßt seist du, Maria, voller Gnade, der Herr ist mit dir. Du bist gebenedeit unter den Frauen, und gebenedeit ist die Frucht deines Leibes, Jesus, der für uns Blut geschwitzt hat.
1: Heilige Maria, Mutter Gottes, bitte für uns Sünder, jetzt und in der Stunde unseres Todes. Amen.
0: Gegrüßt seist du, Maria, voller Gnade, der Herr ist mit dir. Du bist gebenedeit unter den Frauen, und gebenedeit ist die Frucht deines Leibes, Jesus, der für uns Blut geschwitzt hat.
1: Heilige Maria, Mutter Gottes, bitte für uns Sünder, jetzt und in der Stunde unseres Todes. Amen.
0: Gegrüßt seist du, Maria, voller Gnade, der Herr ist mit dir. Du bist gebenedeit unter den Frauen, und gebenedeit ist die Frucht deines Leibes, Jesus, der für uns Blut geschwitzt hat.
1: Heilige Maria, Mutter Gottes, bitte für uns Sünder, jetzt und in der Stunde unseres Todes. Amen.
0: Gegrüßt seist du, Maria, voller Gnade, der Herr ist mit dir. Du bist gebenedeit unter den Frauen, und gebenedeit ist die Frucht deines Leibes, Jesus, der für uns Blut geschwitzt hat.
1: Heilige Maria, Mutter Gottes, bitte für uns Sünder, jetzt und in der Stunde unseres Todes. Amen.
0: Ehre sei dem Vater, dem Sohn und dem Heiligen Geist.
1: Amen.

soll im Himmel, geheiligt werde dein Name, dein Reich komme, dein Wille geschehe, wie im Himmel so auf

0: Gegrüßt seist du, Maria, voll der Gnade, der Herr ist mit dir. Du bist gebenedeit unter den Frauen, und gebenedeit ist die Frucht deines Leibes, Jesus, der für uns mit Dornen gekrönt worden ist.
1: Heilige Maria, Mutter Gottes, bitte für uns Sünder, jetzt und in der Stunde unseres Todes. Amen.
0: Gegrüßt seist du, Maria, voll der Gnade, der Herr ist mit dir. Du bist gebenedeit unter den Frauen, und gebenedeit ist die Frucht deines Leibes, Jesus, der für uns mit Dornen gekrönt worden ist.
1: Heilige Maria, Mutter Gottes, bitte für uns Sünder, jetzt und in der Stunde unseres Todes. Amen.
0: Gegrüßt seist du, Maria, voll der Gnade, der Herr ist mit dir. Du bist gebenedeit unter den Frauen, und gebenedeit ist die Frucht deines Leibes, Jesus, der für uns mit Dornen

seist du, Maria, voller Gnade, der Herr ist mit dir. Du bist gebenedeit unter den Frauen, und gebenedeit ist die Frucht deines Leibes,

gegrüßt seist du, Maria, voll der Gnade, der Herr ist mit dir. Du bist gebenedeit unter den Frauen, und gebenedeit ist die Frucht deines Leibes, Jesus, der für uns mit

0: Gegrüßt seist du, Maria, voller Gnade, der Herr ist mit dir. Du bist gebenedeit unter den Frauen, und gebenedeit ist die Frucht deines Leibes, Jesus, der für uns mit Dornen gekrönt worden ist.
1: Heilige Maria, Mutter Gottes, bitte für uns Sünder, jetzt und in der Stunde unseres Todes. Amen.
0: Gegrüßt seist du, Maria, voller Gnade, der Herr ist mit dir. Du bist gebenedeit unter den Frauen, und gebenedeit ist die Frucht deines Leibes, Jesus, der für uns mit Dornen

0: Gegrüßt seist du, Maria, voll der Gnade, der Herr ist mit dir. Du bist gebenedeit unter den Frauen, und gebenedeit ist die Frucht deines Leibes, Jesus, der für uns mit Dornen gekrönt worden ist.
1: Heilige Maria, Mutter Gottes, bitte für uns Sünder, jetzt und in der Stunde unseres Todes. Amen.
0: Gegrüßt seist du, Maria, voll der Gnade, der Herr ist mit dir. Du bist gebenedeit unter den Frauen, und gebenedeit ist die Frucht deines Leibes, Jesus, der für uns mit Dornen gekrönt worden ist.
1: Heilige Maria, Mutter Gottes, bitte für uns Sünder, jetzt und in der Stunde unseres Todes. Amen.
0: Gegrüßt seist du, Maria, voll der Gnade, der Herr ist mit dir. Du bist gebenedeit unter den Frauen, und gebenedeit ist die Frucht deines Leibes, Jesus, der für uns mit Dornen gekrönt worden ist.
1: Heilige Maria, Mutter Gottes, bitte für uns Sünder, jetzt und in der Stunde unseres Todes. Amen.
0: Ehre sei dem Vater, dem Sohn und dem

tägliches Brot gib uns heute und vergib uns unsere Schuld, wie auch wir vergeben unseren Schuldigern. Und führe uns nicht in Versuchung, sondern

0: Mutter Gottes, bitte für uns Sünder, jetzt und in der Stunde unseres Todes. Amen. Ehre sei dem Vater, dem Sohn und dem Heiligen Geist.
1: Amen.

0: seist du, Maria, voller Gnade, der Herr ist mit dir. Du bist gebenedeit unter den Frauen, und gebenedeit ist die Frucht deines Leibes, Jesus, der für uns gekreuzigt worden ist.
1: Heilige Maria, Mutter Gottes, bitte für uns Sünder, jetzt und in der Stunde unseres Todes. Amen.
0: Gegrüßt seist du, Maria, voller Gnade, der Herr ist mit dir. Du bist gebenedeit unter den Frauen, und gebenedeit ist die Frucht deines Leibes, Jesus, der für uns gekreuzigt worden ist.
1: Heilige Maria, Mutter Gottes, bitte für uns Sünder, jetzt und in der Stunde unseres Todes. Amen.
0: Gegrüßt seist du, Maria, voller Gnade, der Herr ist mit dir. Du bist gebenedeit unter den Frauen, und gebenedeit ist die Frucht deines Leibes, Jesus, der für uns gekreuzigt worden ist.
1: Heilige Maria, Mutter Gottes, bitte für uns Sünder, jetzt und in der Stunde unseres Todes. Amen.
0: Gegrüßt seist du, Maria, voll der Gnade, der Herr ist mit dir. Du bist gebenedeit unter den Frauen, und gebenedeit ist die Frucht deines Leibes, Jesus, der für uns gekreuzigt worden ist.
1: Heilige Maria, Mutter Gottes, bitte für uns Sünder, jetzt und
0: gegrüßt seist du, Maria, voll der Gnade, der Herr ist mit dir. Du bist gebenedeit unter den Frauen, und gebenedeit ist die Frucht deines Leibes, Jesus, der für uns gekreuzigt worden ist.
1: Heilige Maria, Mutter Gottes, bitte für uns Sünder, jetzt und in der Stunde unseres Todes. Amen.
0: Gegrüßt seist du, Maria, voll der Gnade, der Herr ist mit dir. Du bist gebenedeit unter den Frauen, und gebenedeit ist die Frucht deines Leibes, Jesus, der für uns gekreuzigt worden ist.
1: Heilige Maria, Mutter Gottes, bitte für uns Sünder, jetzt und in der Stunde unseres Todes. Amen.
0: Gegrüßt seist du, Maria, voll der Gnade, der Herr ist mit dir. Du bist gebenedeit unter den Frauen, und gebenedeit ist die Frucht deines Leibes, Jesus, der für uns gekreuzigt worden ist.
1: Heilige Maria, Mutter Gottes, bitte für uns Sünder, jetzt und in der Stunde unseres Todes. Amen.
0: Gegrüßt seist du, Maria, voll der Gnade, der Herr ist mit dir. Du bist gebenedeit unter den Frauen, und gebenedeit ist die Frucht deines Leibes, Jesus, der für uns gekreuzigt worden ist.
1: Heilige Maria, Mutter Gottes, bitte für uns Sünder, jetzt und in der Stunde unseres Todes. Amen.
0: Gegrüßt seist du, Maria, voll der Gnade, der Herr ist mit dir. Du bist gebenedeit unter den Frauen, und gebenedeit ist die Frucht deines Leibes, Jesus, der für uns gekreuzigt worden ist.
1: Heilige Maria, Mutter Gottes, bitte für uns Sünder, jetzt und in der Stunde unseres Todes. Amen.
0: Gegrüßt seist du, Maria, voll der Gnade, der Herr ist mit dir. Du bist gebenedeit unter den Frauen, und gebenedeit ist die Frucht deines Leibes, Jesus, der für uns gekreuzigt worden ist.
1: Heilige Maria, Mutter Gottes, bitte für uns Sünder, jetzt und in der Stunde unseres Todes. Amen.
0: Ehre seinem Vater, dem Sohn und dem Heiligen Geist.
1: Wie im Anfang, so auch jetzt und alle Zeit und in Ewigkeit. Amen.
0: O mein Jesus.

beten wir noch in den Anliegen des Heiligen Vaters und für den Ablass. Vater unser im Himmel, geheiligt werde dein Name, dein Reich komme, dein Wille geschehe wie im Himmel, so auf Erden.

0: seist du, Maria, voller Gnade, der Herr ist mit dir. Du bist gebenedeit unter den Frauen, und gebenedeit ist die Frucht deines Leibes, Jesus.
1: Heilige Maria, Mutter Gottes, bitte für uns Sünder, jetzt und in der Stunde unseres Todes. Amen.
0: Ehre sei dem Vater, dem Sohn und dem Heiligen Geist.
1: Wie im Anfang, so auch jetzt und alle Zeit und in Ewigkeit. Amen.
0: Freu dich, Himmelskönigin, Halleluja.
1: Den du zu tragen über die Last, Halleluja.
0: Er ist auferstanden, wie er gesagt hat, Halleluja.
1: Bitte Gott für uns, Halleluja.
0: Freu dich und frohlocke, Jungfrau Maria, Halleluja. Lasset uns beten. Allmächtiger Gott, durch die Auferstehung deines Sohnes, unseres Herrn Jesus Christus, hast du die Welt mit Jubel erfüllt. Lass uns durch seine jungfräuliche Mutter Maria zur unvergänglichen Osterfreude gelangen. Darum bitten wir durch Christus, unseren Herrn.
1: Amen.
0: Beten wir noch zur Gottesmutter. Jungfrau und Gottesmutter Maria, breite deinen Mantel aus über unser Land. Erflehe den Segen deines Sohnes allen, die hier wohnen und vorübergehen. Denen, die Verantwortung tragen für ihre Mitbürger und denen, die den Glauben künden. Tritt ein am Thron deines Sohnes für die Armen und Einsamen, für die Kranken und Verzweifelten, für die Familien und alle Menschen guten Willens.

0: Es segne uns der Herr, der uns erschaffen hat. Es behüte uns der Sohn, der für uns am Kreuz gelitten hat. Es erleuchte uns der Heilige Geist, der in uns lebt und wirkt. Im Namen des Vaters und des Sohnes und des Heiligen Geistes.
1: Amen.
0: Maria mit dem Kindlein lieb und

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0: 10 vor 6.
1: Neuer Gesundheitsplan soll mit Bürgerbeteiligung ausgearbeitet werden. Der FC Südtirol hat Chance auf Klassenerhalt gewahrt. Das Wetter ist heute zuerst bewölkt und dann zunehmend sonnig. Ich bin Sabrina Fleischmann, guten Morgen.
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1: Südtirol bekommt einen neuen Gesundheitsplan. Damit soll das Gesundheitswesen zukunftsfit gemacht werden. Vor allem bei den Themen Digitalisierung und künstliche Intelligenz sind Anpassungen nötig. Die Landesregierung hat den Startschuss gegeben für die Ausarbeitung des neuen Plans und auch die Bevölkerung soll dabei mitreden können. Bis Mitte Juli können über eine Online-Plattform Vorschläge eingereicht werden. Der neue Plan soll dann bis zum Herbst des nächsten Jahres stehen. Investitionen in die Sicherheit zahlen sich aus. Das zeigt die Bilanz der Brenner Autobahngesellschaft für 2025. Die Unfallrate ist auf ein historisches Tief gesunken. Die Autobahn hatte fast 150 Millionen Euro für Investitionen und Instandhaltungsarbeiten ausgegeben. Die Waffenruhe zwischen der pro-iranischen Hisbollah-Miliz im Libanon und Israel soll um 45 Tage verlängert werden. Das hat das US-Außenministerium angekündigt. Die Waffenruhe ist aber brüchig. Beide Seiten melden immer wieder Angriffe. Zum Fußball. Der FC Südtirol hat im Kampf um den Klassenerhalt die erste Hürde geschafft. Das Playout-Hinspiel in Bari ist am Abend mit einem torlosen Unentschieden zu Ende gegangen. Die Entscheidung fällt damit beim Rückspiel am nächsten Freitag im Bozener Trossostadion. Weiter warten heißt es im Tennis für Jannik Sinner beim Masters-Turnier in Rom. Das Halbfinalmatch gegen den Russen Daniil Medvedev musste am Abend im dritten Satz wegen des Regens abgebrochen werden, beim Stand von 4:2 für Sinner. Heute Nachmittag um 15 Uhr wird das Spiel fortgesetzt. Auf den Sieger wartet morgen im Finale der Norweger Kasper Rüth.
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1: Noch haben die Wolken das Sagen, aber im Laufe des Tages wird es auflockern. Der Nordwind vertreibt die Wolken. Zuerst gibt es Sonne im Finchgau und dann auch im Rest des Landes. Und es wird wärmer als gestern. Die Höchstwerte erreichen 11 Grad im Wipptal und 20 Grad im Unterland. Jetzt in der Früh ist es noch kühl. In Korwagen und Deutschenhofen wird nur 1 Grad gemessen. 7 sind es in Franzensfeste, 5 in Bruneck und 6 Grad in Eyers im Finchgau.
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1: Und der heißt Sie ganz herzlich willkommen. Guten Morgen, heute ist Samstag, der 16. Mai.

0: und Krieg in der Ukraine. Schwere Stunden in Kiew. Um dies und mehr geht es heute bei uns. Im Studio ist heute Anne Preckel. Ich heiße Sie herzlich willkommen. Niemand, keine Einzelperson und kein Staat darf sich über geltendes Recht hinwegsetzen. Das hat der Papst an diesem Freitag bei einer Audienz für Parlamentarier betont.
1: No truly just society can endure.
2: Eine wahrhaft gerechte Gesellschaft kann nur dann bestehen, wenn das Recht und nicht der Willkürwille Einzelner souverän bleibt. Das sagte er bei einer Audienz für Parlamentarier, wobei er sich auf das Kompendium der kirchlichen Soziallehre bezog. Niemand darf sich, ganz gleich welche Macht oder welchen Status er hat, jemals das Recht anmaßen, die Würde und die Rechte anderer oder ihrer Gemeinschaften zu verletzen. Die Prävention und Bekämpfung von Straftaten sei eng mit der Achtung und dem Schutz der universellen Menschenrechte verknüpft, fuhr der Papst fort. Dafür müssten nicht nur Strafverfolgungsbehörden einstehen, sondern auch die gesamte Gesellschaft, national und international. Die Worte des Papstes richteten sich an eine interparlamentarische Konferenz in Rom. Bei dem Treffen wird über die Bekämpfung von Drogenkriminalität im Bereich der OSZE beraten. Die OSZE ist die Organisation für Sicherheit und Zusammenarbeit in Europa. Leo stellte klar, dass der Vatikan Bemühungen unterstützt, dem grenzüberschreitenden Drogenhandel strafrechtlich beizukommen. Doch weil wahre Gerechtigkeit nicht allein durch Bestrafen erreicht werden kann, müssen solche Bemühungen gleichzeitig von Beharrlichkeit und Barmherzigkeit geprägte Ansätze umfassen, die auf die Resozialisierung und vollständige Wiedereingliederung von Straftätern in die Gesellschaft abzielen. Der Respekt vor der jedem Menschen innewohnenden Würde, auch derer, die Verbrechen begangen haben, schließt die Anwendung der Todesstrafe, von Folter und jeder Form grausamer oder erniedrigender Bestrafung aus. Der Papst warb für einen multidisziplinären Ansatz. Behandlung und Ausstiegsprogramme für Drogenabhängige, mehr Antidrogenaufklärung in Schulen und sozialen Medien, Zusammenarbeit von Kirche und Zivilgesellschaft im Kampf gegen Drogen. Das Unterbinden und Bekämpfen des organisierten Verbrechens ist unerlässlich für den Aufbau sicherer, gerechter und stabiler Gesellschaften. In diesem Sinn möchte ich allen Polizeibeamten und Justizmitarbeitern meinen Dank aussprechen, die im mutigen Einsatz ihr Leben geopfert oder Verletzungen davongetragen haben. Ihr Zeugnis sollte in uns Dankbarkeit, Verantwortungsbewusstsein und neue Entschlossenheit wecken. And renewed determination. Ein Beitrag von Stefan Kempis, Radio Vatikan.
0: Papst Leo hat dem koptisch-orthodoxen Patriarchen von Alexandria, Tawadros II., zum Tag der koptisch-katholischen Freundschaft einen Brief geschrieben. Darin bekennt er sich zum Miteinander der Christen und betont, dass Freundschaft für Christen kein vages Gefühl bedeutet, sondern im Herzen unseres Lebens und Glaubens steht. Die Kirchen seien dazu aufgerufen, gemeinsam die göttliche Liebe zur ganzen Menschheit zu bezeugen. Die Trennung zwischen Katholiken und Kopten führt der Papst in seinem Brief, der am Freitag publiziert wurde, auf Jahrhunderte des Missverstehens zurück. Er lobt den theologischen Dialog zwischen beiden Seiten, der seit 2003 läuft, und die dabei erstellten gemeinsamen Dokumente, die von wachsendem theologischen Verständnis zeugten. Die Bemühungen um eine sichtbare Einheit seien in einer konfliktträchtigen Welt besonders dringlich, so der Papst. Tawadros II. Ist seit 2012 geistliches Oberhaupt der altorientalischen koptisch-orthodoxen Kirche. Und wir schauen nach Deutschland zum Katholikentag in Würzburg. Der Magdeburger Bischof Gerhard Feige hat einen direkten Kontakt zu AfD-Vertretern in Sachsen-Anhalt ausgeschlossen. Im Gespräch mit Radio Vatikan in Würzburg zeigte sich Feige besorgt über Kräfte in der deutschen Gesellschaft, die Demokratie destabilisieren wollen, wie er formulierte. Eine absolute Mehrheit für die AfD bei den bevorstehenden Landtagswahlen

0: Landtagswahlen in Sachsen-Anhalt Anfang September kann, so aktuelle Umfragen, derzeit nicht ausgeschlossen werden. Bereits jetzt kündigte die Partei durchgreifende Maßnahmen im Falle eines Wahlsieges an. Bischof Feige warnt schon lange vor der Wahl der Partei. Er sieht sie als Gefahr für freiheitliche Demokratie und auch die Religionsfreiheit. Beim Würzburger Katholikentag begründet er jetzt, warum er den Dialog mit der Partei als schwierig sieht.
1: Eine Demokratie setzt auch Demokraten voraus. Und es gibt Leute, die demokratisch gewählt worden sind in einer demokratischen Wahl, aber nicht demokratisch denken und handeln. Die Demokratie hat ein Selbstzerstörungspotenzial in sich und das kann genutzt werden. Und das ist die große Sorge, dass es Kräfte gibt in unserer Gesellschaft, die sie destabilisieren wollen. Und da ist es sehr schwierig, das Gespräch mit Vertretern einer Partei zu suchen, die dezidiert kirchenfeindlich sich verhält und agiert, so jedenfalls in Sachsen-Anhalt, die uns diffamiert, die uns lächerlich macht als Kirchen.
0: Bischof Feige versichert, er suche das Gespräch mit der Bevölkerung. Ein direkter Austausch mit AfD-Vertretern sei aber nicht möglich.
1: Wir werden und versuchen, das Gespräch mit der Bevölkerung zu suchen, auch mit Leuten, die sie eventuell wählen. Aber einen direkten Kontakt zu Vertretern dieser Partei werden wir in Sachsen-Anhalt also nicht haben. Und wir müssen sehen, wie die Wahlen ausgehen, in welcher Situation wir als Kirchen uns dann positionieren und mit welchen Problemen wir zu rechnen haben. Jedenfalls das mögliche Regierungsprogramm, was auch beschlossen ist, ist eine klare Ansage, die Kirchen zu bekämpfen.
0: Auch vor Hintergrund eigener autobiografischer Erfahrungen hat der Bischof eine klare Position, was die AfD betrifft. Der gebürtige Hallenser wuchs in der DDR auf und empfing dort auch seine Priesterweihe.
1: Ja, ich habe die Erfahrung, 40 Jahre in einem System gelebt zu haben, das quasi eine Diktatur war, kirchenfeindlich, religionsfeindlich. Und von daher, ich hätte nie damit gerechnet, dass so etwas mal wieder auf uns zukommt. Aber ich hoffe noch, wenn sich zwar die politischen Verhältnisse in unserem Bundesland ändern, wir leben ja immerhin noch in der großen Bundesrepublik Deutschland, dass das irgendwie ausgeglichen werden kann und eventuell also doch für uns noch relativ gut ausgehen kann.
0: Im Interview äußerte sich Bischof Feige in Würzburg auch zu Fragen der Ökumene. 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Der Katholikentag in Würzburg läuft also mit Gottesdiensten, Podien, Begegnungen, Ständen und vielen Veranstaltungen mitten in der Stadt. Ein Wunsch der Veranstalter war es, Kirche sichtbar zu machen. Aber gelingt das wirklich auch? Darüber habe ich mit meiner Kollegin Birgit Pottler gesprochen, die vor Ort in Würzburg unterwegs ist.
2: Ja, das gelingt tatsächlich sehr gut. Der Katholikentag, der findet eben nicht weit verstreut oder in Messehallen statt, sondern in der ganzen Innenstadt. Da ist alles sehr präsent und fußläufig gut erreichbar. Man kann von einem Programmpunkt zum nächsten gehen und begegnen unterwegs eben Menschen, bleibt an Ständen stehen, hört Musik oder nimmt Gesprächsangebote wahr. Und auch in den sozialen Medien kann der Katholikentag gut sichtbar werden. Auch daran hat man hier in der Tat gedacht. Der magentafarbene Schriftzug mit dem Motto Hab Mut, steh auf, ist exakt so vor dem Dom platziert, dass er im Hochkantformat fotografiert werden kann und alles ins Bild passt. Die meterhohen Buchstaben und die Spitzen der Domtürme. Perfekt für Insta. Kirche ist hier nicht versteckt, sondern wirklich mitten im öffentlichen Raum.
0: Zur Eröffnung war auch Bundespräsident Frank-Walter Steinmeier vor Ort. Solche Großveranstaltungen sind traditionell ja auch ein Schaulaufen der Politik. Ist das hier auch so?
2: Natürlich ist Politik hier sichtbar, zeigen sich Politiker, der Kanzler, der Ministerpräsident. Viele Politikerinnen und Politiker sind zu Gast auf Podien, besuchen Infostände und stoßen aber umgekehrt auf viel Interesse. Die Hallen sind voll. Die Veranstalter und die Personen, mit denen ich spreche, sagen mir, es ist wirklich Interesse da, auch seitens der Politik. Die Situation in der Gesellschaft ist so, dass das Interesse an einer Allianz von Kirche, Politik und Zivilgesellschaft wächst. Auch die DWK-Generalsekretärin hat das bei unserem Stand ja betont. Ich würde es also nicht nur als Schaulaufen beschreiben. Der Katholikentag ist eben auch ein Ort, an dem gesellschaftliche Fragen verhandelt werden. Was hält uns zusammen? Wie gehen wir mit Krieg, Polarisierung, sozialer Ungleichheit oder Zukunftsangst um? Und welche Rolle kann Kirche in einer demokratischen Gesellschaft spielen?
0: Wir sind nur glaubwürdig, wenn wir als Christen gemeinsam auftreten. Das ist eine Forderung, die immer häufiger von Christen verschiedener Konfessionen ausgesprochen wird. Wie empfindest du das auf dem Katholikentag?
2: Natürlich ist es ein Katholikentag, katholisch geprägt, katholisch organisiert. Aber die Ökumene ist spürbar. Vertreter anderer Konfessionen nehmen an Veranstaltungen teil. Und auch die Themen sind ja nicht konfessionell begrenzt. Frieden, Gerechtigkeit, Bewahrung der Schöpfung, Menschenwürde, Demokratie, Zusammenhalt. Der heutige Freitag ist der ökumenische Tag im Programm mit Erfahrungsaustausch und Debatten zu Ökumene im Alltag. Und auf dem Areal der Erlöserschwestern eines Frauenklosters hinter dem Dom wurde das sogenannte ökumenische Kloster für die Dauer des Katholikentags eingerichtet. Die Deutsche Ordensoberenkonferenz und evangelische Partner bieten hier Begegnung, Gebet und Gemeinschaft über Konfessionsgrenzen hinweg. Würzburg ist zwar Bischofsstadt und katholisch geprägt, aber längst keine geschlossene katholische Welt mehr. In der Stadt selbst ist nur noch etwa ein Drittel römisch-katholisch und rund die Hälfte der Bevölkerung macht gar keine Angabe zur Religion. Und gerade deshalb hat es auch Gewicht, wenn der Katholikentag hier nicht nur in Kirchenräumen stattfindet, sondern auf Plätzen, Straßen und mitten in der Stadt sichtbar ist.
0: Soweit Eindrücke vom Katholikentag in Würzburg von unserer Kollegin Birgit Pottler.
2: Herzliche Grüße aus Würzburg.
0: Übrigens, der Katholikentag läuft noch bis Sonntag. Und wir schauen in die Ukraine. Nach den schweren russischen Angriffen auf Kiew mit mindestens 24 Toten hat der apostolische Nuntius in der Ukraine, Erzbischof Fisvaldas Kulbukas, von sehr schweren Stunden für das ganze Land gesprochen. Russische Streitkräfte griffen am Donnerstag die ukrainische Hauptstadt und andere Städte mit hunderten Drohnen und Raketen an.
3: Mit besonderer Sorge äußerte sich Kulbukas über die gezielten Angriffe auf humanitäre Helfer. In Cherson sei erneut ein Fahrzeug des UN-Büros für humanitäre Hilfe getroffen worden. Es handelt sich um Fahrzeuge mit sehr klaren Kennzeichnungen. Außerdem bewegen sich diese Fahrzeuge nur, nachdem sowohl die ukrainischen als auch die russischen Behörden im Voraus informiert wurden, erklärte der Erzbischof. Deshalb sei klar, dass es sich um absichtliche Angriffe handelt. Es ist sehr besorgniserregend, wenn humanitäre Helfer mit klaren Kennzeichnungen absichtlich getroffen werden, damit die Bevölkerung keine humanitäre Hilfe erhält. Im Gespräch mit anderen in der Ukraine verbliebenen Diplomaten nehme er große Sorge wahr, sagte uns Kulbukas. Als wir diese Situation mit einigen Diplomaten besprochen haben, unterstrichen sie den Eindruck, dass dies kein gutes Zeichen ist, wenn die Bombardierungen mit einer solchen Intensität weitergehen. Vielmehr bedeutet es den Willen, den Krieg fortzusetzen, referierte der aus Litauen stammende Papstbotschafter. Besonders stark trafen die Angriffe nach den Worten des Nuntius die Stadtviertel am linken Ufer des Dnipro. Nach neuesten Angaben wurden mindestens 24 Menschen getötet, darunter 3 Kinder, und 48 Menschen trugen teils schwere Verletzungen davon. Fast die Hälfte der Stadt sei ohne Wasser geblieben, sagte der Nuntius. Für Kiew war es selbst in dem seit 4 Jahren währenden Krieg ein außergewöhnlich heftiger Angriff. Der Bürgermeister der Stadt, Vitali Klitschko, erklärte diesen Freitag zu einem Trauertag. Die Ukraine reagierte mit einem ihrer größten Drohnenangriffe auf Ziele in Russland. Nach russischen Behördenangaben kamen dabei in der Stadt Rasan 3 Menschen ums Leben. Unterdessen tauschten Russland und die Ukraine jeweils 205 Kriegsgefangene aus. Es war der erste Schritt eines größeren Austausches von 1000 Gefangenen auf jeder Seite, teilte Präsident Wladimir Selenskyj mit. Die heimkehrenden russischen Soldaten seien auf dem Gebiet von Belarus, erklärte das Verteidigungsministerium in Moskau. Es dankte den Vereinigten Arabischen Emiraten für Vermittlungen bei der Aktion. Gudrun Seiler, Radio Vatikan.
0: Kurz vor dem Anpfiff des FIFA World Cup 2026 wächst in den mexikanischen Austragungsorten die Kritik. Während der Weltverband Milliardenumsätze erwartet, leidet die lokale Bevölkerung unter steigenden Mieten, Ressourcenknappheit und repressiven Sicherheitsmaßnahmen. Helena Raspe, Expertin beim Hilfswerk Miserior, zeichnet ein ernüchterndes Bild von den Schattenseiten des sportlichen Großereignisses und fordert einen kritischen internationalen Blick.
4: Bevor es am 11. Juni losgeht, lohnt sich auch ein Blick abseits des Spielfelds. Dorthin, wo die Vorbereitungen in Mexiko bereits jetzt den Alltag und den Ort beeinflussen, mit spürbaren Folgen. Darüber sprechen wir jetzt mit Helena Raspe von der Hilfsorganisation Miserior. Hallo.
5: Hallo.
4: Erst einmal, wer profitiert von der WM in Mexiko?
5: Viele unserer Partner vor Ort sagen ganz klar, die WM richtet sich vor allem an ein internationales Publikum. Die Tickets kosten teilweise mehrere tausend Euro und sind für die meisten Menschen wirklich unbezahlbar. Das heißt, der Fußball, der eigentlich alle verbinden soll, wird hier plötzlich zum Event für Wohlhabende und Touristen. Gleichzeitig nimmt die FIFA Milliarden ein. In Mexiko werden diese Einnahmen aber nicht versteuert. Also die großen Einnahmen fließen kaum in die lokale Bevölkerung zurück.
4: Was verändert sich gerade konkret in den Städten?
5: Rund um die Austragungsorte wurde und wird massiv gebaut und umgestaltet. Es sind Hotels, Einkaufszentren und neue Verkehrsprojekte entstanden, oft gezielt für Gäste aus dem Ausland. Gleichzeitig fehlt aber Geld für bezahlbaren Wohnraum oder eine stabile Wasserversorgung für die eigene Bevölkerung. Und gerade in Mexiko-Stadt ist Wasser jetzt schon knapp und viele haben eben auch Angst, dass sich das weiter verschärft. Das heißt, diese Investitionen gehen oft an den Bedürfnissen der Menschen vorbei.
4: Wie spüren die Menschen die Vorbereitungen auf die WM im Alltag?
5: Viele erleben steigende Mieten und merken, dass ihre Viertel sich stark verändern. Wohnungen werden vermehrt an Touristen vermietet, zum Beispiel über Plattformen wie Airbnb. Also Menschen werden verdrängt, weil sie sich ihre Gegend nicht mehr leisten können. Dazu kommen Berichte, dass Obdachlose, dass Indigene, dass Migranten gewaltsam aus dem öffentlichen Raum verdrängt werden. Das kann man fast schon als sozialen Säuberungsprozess beschreiben, obwohl viele ihren Lebensunterhalt eben auch mit dem Straßenhandel bestreiten müssen.
4: Gibt es auch Hoffnung auf positive Effekte der WM in Mexiko?
5: Ja, natürlich freuen sich viele Fans, dass Mexiko die WM mit ausrichten darf. Und einige hoffen auch darauf, dass diese Infrastrukturprojekte irgendwie langfristig bleiben und den Menschen zugutekommen. Aber für uns, muss man sagen, gibt es vor allem auch die Hoffnung, dass der internationale Blick auf die WM auch Druck für politische Veränderungen erzeugt. Denn die WM bringt dem Land vor allem eines: Aufmerksamkeit. Und am Ende bleibt tatsächlich die Frage, wer profitiert wirklich von dem Turnier und wer zahlt dafür den Preis?
4: Helena Raspe von der Hilfsorganisation Miserior, vielen Dank.
5: Danke auch.
4: Für Radio Vatikan, Mario Galgano.
0: Das war's von unserer Seite. Wir wünschen Ihnen ein schönes Wochenende und dann auch einen gesegneten Sonntag. Das Team von Radio Vatikan verabschiedet sich an dieser Stelle sehr herzlich von Ihnen. Alles Gute und bis zum nächsten Mal. 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Laudetur Jesus Christus.
6: Das war das Nachrichtenmagazin von Radio Vatikan. Sie hören Radio Grüne Welle und guten Morgen Südtirol. Wir haben heute Samstag, den 16. Mai. Im Studio ist Florian Mayer und in Kürze schauen wir uns die Heiligen des heutigen Tages an.

0: Das ist Guten Morgen Südtirol am Samstag. Heute ist der 16. Mai. Wir schauen jetzt auf den Namenstags- und Heiligenkalender. Die Kirche feiert heute die Heiligen Johannes Nepomuk, Ubald von Gubbio, Andreas Bobola und Brandon. Mehr über das Leben und Wirken dieser Persönlichkeiten erfahren Sie nun von Leo Haas.
1: Johannes Nepomuk wurde nach dem Studium in Prag und Padua im Jahr 1372 Notar in der erzbischöflichen Gerichtskanzlei in Prag und später Domherr und Generalvikar des Erzbischofs in Prag. Sein energisches Auftreten für die Rechte der Kirche gegenüber dem König und seine Predigten machten ihn beim Volk berühmt. Dem König aber wurde er lästig. Die Überlieferung berichtet, dass die Königin Johannes zu ihrem Beichtvater wählte. König Wenzel wollte Johannes zwingen, das Beichtgeheimnis zu brechen, aber der weigerte sich, wurde deshalb gefoltert und in die Moldau geworfen. Historisch wahrscheinlicher ist aber, dass Johannes in den Auseinandersetzungen zwischen König Wenzel und dem Prager Erzbischof Jensenstein sein Schicksal erlitt, weil er einen neuen Abt für das Kloster Kladrau bestätigte, was dem König missfiel. Johannes Nepomuk wurde im Veitsdom in Prag bestattet. Er ist Patron von Tschechien und Böhmen, der Patron der Brücken und gegen Wassergefahren. In Südtirol sind ihm zahlreiche Kirchen und Kapellen geweiht, so unter anderem in Oberlana, Fernur, Bad Winkel. Zum Wanzerkirchl in Walten im Passaier führt jedes Jahr eine Prozession, bei der eine Statue des heiligen Nepomuk aus dem Wasser gerettet und erhoben wird. Ubald von Gubbio lebte Ende des 11., Anfang des 12. Jahrhunderts und war Sohn einer adeligen Familie. Schon früh verlor er seine Eltern und trat in ein Kloster ein. Im Jahr 1129 wurde er vom Papst Honorius II. Zum Bischof von Gubbio geweiht. Ubald setzte sich besonders für Arme und Kranke ein und bemühte sich, die Lebensführung im Kloster zu reformieren. Im Jahr 1155 soll Ubalds Eintreten bei Kaiser Friedrich I. Gubbio vor der Plünderung und Zerstörung gerettet haben. Ubald starb am 16. Mai 1160. Der adlige Andreas Bobola wurde 1611 Novize des Jesuitenordens im Kollegium im heutigen Vilnius und 1622 zum Priester geweiht. Er arbeitete als Seelsorger und vollbrachte während einer Pestseuche viele Wunder. Später engagierte er sich in der Missionsarbeit in Litauen. Als es Andreas gelang, viele Menschen zu bewegen, von der russisch-orthodoxen zur katholischen Kirche überzutreten, ergriffen ihn Kosaken, zogen ihm bei lebendigem Leib die Haut ab und töteten ihn. Papst Pius XI. Ernannte Andreas zum Fürbitter für die Einheit der russisch-orthodoxen mit der katholischen Kirche. Brandon stammte aus Irland. Er wurde 512 zum Priester geweiht und gründete mehrere Mönchszellen. 530 unternahm Brandon zusammen mit 12 Mönchen eine 7-jährige Seereise auf der Suche nach Terra Repromissionis, dem Paradies. Die Insel, die er fand, war vielleicht Madeira. Spätere Interpreten schreiben Brandon gar die Entdeckung Amerikas zu. Brandon wirkte nach seiner Reise als Missionar in Britannien und kehrte schließlich nach Irland zurück, wo er in der zweiten Hälfte des 6. Jahrhunderts starb.
0: Das war der Blick auf den heutigen Namenstags- und Heiligenkalender. 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
1: Guten Morgen, ich bin Sabrina Fleischmann. Das Gesundheitswesen in Südtirol soll verbessert und für die Zukunft gerüstet werden. Dazu soll ein neuer Gesundheitsplan beitragen, bei dem auch die Bevölkerung mitreden kann. Bis Mitte Juli können wir über eine Online-Plattform Vorschläge einreichen. Der Verkehr auf der Brenner Autobahn hat im letzten Jahr zugenommen. Es waren im Durchschnitt über 46.000 Fahrzeuge am Tag. Es sind aber weniger Unfälle passiert. Die Unfallrate ist auf ein historisches Tief gesunken. Die Waffenruhe zwischen Israel und der Hisbollah-Miliz im Libanon wird um 45 Tage verlängert. Das haben die USA angekündigt. Sie vermitteln auch zwischen Israel und dem Libanon, um einen dauerhaften Frieden zu erreichen. Zum Fußball. Der FC Südtirol hat das Playout-Hinspiel gegen Bari mit einem 0:0 Unentschieden überstanden und damit die Chance auf den Klassenerhalt in der Serie B gewahrt. Das Rückspiel findet am nächsten Freitag in Bozen statt. Beim Tennis-Masters-Turnier in Rom hat der Regen Jannik Sinner einen Strich durch die Rechnung gemacht. Das Halbfinalspiel gegen den Russen Daniil Medvedev musste am Abend im dritten Satz abgebrochen werden. Heute Nachmittag geht's weiter.
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0: Bernd Klüver war das, Engel in Blue Jeans. 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Am heutigen Samstag findet in St. Johann im Ahrntal ein Aktionstag unter dem Motto Gemeinsam unterwegs für den Frieden statt. Wir haben ja schon ausführlich hier auf Radio Grüner Valley berichtet. Aus diesem Anlass gestalten in dieser Woche Schülerinnen und Schüler der Ursulinen-Mittelschule in Bruneck Gedanken zum Thema Frieden. Am heutigen Samstag hören Sie Matthias Hinterhuber aus Bruneck von der Klasse 3a.
1: Frieden. Was ist Frieden überhaupt? Woher kommt der Frieden? Ohne Krieg kein Frieden. Eines Tages hatte ich einen Streit mit meiner Mutter. Ich war wütend auf sie. Ich habe ihr Vorwürfe gemacht, sie beleidigt und ihr den Mittelfinger gezeigt. Ich fühlte mich schlecht und meine Mutter auch. Es war ein Konflikt, kein Ende in Sicht. Ich war nicht dankbar genug, ich schätzte sie nicht. Konnte daraus noch Frieden werden? Ich ging in die Küche, meine Katze lag da. Ich hockte mich nieder und streichelte sie. Meine Katze schnurrte, dann kam sie, meine Mutter. Sie streichelte die Katze auch. Sie schnurrte noch mehr. Ich war glücklich. Das erste Mal seit einer Woche. Meine Mutter auch. Ich entschuldigte mich bei meiner Mutter und umarmte sie. Und dort war er. Der Frieden. Die Katze ist heute schon tot. Trotzdem erinnert sie mich an diesen besonderen Moment. Versteht ihr jetzt, was Frieden ist? Wo Krieg ist, ist auch Frieden. Wo Sonne ist, ist auch Schatten. Frieden ist alles und überall. In jeder Situation, besser so und nicht schlimmer.
0: Soweit Matthias Hinterhuber aus Bruneck. Alle Gedanken der Schülerinnen und Schüler der Ursulinen-Mittelschule in Bruneck, die wir in dieser Woche gesendet haben, gibt's zum Nachhören auch in unserer Audiothek im Internet unter rgw.it.

Sie hören Radio Grüne Welle und guten Morgen Südtirol am Samstag. Um 10 vor 7 gibt's die nächsten Nachrichten aus der Redaktion des Südtirol-Journals. In der zweiten Stunde Guten Morgen Südtirol sprechen wir dann unter anderem über die neue Beleuchtung des Brixner Doms. Wir haben Veranstaltungstipps für Sie vorbereitet, das Kalenderblatt und noch einiges mehr. Also bis gleich.

0: 10 vor 7.
1: Neuer Gesundheitsplan. Bevölkerung kann mitreden. Mehr Verkehr, aber weniger Unfälle auf der Brenner Autobahn. Das Wetter wird im Laufe des Tages besser. Ich bin Sabrina Fleischmann. Guten Morgen.
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1: Südtirol bekommt einen neuen Gesundheitsplan. Damit soll das Gesundheitswesen bei uns im Land zukunftsfit gemacht werden. Vor allem bei den Themen Digitalisierung und künstliche Intelligenz sind Anpassungen nötig. Die Landesregierung hat jetzt den Startschuss gegeben für die Ausarbeitung des neuen Plans. Auch die Bevölkerung soll dabei mitreden können, sagt Gesundheitslandesrat Hubert Messner.
2: Bürger können sich über eine Plattform, über einen Link einklinken und Vorschläge machen, Anmerkungen machen, auch was sie selber betrifft. Wir werden alle diese Anmerkungen beurteilen, über eine Expertengruppe diese Themen dann bündeln und in den neuen Landesgesundheitsplan einbauen.
1: Die Vorschläge können noch bis Mitte Juli eingereicht werden. Der neue Plan soll dann bis zum Herbst des nächsten Jahres stehen. Investitionen in die Sicherheit zahlen sich aus. Das zeigt die Bilanz der Brenner Autobahngesellschaft für 2025. Es wurden fast 150 Millionen Euro für Investitionen und Instandhaltungsarbeiten ausgegeben. Die Unfallrate ist auf ein historisches Tief gesunken und liegt deutlich unter dem gesamtstaatlichen Durchschnitt. Der Verkehr hat leicht zugenommen. Im Durchschnitt waren täglich mehr als 46.000 Fahrzeuge auf der Autobahn unterwegs. Die Waffenruhe zwischen der Hisbollah-Miliz im Libanon und Israel soll um 45 Tage verlängert werden. Das hat das US-Außenministerium angekündigt. Die Waffenruhe ist aber brüchig. Beide Seiten melden immer wieder Angriffe. Zum Fußball. Der FC Südtirol hat im Kampf um den Klassenerhalt die erste Hürde geschafft. Das Playout-Hinspiel in Bari ist am Abend mit einem torlosen Unentschieden zu Ende gegangen. FCS-Kapitän Fabian Theit ist erleichtert.
3: Super, wir sind voll zufrieden. Wir haben wirklich eine starke Leistung gebracht. Es war nicht selbstverständlich und auch nicht leicht. Deshalb ein Riesenkompliment an der Mannschaft. Wir haben es wirklich gut gemacht. Und jetzt eine Woche verhalten uns. Das letzte Spiel am Freitag bei uns im Russo-Stadion. Ich hoffe, die Leute werden uns umfeuern, weil wir brauchen das. Und wir wollen unbedingt den Klassenhalt schaffen, weil wir sind es, glaube ich, verlernt haben.
1: Beim Rückspiel genügt dem FCS wieder ein Unentschieden, um in der Serie B zu bleiben. Noch zum Tennis. Weiter warten heißt für Jannik Sinner beim Masters-Turnier in Rom. Das Halbfinalmatch gegen den Russen Daniil Medvedev musste am Abend im dritten Satz wegen des Regens abgebrochen werden, beim Stand von 4:2 für Sinner. Er hatte den ersten Satz klar für sich entschieden und den zweiten knapp verloren. Heute Nachmittag um 15 Uhr wird das Spiel fortgesetzt.
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1: Am Vormittag gibt's noch viele Wolken und letzte Schneeflocken auf den Bergen. Am Nachmittag kommt dann vom Finchgau her die Sonne zum Vorschein. Es weht aber ein kalter Nordwind. Die Temperaturen schaffen immerhin bis zu 20 Grad im Ätschtal. Jetzt in der Früh hat's in Bozen 9 Grad, in Brixen sind es 6, in Bruneck und Sterzing 5, Meran meldet 8, Schlanders 7 und Wolkenstein kühle 1 Grad. Der Sonntag wird morgen recht sonnig und eine Spur wärmer.
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4: Guten Abend aus der Landesverkehrsmeldezentrale. Ich bin Deborah Gardner. Brenner Autobahn in Richtung Norden zwischen San Michele und Neumarkt 4 Kilometer Stau wegen Überlastung. Auf der Finchgauer Staatsstraße zwischen Forst und Döll sowie auf der Staatsstraße Spondini-Kreischen bei Grauen gibt es von 20 bis 6 Uhr jeweils eine Einbahnregelung wegen Reinigungsarbeiten in den Tunneln. Es kann zu Wartezeiten von bis zu 20 Minuten kommen. Gute Fahrt!

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Marie Klee war das. Lebe den Moment. Und ich wünsche Ihnen jetzt noch einmal einen schönen guten Tag. Willkommen hier bei Radio Grüne Welle zum Start in das Wochenende. Heute ist Samstag, der 16. Mai.

0: Guten Morgen, Südtirol, am Samstag. Heute ist der 16. Mai. Wann waren Sie eigentlich das letzte Mal im Brixner Dom? Wenn es schon länger her ist, dann werden Sie den Brixner Dom bei Ihrem nächsten Besuch definitiv in einem neuen Licht sehen. Vor kurzem wurde dort nämlich eine neue Beleuchtung installiert. Finanziert wurde sie unter anderem auch durch den 8-Promille-Fonds. Felix Schifflhuber war für uns vor Ort und hat dort mit Stefan Untersulzner gesprochen. Er ist der Diözesanreferent für die wirtschaftliche Unterstützung der Kirche.
1: Ohne den 8-Promille-Fonds hätten die Brixnerinnen und Brixner wahrscheinlich noch lange auf eine neue Beleuchtung für ihren Dom warten müssen, oder?
2: Ja, er wurde mit den Geldern des 8-Promille-Fonds mitfinanziert. Und zwar ist das eine Möglichkeit, die im Rahmen der Bischofskonferenz ausgeschüttet werden kann für solche Projekte zum Erhalt und zur Verbesserung der Situation im Dom, in diesem Fall im Brixner Dom.
1: Was gefällt Ihnen persönlich an der neuen Beleuchtung besonders?
2: Also ich finde, dass die Beleuchtung sehr gut durchgeführt worden ist und dass jetzt irgendwie auch, aber nicht nur das Presbyterium, sondern auch das Kirchenschiff ganz allgemein besser beleuchtet werden kann. Bedenken Sie, dass natürlich die Technik heutzutage große Fortschritte gemacht hat und deshalb ein viel besseres Ausleuchten. Auch der Kunstwerke, die dort vorhanden sind, aber auch für die Messfeier einen Pluspunkt ergeben hat.
1: Viele Südtirolerinnen und Südtiroler machen ja keine Steuererklärung, sondern haben nur die CU. Wie können Sie in diesem Fall Ihre 8 Promille der katholischen Kirche zukommen lassen?
2: Ja, also das ist ein großes Problem, vor allem für Rentner, die dann keine Steuererklärung machen müssen und eben das CU gar nicht erhalten, sondern sich vom Renteninstitut praktisch ausdrucken lassen können. Und dann sind halt viele, die von dem nicht also Gebrauch machen. Wir tun also unsere Mitarbeiter vor Ort in den Pfarreien, in den Dekanaten praktisch bitten, auf die Leute hinzuzugehen und ihnen auch das entsprechende Formular, das vorhanden ist, praktisch zu überreichen, bei der Ausfüllung behilflich zu sein, sodass auch diese Unterschrift dann abgegeben werden können.
1: Wenn man nichts macht, spart man sich dann die 8 Promille?
2: Nein, das ist eben nicht also der Fall. Durch diese Unterschrift ist es nicht so, dass jemand mehr Steuern bezahlen muss, sondern es ist bereits, die 8 Promille sind bereits von vornherein für diese Zwecke vorgesehen, unter anderem für die katholische Kirche. Und der Steuerzahler, der Steuerpflichtige zahlt nicht mehr, aber es ist wichtig, dass er unterschreibt, um eben die Zuweisung dann in Anspruch nehmen zu können.
1: Manche glauben, sie müssen mit dieser Unterschrift ihr Vermögen offenlegen, preisgeben. Stimmt das?
2: Nein, das stimmt eben nicht, weil also wie gesagt schon von vornherein diese 8 Promille für diese Zwecke aber reserviert werden und aufgrund der Unterschrift werden sie dann zugeteilt. Es ist aber nicht so, dass der Steuerpflichtige dadurch mehr Steuern zu zahlen hat.
1: Und er muss auch nicht sein Vermögen offenlegen?
2: Nein, also überhaupt nicht. Es ist wichtig, dass er die Steuernummer anführt, dass er natürlich anagrafische Daten auf diesem Formular, das wir zur Verfügung stellen, in den Verein praktisch einträgt und dann noch praktisch unterschreibt und die Unterschrift in diesem Fall für die katholische Kirche abgibt.
0: Sagt Stefan Untersulzner im Gespräch mit Felix Schifflhuber. Ohne das Geld aus dem 8-Promille-Fonds wären Restaurierungs- und Modernisierungsmaßnahmen in den Kirchen, wie auch zum Beispiel jetzt im Brixner Dom, nicht in diesem Ausmaß möglich. Unterstützen Sie daher auch in diesem Jahr wieder den Erhalt unserer kirchlichen Kulturgüter und weisen Sie Ihre 8 Promille der katholischen Kirche zu. Wenn Sie keine Steuererklärung machen, sondern nur das CU erhalten, dann füllen Sie einfach das Formular aus, das in allen Pfarreien aufliegt. Dieses ausgefüllte Formular kann bei jedem Steuerbeistandszentrum oder auch bei der Post abgegeben werden.

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1: Er schreibt Geschichten und singt Geschichten. Das war Aaron Kerschbaumer aus Klausen mit Korsika. Sie hören Radio Grüne Welle und guten Morgen Südtirol. In Kürze blicken wir auf unser historisches Kalenderblatt.

Guten Morgen, Südtirol. Heute ist der 16. Mai und wir schauen jetzt auf das historische Kalenderblatt. In Tokio nahm die Polizei am 16. Mai 1995 den Gründer und Anführer der Aum-Sekte Shoko Asahara fest. Der Guru wurde für Giftgasanschläge auf die Tokioer U-Bahn verantwortlich gemacht. Dabei waren am 20. März 1995 12 Tote und mehr als 5.500 Verletzte dem Nervengas Sarin zum Opfer gefallen. Als erste Frau erreichte die japanische Bergsteigerin Junko Tabei am 16. Mai 1975 über die Südroute den Gipfel des 8.848 Meter hohen Mount Everest. Der Aufstand der Juden im Warschauer Ghetto endete am 16. Mai 1943 mit der völligen Zerstörung des Viertels durch die Waffen-SS und der deutschen Polizei. In den USA verlieh am 16. Mai 1929 die zwei Jahre zuvor gegründete Akademie der Filmkunst und Wissenschaften zum ersten Mal Preise für die besten Filme. Die goldene Trophäe erhielt später den Namen Oscar und entwickelte sich zum wichtigsten Filmpreis der Welt. Fast 500 Jahre nach ihrer Hinrichtung als Ketzerin wurde am 16. Mai 1920 Jeanne d'Arc von Papst Benedikt XV. Heilig gesprochen. Bekannt wurde sie, als sie in Männerkleidung in die Schlacht gegen die Engländer zog und den Franzosen bei Orléans zum Sieg verhalf. Die erste elektrische Straßenbahn der Welt nahm am 16. Mai 1881 in Berlin ihren Dienst auf. Am 16. Mai 1859 fuhr zum ersten Mal ein Zug von Verona kommend in den Bozner Bahnhof ein. Der neu erbaute Bozner Bahnhof war damals noch Endbahnhof für die vom Süden kommenden Züge. Die Strecke von Bozen über den Brenner nach Innsbruck wurde erst einige Jahre später, 1867, in Betrieb genommen. Damals dauerte die Fahrt von Verona nach Bozen noch rund 6,5 Stunden. Ein niederländisches Revolutionskomitee stimmte in Amsterdam am 16. Mai 1795 der Umbenennung der 1794 von den Franzosen eroberten Vereinigten Niederlande zu. Die Batavische Republik wurde ab sofort von Paris aus regiert. Und in Versailles wurde am 16. Mai 1770 die Ehe zwischen der 14-jährigen österreichischen Kaisertochter Marie Antoinette und dem französischen Thronerben Ludwig geschlossen. Soweit unser Blick auf das heutige historische Kalenderblatt, nachzulesen auch auf unserer Homepage unter rgw.

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1: Guten Morgen, ich bin Sabrina Fleischmann. Das Gesundheitswesen in Südtirol soll verbessert und langfristig abgesichert werden über einen neuen Gesundheitsplan. Dabei soll auch die Bevölkerung mit einbezogen werden. Bis Mitte Juli können wir Bürger über eine Online-Plattform unsere Vorschläge einbringen. Der Verkehr auf der Brenner Autobahn hat im letzten Jahr zugenommen. Es waren im Durchschnitt über 46.000 Fahrzeuge am Tag. Es sind aber weniger Unfälle passiert. In der Hohen Tatra in Polen hat ein Blitz eine Gruppe von Bergsteigern getroffen. Zwei wurden zum Teil schwer verletzt. Auch in Italien werden heute heftige Gewitter erwartet, mit Regen, Hagel und Sturmböen. Der Zivilschutz hat für 9 Regionen eine Unwetterwarnung ausgerufen. Zum Fußball. Der FC Südtirol hat beim Playout-Hinspiel gegen Bari ein 0:0 unentschieden geschafft und damit die Chance auf den Klassenerhalt in der Serie B gewahrt. Das Rückspiel findet am nächsten Freitag in Bozen statt. Beim Tennis-Masters-Turnier in Rom hat der Regen Jannik Sinner gestoppt. Das Halbfinalspiel gegen den Russen Daniil Medvedev musste im dritten Satz abgebrochen werden, als Sinner in Führung lag. Heute Nachmittag geht's weiter.
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Heute ist Samstag, der 16. Mai. Sie hören Radio Grüne Welle und wir schauen jetzt auf die Veranstaltungstipps. Der Südtiroler Theaterverband lädt heute und morgen jeweils ab 9 Uhr bis in den Abend hinein in der Bozner Messe zum Theaterfestival Akt 75. Dabei wird anlässlich des 75-jährigen Bestehens des Verbandes ein buntes, generationenübergreifendes Fest der Theaterkunst gefeiert. Über 40 Mitgliedsbühnen des Theaterverbandes zeigen auf 4 Bühnen ihre Produktionen. Ab 20 Uhr findet heute der offizielle Festakt statt. Anschließend spielt die Partyband des Snoops. Auch für Speise und Trank ist bestens gesorgt. Im Stadttheater in Bozen hat heute Abend das Singspiel Im Weißen Rössel Premiere. Ein Stück frei nach dem Lustspiel von Oskar Blumenthal und Gustav Kadelburg und mit der Musik von Ralf Benatzky. Mitwirkende sind die Vereinigten Bühnen Bozen, das Hainorchester von Bozen und Trient und die Bürgerkapelle Griers. Die Premiere beginnt heute Abend um 19.30 Uhr. Das Duo Dujon, bestehend aus Jonathan Zipperle, Violine und Jonathan Jakobowitsch, Gitarre, spielt heute Abend ab 18 Uhr in der Villa San Marco in Meran. Bei dem Konzert unter dem Motto Tears, Dances, Dreams erklingen Werke von John Dowland, Nicola Paganini, Franz Schubert und Manuel de Falla. MGV Welschnofen in Konzert heißt's heute Abend in Welschnofen. Im Haus der Dorfgemeinschaft gibt es ab 18 Uhr eine bunte Mischung aus Rock, Pop und Country sowie gefühlvolle Balladen für alle von jung bis älter. Ein Konzert mit dem Chor Acantis unter der Leitung von Elisabeth Abfalterer und mit dem Mandolinenorchester Euterpe unter der Leitung von Ugo Origo beginnt heute Abend um 19 Uhr im Vereinshaus in Kierns. Die Preisträgerin beim Bach-Wettbewerb Leipzig, Celeste Klingelschmidt und Cécile Jardin spielen heute ab 19.30 Uhr im Schloss Bruneck in Bruneck. Auf dem Programm stehen Werke von Bach, Francœur und Leclerc. Das Bozner Kleinkunsttheater Carambolage feiert heuer sein 30-Jahr-Jubiläum. Zu diesem Anlass beschenkt sich das Ensemble mit der Kabarett-Eigenproduktion Auwatzen von Peter Schorn. Ein kabarettistischer Höllentrip durch das hiesige System. Es spielen Eva Kuhn, Laura Masten, Peter Schorn, Frederik Redawit und Daniel Bub. Die Aufführung beginnt um 20 Uhr. In der Fürstenburg in Burgeis wird heute Abend das Stationentheater 1272, die Geschichte der Fürstenburg, aufgeführt. 3 Aufführungen stehen heute auf dem Programm. Beginnzeiten sind um 17.30 Uhr, um 19 Uhr und um 20.30 Uhr. Es spielt das Juwi Jugendtheater Finchgau. Die Apollonia-Bühne spielt heute Abend um 20 Uhr im Mehrzwecksaal der Grundschule in St. Pauls die Komödie »Eine Freundin kommt selten allein«. Der Filmtreff Calton zeigt um 17.30 Uhr im Bahnhofskino von Calton den britischen Film Der Wunderweltenbaum. Ab 20 Uhr sehen Sie den US-amerikanischen Streifen Der Teufel trägt Prada 2. In Bozen zeigt der Filmclub heute ab 15.30 Uhr und 17.45 Uhr den italienisch-belgischen Film Illusione, eine melancholische Geschichte über verpasste Chancen und die Macht der Erinnerung. Jeweils um 15.45 Uhr und um 20.15 Uhr gibt es den italienisch-deutschen Film Le Città di Pianura zu sehen. Ab 20 Uhr läuft die französisch-belgische Filmsatire Die reichste Frau der Welt. Um 18.30 Uhr und um 20.30 Uhr zeigt der Filmclub Bozen den japanischen Film Maborosi i Bagliori dell'Anima. Soweit unsere Veranstaltungstipps für den heutigen Samstag.

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0: 10 vor 8.
1: Brenner Autobahn investiert in die Sicherheit. Neuer Gesundheitsplan für Südtirol, auch mit Bürgerbeteiligung. Das Wetter wird zunehmend sonnig. Ich bin Sabrina Fleischmann, guten Morgen.
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1: Mehr Verkehr, aber weniger Unfälle. Das berichtet die Brenner Autobahngesellschaft in ihrer Bilanz für 2025. Im Durchschnitt waren täglich mehr als 46.000 Fahrzeuge auf der Autobahn unterwegs. Aber die Unfallrate ist weiter gesunken. Der Nettogewinn der Autobahngesellschaft macht fast 90 Millionen Euro aus und ermöglicht weitere Investitionen. Der Verwaltungsrat hat bereits ein weiteres Großprojekt beschlossen. Es handelt sich um den Bau einer neuen Eisenbahnunterführung in Verona für die Hochgeschwindigkeitszüge. Sie wird mit 30 Millionen Euro von der Autobahn AG mitfinanziert. Gesundheitslandesrat Hubert Messner will die Gesundheitsversorgung in Südtirol bis 2030 verbessern. Das soll mit einem neuen Gesundheitsplan gelingen. Die Landesregierung hat jetzt den Startschuss gegeben. Der neue Plan soll den alten sozusagen fortsetzen und ergänzen, sagt Landesrat Messner.
2: Es sind viele Themen, die schon im alten Plan da sind, wie zum Beispiel die chronischen Krankheiten, die Strukturen der Krankenhäuser, die Vernetzung der Krankenhäuser, die territoriale Versorgung. Das aber dann ein neues Thema wird, wie auch die Digitalisierung, die künstliche Intelligenz, die sind Themen, die man neu schreiben muss.
1: Auch die Bürger sollen sich aktiv am Gesundheitsplan beteiligen. Bis Mitte Juli kann jeder von uns über eine Online-Plattform Vorschläge einbringen, wie das Gesundheitssystem verbessert werden kann. In der Hohen Tatra in Polen hat ein Blitz eine fünfköpfige Gruppe von Bergsteigern getroffen. Zwei von ihnen wurden zum Teil schwer verletzt. Auch in Italien werden heutige heftige Gewitter erwartet, mit Blitzen, Regen, Hagel, Sturmböen und hohen Wellen an den Küsten. Der Zivilschutz hat für 9 Regionen in Mittel- und Süditalien eine Unwetterwarnung ausgegeben. Zum Fußball. Der FC Südtirol hat das Playout-Hinspiel gegen Bari überstanden. Im San Nicola-Stadion haben die Weißroten ein torloses Unentschieden erreicht und eine gute Leistung gezeigt. Das Tief ist überwunden, sagt FCS-Präsident Gerhard Komper.
3: Es macht sicherlich Mut auf Teil 2. Wir sind richtig happy, dass wir da das 0-0 über die Runden gebracht haben. Wir haben unsere Chancen gehabt und deshalb freuen wir uns jetzt aufs Rückspiel, wo wir daheim vor der eigenen Kulisse, vor dem eigenen Publikum eigentlich dann den Sack zumachen können.
1: Das Rückspiel findet am kommenden Freitag im Druso-Stadion statt. Dem FCS reicht ein Unentschieden, um in der Serie B zu bleiben. Noch zum Tennis. Der Regen hat Jannik Sinner beim Masters-Turnier in Rom gestoppt. Das Halbfinale gegen den Russen Daniil Medvedev musste am Abend im dritten Satz abgebrochen werden. Sinner lag mit 4:2 in Führung. Heute Nachmittag um 15 Uhr geht es weiter. Die Eisheiligen sind vorbei, es wird wieder milder. Mehr zu den Temperaturen gleich.
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1: Auf den Bergen fallen noch letzte Schneeflocken, aber teilweise hat es schon aufgelockert. Die ersten sonnigen Abschnitte sind da. Und im Laufe des Tages wird sich die Sonne weiter durchsetzen. Auch mit den Temperaturen geht's nach oben. Sie schaffen bis zu 20 Grad im Ettstall. Aktuell hat es in Saarlouren 10 Grad. Mühlen in Dauphers meldet 5, Sarntein 7. In Kortsch bei Schlanders werden 9 Grad gemessen und nur 1 Grad hat es in Fernach in Schnals. Morgen am Sonntag wird es sonnig und warmer.
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7: 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Guten Morgen aus der Landesverkehrsmeldezentrale. Es begrüßt Sie Karin Unterhofer. Bis morgen Sonntag 18 Uhr ist die Gadertaler Stadtstraße zwischen Zwischenwasser und Bikolain wegen Holzschlägerungsarbeiten gesperrt. Der Leichtverkehr bis 3,5 Tonnen wird über die Landesstraße Zwischenwasser Welschellen, die Landesstraße Welschellen Untermäu und die Landesstraße Afer St. Martin in Thurn umgeleitet. Für den Schwerverkehr gibt es keine Umleitung vor Ort. Im selben Zeitraum besteht auf der Landesstraße Welschellen-Untermäu ein Durchfahrtsverbot für Fahrzeuge mit Gesamtgewicht über 3,5 Tonnen. Die Gadertaler Stadtstraße ist auch zwischen Montal und Zwischenwasser heute und morgen jeweils von 8 bis 18 Uhr wegen Holzschlägerungsarbeiten gesperrt. Dort erfolgt die Umleitung für Fahrzeuge bis zu 12 Metern Länge über den Vogelpass. Pässe. Wintersperre hat das Stilfserjoch. Das Dimmelsjoch ist ab dem Gasthof Hochfürst aus Sicherheitsgründen gesperrt. Allen, die unterwegs sind, gute Fahrt!

Andreas Hammerschmidt war das und verwandte Seelen. Sie hören Radio Grüne Welle und guten Morgen Südtirol. Heute ist Samstag, der 16. Mai. Für Sie im Studio ist weiterhin Florian Mayer. Was haben wir denn noch vorbereitet für diese Stunde? Guten Morgen Südtirol. Sie hören in Kürze unseren Kleinanzeiger, den RGW Trödelmarkt. Wir stellen Ihnen die neuen Südtiroler Wattkönige vor. Es geht um das Thema Männerberatung und noch so einiges mehr. Lassen Sie sich ganz einfach überraschen. Ich wünsche Ihnen weiterhin angenehmes Zuhören und

0: Marina Hess und die Sonne auf der Haut. Ja, die werden wir an diesem Wochenende schon etwas mehr spüren als in den vergangenen Tagen. Sie hören Radio Grüne Welle und guten Morgen Südtirol. Wir öffnen nun unseren Kleinanzeiger, den Trödelmarkt. Hier ist Anniko Miss mit den heutigen Angeboten.
1: Gesucht werden lebende Enten unter 347 73 82 95 3. Eine Gefriertruhe wird im Eisacktal abgegeben unter 327 22 10 88 3. Ein Gutschein für eine Liftkarte der Wintersaison 2026-27 im Skigebiet Gitschberg-Jochtal-Plose wird günstig abgegeben unter 338 58 68 81 4. Zwei Busterer-Dirndeln für 12- bis 13-Jährige von einer Schneiderin angefertigt sind zu verkaufen. Ebenso ein schmutzig-weißer Sarner für 5- bis 6-Jährige, ein altes Kohlebügeleisen und ein ganzer Karton voller Servus-Zeitschriften. Letztere sind günstig zu verkaufen. Die Telefonnummer dazu 342 00 60 200. Ein Inhaliergerät wird günstig abgegeben. Ein älterer Rasenmäher kann gegen eine freiwillige Spende abgeholt werden unter 349 522 64 60. Weiße Leintücher in gutem Zustand sind im Raum Brixen zu verkaufen unter 348 724 80 64. Ein Ficus Benjamina, etwa 140 cm hoch, ist in Brixen an Selbstabholer um 10 Euro abzugeben unter 329 76 54 192. Ein Heimrad, und zwar ein älteres Modell, ist in Deutschnofen abzugeben unter 348 06 55 905. Ein Elektroherd Ariston mit 4 Kochfeldern und Backrohr wird günstig vergeben. Die Maße: Breite 54 cm, Tiefe 55 cm und Höhe 88 cm. Und die Telefonnummer dazu 347 51 80 58 2. Zwei Tiroler Fahnen sind abzugeben und ein Farbdrucker HB wird gegen eine freiwillige Spende abgegeben unter 347 25 70 677. Ein Massagetisch mit verstellbarem Kopfteil ist im Raum Schlanders zu verkaufen unter 327 95 39 644. Und jetzt etwas für Sammler. Einige Julen Röhrs Transuiden Jahresteller, eine limitierte Auflage, sind in Brixen um 50 Euro pro Stück abzugeben. Infos gibt's unter 331 62 61 433. Zu verkaufen ist ein Glastisch unter 347 05 50 174 und ein Rasenmäher wird im Mittelfinchgau um 50 Euro verkauft unter 340 74 21 270.
0: Dankeschön, Anni, das waren die heutigen Trödelmarktanzeigen. Wenn Sie noch Fragen zu diesen Anzeigen haben oder wenn auch Sie eine Anzeige für den Trödelmarkt aufgeben möchten, dann können Sie sich gerne hier bei uns melden unter der Nummer 0471 30 00 92 0471 30 00 92. Sie können die Anzeigen aber auch gerne schriftlich schicken per E-Mail an info@rgw.it oder direkt von unserer Homepage aus aufgeben unter www.rgw.it. Da finden Sie auch alle eben gehörten Anzeigen zum Nachlesen. Private Verkaufsanzeigen, Kaufgesuche und Stellengesuche geben wir kostenlos durch.

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1: Sepp Messner, Windschnur war das hier bei Guten Morgen Südtirol. Heute ist Samstag. Ganz interessante Neuigkeiten habe ich nun für Sie. Südtirol hat nämlich neue Wattkönige. Die beiden Kastelruther, Theodor Fink und David Dürler, haben sich beim großen Landesfinale gegen insgesamt 42 andere Paare durchgesetzt und sich den Titel geholt. Wir haben mit einem der frisch gekrönten Wattkönige telefoniert, und zwar mit David Dürler, und ihn gefragt, wie das Finalspiel so war.
2: Es war auch ziemlich spannend. Das Halbfinale noch spannender, noch, glaube ich, für die Zuschauer. Da waren wir weit hinten und haben uns noch einen Sieg im Halbfinale geholt und somit fürs Finale qualifiziert. Und im Finale war es so ein Spiel auf Augenhöhe, und am Ende hatten wir dann die besseren Karten in der Hand.
3: Was ist Ihnen durch den Kopf gegangen, als feststand, ihr habt gewonnen?
2: Ja, das ist ein, ein tolles Gefühl. Und man weiß, dass man an dem Tag wahrscheinlich am meisten Glück gehabt hat von allen Spielern. Denn es sind alle gute Spieler hier.
3: Stichwort Glück. Wie gewinnt man eigentlich ein Wattturnier? Ist das pures Können oder gehört da wirklich eine große Portion Glück dazu?
2: Man muss schon spielen auch können, und sicher gehört das Glück auch ganz fest dazu. Aber wenn man nur schlechte Karten bekommt, dann kann man nicht gewinnen.
3: Südtirol ohne Watten, können Sie sich das überhaupt vorstellen?
2: Nein, ich nicht. Zu meiner Jugendzeit wurde noch viel mehr gewattet als jetzt. Ich glaube aber nicht, dass es aufhört. Es wird immer weitergehen, vielleicht ein bisschen weniger könnte es schon werden, ja.
3: Ja, dann machen wir doch mal Werbung fürs Watten. Was macht Watten aus? Was ist so faszinierend daran?
2: Was soll ich sagen? Man lernt viele Spieler, viele Menschen kennen. Es ist ein Adrenalin auch dabei, wenn man so spielt, und ein bisschen Passion gehört auch dazu. Ne?
3: Ich habe Watten erst als Erwachsener gelernt. Hat man da überhaupt noch Chancen, richtig gut zu werden, oder muss man praktisch damit aufwachsen?
2: Na, ich glaube, das kann man schon auch noch im Erwachsenenalter lernen.
3: Wie war das bei Ihnen? Haben Sie schon als Kind angefangen zu watten?
2: Ja, sicher schon zu Hause mit den Eltern, mit den Brüdern. Und dann, als ich dann zur Arbeit ging, dann haben wir mit den Kollegen und wir haben sehr viel gewartet, ja.
3: Letzte Frage, sehen wir Sie und Ihren Wattpartner nächstes Jahr wieder beim Turnier?
2: Das wäre schon möglich, aber zuerst muss man sich da qualifizieren, muss ein Vorausscheidungsspiel gewinnen, damit man überhaupt erst zum Finale kommt. Aber ich glaube, wir werden alles geben dafür.
1: Das war David Dürler, einer der beiden amtierenden Südtiroler Wattkönige, im Gespräch mit Felix Schiffelhuber. Mehr als 2300 Watterinnen und Watter hatten seit November des vergangenen Jahres in insgesamt 43 Vorausscheidungsturnieren um den Finaleinzug gespielt und damit sogar die Teilnehmerzahlen vom Vorjahr übertroffen. Das Turnier hat einmal mehr gezeigt, Watten gehört in Südtirol einfach zum Leben.

0: Nächstes Thema nun hier bei Guten Morgen Südtirol am Samstag. Über Probleme reden. Für viele Männer ist das ein großer Schritt. Doch der Mut zur Veränderung wächst und die Nachfrage nach Begleitung nimmt stetig zu. Um für Betroffene noch schneller erreichbar zu sein, weitet die Caritas ihre Männerberatung aus. Zu den Standorten in Bozen, Meran und Brixen gesellt sich nun auch Schlanders als neuer Beratungsort. Wie so ein Gespräch im Normalfall abläuft, erklärt jetzt Guido Osthoff, Leiter der Caritas Männerberatung.
1: Also unser Sekretär wird vielleicht schon am Telefon kurz fragen, um was es geht, um das so einigermaßen einschätzen zu können und auch ein paar Informationen dann an unseren Berater weiterzugeben. Und dann ist der Berater auch erstmal da und hört zu, fragt nach. Also was ist los, weshalb kommen Sie? Was ist Ihr Anliegen? Dann könnte es auch passieren, dass es vielleicht ein Anliegen ist, wo er sagen wird, ja, also wir sind jetzt keine Familienberatungsstelle. Wenn Sie mit Ihrer Frau eine Beratung gemeinsam haben möchte, gehen Sie bitte zur Familienberatungsstelle. Ihr Problem ist eigentlich, dass Sie zu viel trinken. Dann sind Sie schon richtig in Schlanders bei der psychosozialen Beratungsstelle, aber nicht bei mir. Also er schätzt dann auch irgendwie ab, um was es geht. Und wenn es dann um Themen der Männerberatung geht, dann steht er auch zur Verfügung für 5 bis 10 Gespräche. Manche natürlich länger, manche kürzer. Die Männer kommen aus ganz Südtirol. Sie kommen aus allen Bildungsschichten, aus allen Einkommensschichten. Es ist also ganz schön schwierig, das jetzt irgendwie klarer zu definieren mit solchen Faktoren. Es sind italienischsprachige, deutschsprachige, es sind aber im Großen und Ganzen Menschen, die schon relativ lange in Südtirol leben. Ganz oft sind es Beziehungsthemen. Da ist die Beziehung schon ins Wanken geraten, da sind auch Familien schon quasi zerbrochen oder sind zerbrochen und der Mann muss sich nochmal ganz neu orientieren und braucht dafür Unterstützung und Hilfe. Froh sind wir aber vor allem über Männer, die kommen, wenn es schon ein bisschen schwierig wird, aber wenn es noch auch positiv weitergehen kann, indem man eben sie auch unterstützt und ihnen hilft, da auch entsprechend neue Möglichkeiten zu finden.
0: Das war Guido Osthoff, Leiter der Caritas Männerberatung. Das ausführliche Interview, in dem er auch erklärt, mit welchen Anliegen sich die Männer bei der Beratung so melden, hören Sie im Rahmen unserer Sendereihe Schauplatz Caritas immer mittwochs am Vormittag ab 11 Uhr.

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1: Guten Morgen, ich bin Sabrina Fleischmann. Der Verkehr auf der Brenner Autobahn hat im letzten Jahr zugenommen. Es waren im Durchschnitt über 46.000 Fahrzeuge am Tag. Es sind aber weniger Unfälle passiert. Die Unfallrate ist auf ein historisches Tief gesunken. Die Staatsanwaltschaft Bozen hat die Ermittlungen gegen den früheren Bankberater Moreno Riello abgeschlossen. Dem Ex-Mitarbeiter der Bank Intesa San Paolo wird erschwerter Betrug vorgeworfen. Er soll seine Kunden getäuscht und einen Schaden von 2,7 Millionen Euro verursacht haben. Südtirol bekommt einen neuen Gesundheitsplan. Ziel ist es, die Versorgung zu verbessern. Dabei soll auch die Bevölkerung mit einbezogen werden. Bis Mitte Juli können wir Bürger über eine Online-Plattform unsere Vorschläge einbringen. In Mittel- und Süditalien werden heutige heftige Gewitter erwartet, mit Regen, Hagel und Sturmböen. Der Zivilschutz hat für 9 Regionen eine Unwetterwarnung ausgerufen. Zum Fußball. Der FC Südtirol hat beim Playout-Hinspiel gegen Bari ein 0:0 unentschieden geschafft und damit die Chance auf den Klassenerhalt in der Serie B gewahrt. Die Entscheidung fällt beim Rückspiel am nächsten Freitag in Bozen.
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0: Das war Margit Steiner. Sie hören Radio Grüne Welle und guten Morgen Südtirol. Seit mittlerweile 23 Jahren setzt sich Petra Theiner für die Ärmsten der Armen, für die Müllmenschen, Behinderten und Ausgestoßenen in und um Kalkutta in Indien ein. Dazu hat sie den Verein Hoffnung auf einen besseren Morgen gegründet. Auf der Homepage des Vereins werden auch einige Erfolgsgeschichten nachgezeichnet. Es wird zum Beispiel über Menschen berichtet, denen der Verein über Jahre hinweg helfen konnte, damit sie ein selbstständiges und würdevolles Leben führen können. Hören Sie mehr dazu jetzt von Petra Theiner.
1: Diese Erfolgsgeschichten, das ist eigentlich der Erfolg meiner Spender aus Südtirol, damit sie sehen, dass jeder Euro umkommt. Also eine Erfolgsgeschichte, das ist die Anita, die kennen mittlerweile viele da in Südtirol. Die Anita habe ich gefunden am 25. Dezember 2004. Das ist der Heilige Tag. Da bin ich mit einem Priester durch die Slums gegangen und habe diese wunderschöne Frau mit einem kleinen Popole gesehen, drinnen sitzen, in einer Hütte unter Anführungszeichen. Also die Wände seien mit Erdäpfelsäck ausgestattet gewesen, Bambusstecken seien die Wände gewesen, also mit dem hat sie es gestützt gehabt. Und da drinnen sitzt diese Frau mit einem wahnsinnigen Wundfieber. Sie hat gezittert am ganzen Leibe. Und die haben dann gesagt, ja, ich komme überhaupt nicht mehr raus. Warum tut niemand nichts für diese Frau? Dann haben sie gesagt, Petra, das ist eine Unberührbare, sie ist nicht registriert. 10 Millionen Menschen, wenn nicht noch mehr, seien in Kalkutta nicht registriert. Und das ist natürlich fatal, denn diese Menschen haben keine Geburtsurkunde, die scheinen offiziell nicht auf und die haben auch keinen Anrecht, dass sie dürfen zum Beispiel in ein Krankenhaus kommen und so weiter. Ich habe dann eine Ambulanz gerufen. Haben die Anita mitgenommen, haben sie ins Krankenhaus gebracht und die haben mich müssen verbürgen, täglich den Aufenthalt für die Anita zu zahlen. Also die Anita ist 1,5 Monate im Krankenhaus gewesen und die haben 17 Euro für dieses junge Menschenleben tagtäglich zahlt, ihr mit der Medizin gebracht, ich habe sie mit Essen versorgt und nach 1,5 Monate hat sie dürfen heimgehen. Heim, wohin? Wir haben für die Anita dann außerhalb der Slums ein kleines Hittel gebaut. Das mittlerweile hat einen kleinen Nebenbau, da hat sie eine andere Familie drin und kann ein bisschen Miete verlangen. Mit der Miete kann sie wieder ein kleines Einkommen schaffen. Die Anita ist eine gelernte Näherin, wir haben ihr eine Nähmaschine gekauft und sie kann ein paar Sachen nähen und das dann weiterverkaufen. Also da sieht man schon, dass man mit sehr wenig, also vieles bewirken kann. Der Borim ist bei der Zuckerrohrernte mit einem Arm in die Presse reingekommen und hat den Arm wollte befreien und ist mit dem anderen Arm reingekommen, hat beide Arme verloren. Den wollten die Eltern dann zur Adoption freigeben. Das wurde dann verhindert. Und der Borim ist mittlerweile, er hat eine Schulklasse, die er betreut und betreibt eine Reismühle, die wir finanziert haben, die Südtirol finanziert hat. Und auch er hat somit wiederum Hoffnung auf einen besseren Morgen. Und das hat alles Südtirol bewegt. Gleich wie der Roy ist ohne Arme auf die Welt gekommen. Und der Roy hat mittlerweile eine kleine Farm für Schweine und kann die verkaufen und finanziert sich auch somit sich und seine Familie selber. Und das ist einfach wichtig, damit die Menschen vor Ort bleiben können und damit sie selber ihren Beitrag geben.
0: Sagt Petra Theiner. Das ganze Interview mit der Gründerin, Vorsitzenden und treibenden Kraft des Vereins Hoffnung auf einen besseren Morgen finden Sie in unserer Audiothek unter rgw.it. Okay.

Andreas Burani war das und hey. Um 10 vor 9 hören Sie hier auf Radio Grüne Welle die nächsten Nachrichten. Um 9 Uhr übertragen wir dann die Heilige Messe aus dem Bozener Dom und danach geht's weiter mit unserem Vormittagsprogramm. Und damit darf ich mich jetzt von Ihnen verabschieden. Das war nun Guten Morgen Südtirol, der RGW Radio Wecker mit Florian Mayer. 3 Stunden Musik und Informationen zum Start in den neuen Tag. Ich wünsche Ihnen jetzt noch ein schönes und angenehmes Wochenende, auch im Namen des ganzen Teams. Wir hören uns wieder am Montag in der Früh. Bis dahin eine schöne Zeit und weiterhin gute Unterhaltung mit Radio Grüne Welle. Auf Wiederhören.

0: 10 vor 9.
1: Familiendemo heute in Bozen. Pendler bekommen Entschädigung für Zugausfälle und Verspätungen. Das Wetter, der Nordwind lockert die Wolken auf. Ich bin Sabrina Fleischmann, guten Morgen.
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1: Heute ist der internationale Tag der Familie. In Bozen wird aber nicht gefeiert, sondern demonstriert. Denn viele Familien sind unter Druck und brauchen mehr Unterstützung. Mitorganisatorin Barbara Black sagt:
2: Wir haben in Südtirol ein Infrastrukturproblem, wenn es um Vereinbarkeit von Familie und Beruf und um Absicherung von Frauen geht. Und deswegen fordern wir genau diese beiden Sachen. Eine bessere Vereinbarkeit und eine bessere Absicherung.
1: Konkret werden ein Ganzjahreskindergarten und eine Nachmittagsbetreuung für Schüler gefordert, die sich Eltern auch leisten können. Die Familiendemo beginnt um 10 Uhr auf dem Maniago-Platz. Die Staatsanwaltschaft Bozen hat die Ermittlungen gegen den früheren Bankberater Moreno Riello abgeschlossen und will Anklage erheben. Dem Ex-Mitarbeiter der Bank Intesa San Paolo wird erschwerter Betrug vorgeworfen. Er soll seinen Kunden jahrelang mit falschen Unterlagen vorgetäuscht haben, dass ihre Anlagen hohe Gewinne abwerfen. In Wirklichkeit soll er aber einen Schaden von 2,7 Millionen Euro verursacht haben. Der mutmaßliche Betrug an den Kunden ist erst nach der Pensionierung des Bankberaters aufgeflogen. Pendler ärgern sich, wenn Züge ausfallen oder zu spät sind. Aber es gibt ein kleines Trostpflaster über den Pendlerbonus. Es ist fast eine 500.000 Euro für das Jahr 2024. Davon profitieren mehr als 6.100 Pendlerinnen und Pendler. Die Gutschrift erfolgt automatisch über den Südtirolpass. Offiziell gilt eine Waffenruhe zwischen der Hisbollah-Miliz im Libanon und Israel und sie soll jetzt um 45 Tage verlängert werden. Das haben die USA mitgeteilt. Trotz der Feuerpause wird aber weiter gekämpft, berichtet Tine Klimach.
3: Besonders im Südlibanon greift das israelische Militär täglich auch aus der Luft an. Dort kommt es immer noch zu direkten Kämpfen mit der Hisbollah. Ob die Menschen im Libanon nun durch die Verlängerung der Waffenruhe etwas Schutz und Frieden finden können, ist also fraglich. Immerhin ist eine weitere Gesprächsrunde zwischen Vertretern Israels und dem Libanon Anfang Juni geplant. Die USA wollen weiter vermitteln.
1: In Mittel- und Süditalien werden heutige heftige Gewitter erwartet, mit Blitzen, Regen, Hagel, Sturmböen und hohen Wellen an den Küsten. Der Zivilschutz hat für 9 Regionen eine Unwetterwarnung ausgerufen. Bei uns ist die Sonne auf dem Vormarsch. Mehr zum Wochenendwetter gleich.
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4: Die Webcams zeigen immer mehr blaue Flecken am Himmel und im Laufe des Tages wird es bei Nordwind weiter auflockern. Auch die Temperaturen legen noch zu. Sie erreichen bis zu 20 Grad am Nachmittag im Ätschtal. Aktuell hat es in Brandsol 11 Grad, in Barbian sind es 9. In Stegen bei Bruneck werden 8 Grad gemessen, 3 sind es in Corvara und 2 in Deutschenhofen. Morgen am Sonntag gibt es dann viel Sonne und es wird noch eine Spur wärmer.
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6: Schönen guten Morgen aus der Landesverkehrsmeldezentrale. Ich bin Manuel Scutellaro. Auf der Finchgauer Staatsstraße zwischen Latsch und Castelbell kommt es zu Behinderungen und Staus nach einem Unfall. Die Gardertaler Staatsstraße ist zwischen Zwischenwasser und Pekolein wegen Arbeiten gesperrt. Der Leichtverkehr bis zu 3,5 Tonnen wird über Weltschein Untermall umgeleitet. Gesperrt ist die Straße auch zwischen Montal und Zwischenwasser von 8 bis 18 Uhr wegen Arbeiten mit Umleitung über den Vogelpass. Kommen Sie gut und sicher ans Ziel.

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Wir schalten nun live in den Bozner Dom und übertragen von dort die Feier der Heiligen Messe.

0: Im Namen des Vaters und des Sohnes und des Heiligen Geistes.
1: Amen.
0: Der Herr sei mit euch.
1: Und mit deinem Geiste.
0: Liebe Schwestern und Brüder in Jesus Christus, herzlich willkommen. Jeder von uns hat einen Namen.

0: Im Namen des Volkes. Was sie tun, tun sie in der Autorität des Staates. Im heutigen Evangelium ermutigt uns Jesus, in seinen Namen zu beten. Das war für die Jünger etwas Neues, denn er sagt: Bisher habt ihr noch nicht in meinem Namen um etwas gebeten. Ist das für uns auch etwas Neues? Was heißt das, beten im Namen von Jesus? Es heißt, so beten, wie Jesus betet. Klar ist, wenn Jesus gebetet hat, dann hat Gott immer darauf geantwortet. Nun sagt Jesus: Was auch immer ihr in meinen Namen bittet, wird euch der Vater geben. Das Gebet ist eine der größten Geschenke, die wir als Christen haben. Wir dürfen einfach zu Gott reden, wie uns um Herz ist, und wir werden da gute Erfahrungen machen. Und wenn wir im Namen von Jesus bitten, dann werden wir erhöht wie er. Was uns auch im Leben gilt: Beziehung ist alles. Das gilt erst recht für das Gebet. Die Beziehung zu Jesus ist alles. Bevor wir das Wort Gottes hören und das Opfer Christi feiern, wollen wir uns besinnen und Gott um Vergebung unserer Sünden bitten. Ich bekenne Gott, dem Allmächtigen und allen Brüdern und Schwestern, dass ich Gutes unterlassen und Böses getan habe. Ich habe gesündigt in Gedanken, Worten und Werken. Durch meine große Schuld. Darum bitte die selige Jungfrau Maria, alle Engel und Heiligen und euch, Brüder und Schwestern, für mich zu beten bei Gott, unserem Herrn. Der allmächtige Gott, erbarme sich uns, erlasse uns Sünden nach und führe uns zum ewigen Leben.
1: Amen.
0: Herr, erbarme dich unser.
1: Herr, erbarme dich unser.
0: Christus, erbarme dich unser.
1: Christus, erbarme dich unser.
0: Herr, erbarme dich unser.
1: Herr, erbarme dich unser.
0: Lasst uns beten. Gott, unser Heil, du hast uns im österlichen Geheimnis die Quelle der Gnade erschlossen. Hilf uns, im Guten voranzuschreiten, damit wir immer aus der Ostergnade leben. Darum bitten wir durch Jesus Christus, unseren Herrn.
1: Amen.
2: Lesung aus der Apostelgeschichte. Nachdem Paulus einige Zeit in Antiochia in Syrien geblieben war, zog er weiter. Durchwanderte zuerst das galatische Land, dann Phrygien und stärkte alle Jünger. Ein Jude namens Apollos kam nach Ephesus. Er stammte aus Alexandria, war redekundig und in der Schrift bewandert. Er war unterwiesen im Weg des Herrn. Er sprach mit glühendem Geist und trug die Lehre von Jesus genau vor. Doch kannte er nur die Taufe des Johannes. Er begann mit Freimut in der Synagoge zu sprechen. Priscilla und Aquila hörten ihn, nahmen ihn zu sich und legten ihm den Weg Gottes noch genauer dar. Als er nach Achaia gehen wollte, schrieben die Brüder den Jüngern und ermunterten sie, ihn aufzunehmen. Nach seiner Ankunft wurde er den Gläubigen durch die Gnade eine große Hilfe. denn mit Nachdruck

0: widerlegte er die Juden, indem er öffentlich aus der Schrift nachwies, dass Jesus der Christus sei. Wort des lebendigen Gottes.
1: Danke sei Gott.

0: Der Herr sei mit euch.
1: Und mit deinem Geiste.
0: Aus dem Heiligen Evangelium nach Johannes.
1: Ehre sei dir, o Herr.
0: In jener Zeit sprach Jesus zu seinen Jüngern: Amen, Amen, ich sage euch, was ihr den Vater in meinem Namen bitten werdet, das wird er euch geben. Bis jetzt habt ihr noch um nichts in meinem Namen gebeten. Bittet und ihr werdet empfangen, damit eure Freude vollkommen ist. Dies habe ich die Bildreden zu euch gesagt. Es kommt diese Stunde, in der ich nicht mehr die Bildreden zu euch sprechen, sondern euch offen vom Vater künden werde. An einem Tag werdet ihr in meinen Namen bitten, und ich sage euch nicht, dass ich den Vater für euch bitten werde, denn der Vater selbst liebt euch, weil ihr mich geliebt und weil ihr geglaubt habt, dass ich von Gott ausgegangen bin. Ich bin vom Vater ausgegangen und in die Welt gekommen. Ich verlasse die Welt wieder und gehe zum Vater. Evangelium unseres Herrn Jesus Christus.
1: Lob sei dir, Christus.
0: Zu Christus rufen wir, der den Apostel den Heiligen Geist verheißen hat.
2: Sende deinen Geist über alle Priester und gib ihnen Eifer in ihrem Dienst. Wir bitten dich, erhöre uns. Steh den Regierenden bei und lass sie Frieden schaffen durch Gerechtigkeit. Wir bitten dich, erhöre uns. Nimm dich der Verlassenen an und lass sie deine Liebe erfahren. Wir bitten dich, erhöre uns. Ermutige uns, vertrauensvoller zum Vater zu beten. Wir bitten dich, erhöre uns. Die heutige Heilige Messe feiern wir mit Gedenken an Missionar Louis Lindner als Jahrtag, mit Gedenken an Elisabeth Kreuzweger als Jahrtag, mit Gedenken an Waltraud und Otto Piccinini, mit Gedenken an Johann und Maria Mitterrutzner sowie mit Gedenken an Sepp und an Lebende und Verstorbene der Familie. Wir beten auch für die Verstorbenen der letzten Tage, die uns aus der heutigen Presse bekannt sind. Carmen Chiocchetti Bozen, Clara Frehner, geborene Innerhofer, St. Peter Vilnius, Thomas Höller, Nals und Franz Vorer, Sand in Taufers. Herr, nimm sie auf in dein Reich. Wir bitten dich, erhöre uns.
0: Denn du hast uns aus der Finsternis herausgeführt in dein wunderbares Licht. Dir sei Dank und Lobpreis in Ewigkeit.
3: Amen. Zur Gabenbereitung singen wir Nummer 186.

0: Betet, Brüder und Schwestern, dass mein und euer Opfer Gott, dem allmächtigen Vater, gefalle.
1: Der Herr, nehme das Opfer an aus deinem Händen, zum Lob und Ruhme seines Namens, zum Segen für uns und seine ganze Heilige.
0: Barmherziger Gott, heilige diese Gaben, nimm das Opfer an, das dir im Heiligen Geist dargebracht wird. Und mache uns selbst so einer Gabe, die für immer dir gehört. Darum bitten wir durch Jesus Christus, unseren Herrn.
2: Zum Sanctus singen wir Nummer 199 und als Agnus Dei Nummer 710,4.
0: Der Herr sei mit euch.
1: Und mit deinem Geiste.
0: Erhebt die Herzen.
1: Wir haben sie beim Herrn.
0: Lass uns danken dem Herrn, unseren Gott.
1: Das ist würdig und recht.
0: Wir danken dir, Vater im Himmel, und rühmen dich durch unseren Herrn Jesus Christus. Durch ihn erstehen die Kinder des Lichtes zum ewigen Leben. Durch ihn wird den Gläubigen das Tor des himmlischen Reiches geöffnet. Denn unser Tod ist durch seinen Tod überwunden. In seiner Auferstehung ist das Leben für alle erstanden. Durch ihn preisen wir dich in österlicher Freude und singen mit den Chören der Engel das Lob deiner Herrlichkeit.

Ja, du bist heilig, großer Gott. Du bist der Quell aller Heiligkeit. Darum bitten wir dich. Sende deinem Geist auf diese Gaben herab und heilige sie, damit sie uns werden, Leib und Blut deines Sohnes, unseres Herrn Jesus Christus. Denn am Abend, an dem er ausgeliefert wurde und es sich aus freiem Willen dem Leiden unterwarf, nahm er das Brot, sagte Dank, brach es, reichte es seinen Jüngern und sprach: Nehmet und esset alle davon, das ist mein Leib, der für euch hingegeben wird.

Ebenso nahm er nach dem alten Kelch, dankte wiederum, reichte ihn seinen Jungen und sprach: Nehmet und trinket alle daraus, das ist der Kelch des neuen und ewigen Bundes. Mein Blut, das für euch und für alle vergossen wird, zur Vergebung der Sünden, tut dies zu meinem Gedächtnis.

0: Geheimnis des Glaubens.
1: Deinen Tod, o Herr, verkünden wir. Und deine Auferstehung reißen wir, bis du kommst in Herrlichkeit.
0: Darum, gütiger Vater, feiern wir das Gedächtnis des Todes und der Auferstehung deines Sohnes. Und bringen dir so das Brot des Lebens und den Kelch des Heiles dar. Wir danken dir, dass du uns berufen hast, vor dir zu stehen und dir zu dienen. Wir bitten dich, schenke uns einen Teil an Christi Leib und Blut, lass uns eins werden durch den Heiligen Geist. Gedenke deiner Kirche auf der ganzen Erde und vollende dein Volk in der Liebe. Vereine mit unserem Papst Leo, unserem Bischof Ivo und allen Bischofen, unseren Priestern und Diakonen und mit allen, die zum Dienst der Kirche bestellt sind. Gedenke unserer Brüder und Schwestern, die entschlafen sind in der Hoffnung, dass sie auferstehen. Nimm sie und alle, die in deiner Gnade aus dieser Welt geschieden sind, in dein Reich auf dich schauen, von Angesicht zu Angesicht. Vater, erbarme dich über uns alle, damit uns das ewige Leben zuteil wird, in der Gemeinschaft mit der seligen Jungfrau und Gottesmutter Maria, mit dem heiligen Josef, mit deinen Aposteln und mit allen, die bei der Gnade gefunden haben von dem Beginn der Welt, dass wir dich loben und preisen durch deinen Sohn, Jesus Christus. Durch ihn und mit ihm und in ihm ist dir, Gott allmächtiger Vater, in der Einheit des Heiligen Geistes, alle Herrlichkeit und die Ehre, jetzt und in Ewigkeit.
1: Amen.
0: Wir heißen Kinder Gottes und sind es, darum beten wir voll Vertrauen. Vater, unser im Himmel, geheiligt werde dein Name, dein Reich komme, dein Wille geschehe, wie im Himmel so auf Erden. Unser tägliches Brot gib uns heute und vergib uns unsere Schuld, wie auch wir vergeben unseren Schuldigen. Und führe uns nicht in Versuchung, sondern erlöse
1: uns von dem Bösen.
0: Erlöse uns, Herr allmächtiger Vater, von allem Bösen. Und gib Frieden in unseren Tagen. Komm uns zur Hilfe mit deinem Erbarmen und bewahre uns vor Verwirrung und Sünde, damit wir voll Zuversicht das Kommen unseres Erlöses, Jesus Christus, erwarten.
1: Denn dein ist das Reich und die Kraft und die Herrlichkeit in Ewigkeit. Amen.
0: Am Ostertag trat Jesus in der Mitte seiner Jünger und er sprach den Friedengruß. Deshalb bitten wir, Herr Jesus Christus, du Sieger über Sünde und den Tod. Schaue nicht auf unsere Sünden, sondern auf den Glauben deiner Kirche und schenke ihr nach deinem Willen Einheit und Frieden. Der Friede des Herrn sei allerzeit mit euch.
1: Und mit deinem Geiste.

sei das Lamm Gottes, das hinwegnimmt die Sünde der Welt. Herr, ich bin nicht würdig, dass du eingehst unter mein Dach, aber sprich nur ein Wort, so wird meine Seele.

0: Lasst uns beten. Barmherziger Gott, wir haben den Auftrag deines Sohnes erfüllt, sein Gedächtnis begangen, die heilige Gabe, die wir in dieser Feier empfangen haben. Helfe uns, dass wir in der Liebe zu dir und unseren Brüdern Christus nachfolgen, der mit dir lebt und herrscht in alle Ewigkeit.
1: Amen.
0: Ich wünsche euch einen schönen Tag, alles Gute und bleibt gesund. Der Herr sei mit euch
1: und mit deinem Geist.
0: Der allmächtige Gott gewähre euch Segen und Heil. Er offenbare euch die Wege seiner Weisheit.
1: Amen.
0: Er stärke euren Glauben durch sein Wort und schenke euch die Gnade, nach seinen Geboten zu leben, damit in allem sein Wille geschehe.
1: Amen.
0: Er lenke eure Schritte auf dem Weg des Friedens. Er mache euch beharrlich im Guten und vollende euch in der Liebe.
1: Amen.
0: Das gewähre euch der dreieinige Gott, der Vater, der Sohn und der Heilige Geist.
1: Amen.
0: Geht hin in Frieden.
1: Dank sei Gott, dem Herrn.

0: 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Heute ist Samstag, der 16. Mai. Die Kirche feiert heute die Heiligen Johannes Nepomuk, Ubald von Gubbio, Andreas Bobola und Brandon. Mehr über das Leben und Wirken dieser Persönlichkeiten erfahren Sie nun von Leo Haas.
1: Johannes Nepomuk wurde nach dem Studium in Prag und Padua im Jahr 1372 Notar in der erzbischöflichen Gerichtskanzlei in Prag und später Domherr und Generalvikar des Erzbischofs in Prag. Sein energisches Auftreten für die Rechte der Kirche gegenüber dem König und seine Predigten machten ihn beim Volk berühmt. Dem König aber wurde er lästig. Die Überlieferung berichtet, dass die Königin Johannes zu ihrem Beichtvater wählte. König Wenzel wollte Johannes zwingen, das Beichtgeheimnis zu brechen, aber der weigerte sich, wurde deshalb gefoltert und in die Moldau geworfen. Historisch wahrscheinlicher ist aber, dass Johannes in den Auseinandersetzungen zwischen König Wenzel und dem Prager Erzbischof Jensenstein sein Schicksal erlitt, weil er einen neuen Abt für das Kloster Kladrau bestätigte, was dem König missfiel. Johannes Nepomuk wurde im Veitsdom in Prag bestattet. Er ist Patron von Tschechien und Böhmen, der Patron der Brücken und gegen Wassergefahren. In Südtirol sind ihm zahlreiche Kirchen und Kapellen geweiht, so unter anderem in Oberlana, Fernur, Bad Winkel. Zum Wanzerkirchl in Walten im Passaier führt jedes Jahr eine Prozession, bei der eine Statue des heiligen Nepomuk aus dem Wasser gerettet und erhoben wird. Ubald von Gubbio lebte Ende des 11., Anfang des 12. Jahrhunderts und war Sohn einer adeligen Familie. Schon früh verlor er seine Eltern und trat in ein Kloster ein. Im Jahr 1129 wurde er vom Papst Honorius II. Zum Bischof von Gubbio geweiht. Ubald setzte sich besonders für Arme und Kranke ein und bemühte sich, die Lebensführung im Kloster zu reformieren. Im Jahr 1155 soll Ubalds Eintreten bei Kaiser Friedrich I. Gubbio vor der Plünderung und Zerstörung gerettet haben. Ubald starb am 16. Mai 1160. Der adlige Andreas Bobola wurde 1611 Novize des Jesuitenordens im Kollegium im heutigen Vilnius und 1622 zum Priester geweiht. Er arbeitete als Seelsorger und vollbrachte während einer Pestseuche viele Wunder. Später engagierte er sich in der Missionsarbeit in Litauen. Als es Andreas gelang, viele Menschen zu bewegen, von der russisch-orthodoxen zur katholischen Kirche überzutreten, ergriffen ihn Kosaken, zogen ihm bei lebendigem Leib die Haut ab und töteten ihn. Papst Pius XI. Ernannte Andreas zum Fürbitter für die Einheit der russisch-orthodoxen mit der katholischen Kirche. Brandon stammte aus Irland. Er wurde 512 zum Priester geweiht und gründete mehrere Mönchszellen. 530 unternahm Brandon zusammen mit 12 Mönchen eine 7-jährige Seereise auf der Suche nach Terra Repromissionis, dem Paradies. Die Insel, die er fand, war vielleicht Madeira. Spätere Interpreten schreiben Brandon gar die Entdeckung Amerikas zu. Brandon wirkte nach seiner Reise als Missionar in Britannien und kehrte schließlich nach Irland zurück, wo er in der zweiten Hälfte des 6. Jahrhunderts starb.
0: Leo Haas war das mit dem Blick auf den heutigen Namenstags- und Heiligenkalender. Und jetzt hören Sie die Gedanken zum Tag, die kommen in dieser Woche von Schülerinnen und Schülern der Ursulinermittelschule in Bruneck. Sie sprechen in diesen Tagen über den Frieden, denn am heutigen Samstag zur Stunde findet in St. Johann im Ahrntal ein Aktionstag unter dem Motto »Gemeinsam unterwegs für den Frieden« statt. Die Gedanken zum Tag kommen nun von Matthias Hinterhuber aus Bruneck von der Klasse 3a.
2: Frieden. Was ist Frieden überhaupt? Woher kommt der Frieden? Ohne Krieg kein Frieden. Eines Tages hatte ich einen Streit mit meiner Mutter. Ich war wütend auf sie. Ich habe ihr Vorwürfe gemacht, sie beleidigt und ihr den Mittelfinger gezeigt. Ich fühlte mich schlecht und meine Mutter auch. Es war ein Konflikt. Kein Ende in Sicht. Ich war nicht dankbar genug. Ich schätzte sie nicht. Konnte daraus noch Frieden werden? Ich ging in die Küche. Meine Katze lag da. Ich hockte mich nieder und streichelte sie. Meine Katze schnurrte. Dann kam sie. Meine Mutter. Sie streichelte die Katze auch. Sie schnurrte noch mehr. Ich war glücklich. Das erste Mal seit einer Woche. Meine Mutter auch. Ich entschuldigte mich bei meiner Mutter und umarmte sie. Und dort war er. Der Frieden. Die Katze ist heute schon tot. Trotzdem erinnert sie mich an diesen besonderen Moment. Versteht ihr jetzt, was Frieden ist? Wo Krieg ist, ist auch Frieden. Wo Sonne ist, ist auch Schatten. Frieden ist alles und überall. In jeder Situation, besser so und nicht schlimmer.
0: Das waren die heutigen Gedanken von Matthias Hinterhuber aus Bruneck von der Klasse 3a der Ursulinen-Mittelschule. Die Gedanken dieser Woche gibt's zum Nachhören auch in unserer Audiothek im Internet unter rgw.it.

0: 10 vor 10.
1: Familiendemo heute in Bozen. Pendler bekommen Entschädigung für Zugausfälle und Verspätungen. Das Wetter, der Nordwind lockert die Wolken auf. Ich bin Sabrina Fleischmann, guten Morgen.
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1: Heute ist der internationale Tag der Familie. In Bozen wird aber nicht gefeiert, sondern demonstriert. Denn viele Familien sind unter Druck und brauchen mehr Unterstützung. Mitorganisatorin Barbara Black sagt:
2: Wir haben in Südtirol ein Infrastrukturproblem, wenn es um Vereinbarkeit von Familie und Beruf und um Absicherung von Frauen geht. Und deswegen fordern wir genau diese beiden Sachen. Eine bessere Vereinbarkeit und eine bessere Absicherung.
1: Konkret werden ein Ganzjahreskindergarten und eine Nachmittagsbetreuung für Schüler gefordert, die sich Eltern auch leisten können. Die Familiendemo beginnt um 10 Uhr auf dem Maniago-Platz. Die Staatsanwaltschaft Bozen hat die Ermittlungen gegen den früheren Bankberater Moreno Riello abgeschlossen und will Anklage erheben. Dem Ex-Mitarbeiter der Bank Intesa San Paolo wird erschwerter Betrug vorgeworfen. Er soll seinen Kunden jahrelang mit falschen Unterlagen vorgetäuscht haben, dass ihre Anlagen hohe Gewinne abwerfen. In Wirklichkeit soll er aber einen Schaden von 2,7 Millionen Euro verursacht haben. Der mutmaßliche Betrug an den Kunden ist erst nach der Pensionierung des Bankberaters aufgeflogen. Pendler ärgern sich, wenn Züge ausfallen oder zu spät sind, aber es gibt ein kleines Trostpflaster über den Pendlerbonus. Es ist fast eine halbe Million Euro für das Jahr 2024. Davon profitieren mehr als 6.100 Pendlerinnen und Pendler. Die Gutschrift erfolgt automatisch über den Südtirolpass. Offiziell gilt eine Waffenruhe zwischen der Hisbollah-Miliz im Libanon und Israel und sie soll jetzt um 45 Tage verlängert werden. Das haben die USA mitgeteilt. Trotz der Feuerpause wird aber weiter gekämpft, berichtet Tine Klimach.
3: Besonders im Südlibanon greift das israelische Militär täglich auch aus der Luft an. Dort kommt es immer noch zu direkten Kämpfen mit der Hisbollah. Ob die Menschen im Libanon nun durch die Verlängerung der Waffenruhe etwas Schutz und Frieden finden können, ist also fraglich. Immerhin ist eine weitere Gesprächsrunde zwischen Vertretern Israels und dem Libanon Anfang Juni geplant. Die USA wollen weiter vermitteln.
1: In Mittel- und Süditalien werden heutige heftige Gewitter erwartet, mit Blitzen, Regen, Hagel, Sturmböen und hohen Wellen an den Küsten. Der Zivilschutz hat für 9 Regionen eine Unwetterwarnung ausgerufen. Bei uns ist die Sonne auf dem Vormarsch. Mehr zum Wochenendwetter gleich.
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4: Die Webcams zeigen immer mehr blaue Flecken am Himmel und im Laufe des Tages wird es bei Nordwind weiter auflockern. Auch die Temperaturen legen noch zu. Sie erreichen bis zu 20 Grad am Nachmittag im Ettstall. Aktuell hat es in Brandsol 11 Grad, in Barbian sind es 9. In Stegen bei Bruneck werden 8 Grad gemessen, 3 sind es in Corvara und 2 in Deutschnofen. Morgen am Sonntag gibt es dann viel Sonne und es wird noch eine Spur wärmer.
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6: Karin Unterhofer aus der Landesverkehrsmeldezentrale. Auf der Finchgauer Stadtstraße zwischen Castbell und Latsch ausgedehnte Staus nach einem Unfall. Die Gadertaler Stadtstraße bleibt bis morgen 18 Uhr im Abschnitt zwischen Wasserpikolein wegen Arbeiten gesperrt. Der Verkehr bis zu 3,5 Tonnen wird über Welschellen-Untermeu umgeleitet. Gesperrt ist die Straße wegen Holzschlägerungsarbeiten auch zwischen Montal und Zwischenwasser heute und morgen jeweils von 8 bis 18 Uhr mit Umleitung bis 12 Metern Länge über den Vogelpass. Gute Fahrt!

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1: Im Studio von Radio Grüne Welle begrüße ich die neue Spargelkönigin Alexandra Meier aus Vilpian. Hallo und schön, dass du da bist.
2: Hallo Gestenk, danke für die Einladung und es freut mich, dort zu sein.
1: Wir sprechen heute über das edelste aller Gemüse und zwar über den Spargel. Bevor wir genauer auf das weiße Gold eingehen, wollen wir dich kennenlernen. Du bist 27 Jahre jung, kommst aus Vilpian, wie gesagt. Was machst du, wenn du nicht gerade als Spargelkönigin unterwegs bist?
2: Ich bin jetzt seit mittlerweile 15 Jahren aktives Mitglied der Musikkapelle Vilpian. Ich spiele da Klarinette und meistens probe ich dafür ein-, zweimal in der Woche. Und vor allem in den Monaten April, Mai hat man dann auch das Wochenende Auftritte wie Prozessionen, feierliche Umrahmungen von Gottesdiensten. Des Weiteren gehe ich heuer auch das dritte Jahr auf die Jagd, einer meiner weiteren Leidenschaften. Das Jagen wurde mir eigentlich bereits in die Wiege gelegt und ist bei uns einfach eine Familientradition und ist mittlerweile zu einem wichtigen Hobby für uns geworden, da einfach der Großteil von meiner Familie, sowohl auch mein Partner, alle Jäger sind. Wenn ich jetzt nicht gerade an dieser beiden Hobbys nachgehe, sitze ich gerne mal auf den Abend bei einem Glas Wein in der Winothek und genieße die gute Gesellschaft meiner Freunde. Und eben wichtig ist auch für mich ein Tapetenwechsel. 2-3 Mal im Jahr fahre ich gerne mal 3-4 Tage weg, um einfach einmal im Sommer an den Strand zu fahren. Im Herbst oder im Winter fahre ich einmal gerne eine Stadt anschauen.
1: Deine Amtszeit beträgt 2 Jahre. Das Amt der Spargel.

0: Und dann haben sie mir das so nicht alle erklärt. Mhm. Und ich muss sagen, es ist schon einfach ein allgemeines Auftreten, habe ich viel früher angeschaut, wenn man so sagen kann. Mhm. Und allgemein ist sie einfach eine große Stütze für mich, da ich sie weiterhin allem fragen darf, wenn ich etwas brauche. Und sie hat einfach sehr viel Wissen allgemein über die Spargel, über den Spargelanbau und auch als Spargelkönigin, was auf mich zukommt. Also ich kann sie jederzeit anfragen.
1: Mhm. Das mit dem Selfie werden wir auch noch ausprobieren am Ende der Sendung. Alexandra, du repräsentierst das königliche Gemüse als Botschafterin ja im In- und Ausland. Was gehört denn zu den Aufgaben einer Spargelkönigin dazu?
0: Also in erster Linie bin ich auf Festen und Veranstaltungen präsent als Dellener Spargelkönigin. Und es gehören aber nicht nur Festbesuche dazu. Ich habe schon Anfragen vom Altersheim Latsch, die alten Leute in der Spargelwoche zu besuchen. Dann Interviews in Südtiroler Radiosendern, Messebesuche wie die Grüne Woche in Berlin, Gratulationen, Einweihungen von Restaurants, die eben unsere Spargel auch kaufen. Und vor allem auch folge ich sehr gerne Einladungen der anderen königlichen Hochheiten, die entweder Abdankungsfeiern oder Krönungsfeiern sind. Ich sehe mich im Allgemeinen einfach als Werbeträgerin des Dellener Margarete-Spargels und versuche ihn weiterhin so gut als möglich wie meine Vorgängerinnen zu repräsentieren.
1: Mhm. Wer sind die anderen Hoheiten, die du da so genannt hast?
0: Es gibt sehr viele. Einmal die Haflingerkönigin, die Honigkönigin, die Rosenkönigin, mhm, die Apfelkönigin und die Dockele-Königin.
1: Mhm. Also da bist du in einem schönen Kreis.
0: Genau, das ist sozusagen die Hoheiten, die Queenies-Gruppe und es ist einfach, sind alle sehr herzliche Mädchen.
1: Mhm. Als Spargelkönigin trägst du auch ein äußeres Zeichen, eine Krone auf dem Haupt zum Beispiel?
0: Ja, genau. Ich trage die Dellener Spargelköniginnenkrone. Gehören tut sie den Besitzern vom Hotel Weingarten. Die haben sie initiiert und gesponsert. Mhm. Es ist eine Wanderkrone und die wird alle 2 Jahre dann weitergegeben. Zu erwähnen ist, meine Krone ist angefertigt vom Juwelier Hans-Jörg Kerschbaumer. Ein großes Dankeschön gilt auch Ihnen. Des Weiteren trage ich eine Schleife. Die darf jede Königin behalten und bei jeder Veranstaltung kommt ein Pin dazu als Erinnerung. Sowie das Stecheisen, das ist ein wichtiges Werkzeug sozusagen beim Spargelstechen. Und angezogen bin ich immer festlich im Dirndl. Mhm. Dafür möchte ich Rungeldiertrachten danken, die mich sehr nett und zuvorkommend ausgestattet haben. Und ein großes Dankeschön gilt allen.
1: Dann würde ich sagen, machen wir an dieser Stelle eine kurze musikalische Unterbrechung. Es gibt ein Musikstück und dann sprechen wir weiter mit der neuen Spargelkönigin Alexandra Meyer aus Vilbiern. Wir werden unter anderem auch erfahren, welche guten, für die Gesundheit guten Inhaltsstoffe im Spargel enthalten sind. Bleiben Sie dran, wir sind gleich zurück.

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1: Bei mir zu Gast heute im Studio ist Alexandra Meyer aus Filpian, die neue Spargelkönigin. Hallo und schön, dass du da bist.
2: Hallo, Gisting. Freut mich, da zu sein und danke für die Einladung.
1: Ja, gerne. Ja, Alexandra, braucht es eigentlich besondere Voraussetzungen für das Amt der Spargelkönigin? Wie bist du ausgewählt worden? Gibt es sowas wie Bewerbungen für das Amt?
2: Also man sollte schon einen gewissen Bezug zum Spargel haben. Also wenn man jetzt in erster Linie nicht mal weiß, wie ein Spargel aussieht, dann ist vielleicht nicht das Richtige. Ich selbst habe zum Beispiel selbst keine Spargel zu Hause. Aber ich habe mich in den letzten Wochen sehr intensiv mit den Spargeln befasst. Mir wurde sehr viel wertvolles Input gegeben. Ich war auch selbst auf den Spargelfeldern, habe selbst mitgeholfen beim Stechen. Und im Allgemeinen esse ich den Spargel auch sehr gerne. Ich bin in der Kellerei Derland berufstätig und daher habe ich verkaufstechnisch auch das eine oder andere mitbekommen. Es hängt ja alles irgendwie zusammen. Der Teilverkauf ist ja im Gebäude gleich neben der Kellerei Derland und es überschneidet sich auch in der Buchhaltung das eine oder das andere, weshalb ich schon einen Bezug habe. Bewerbung in dem Sinn gibt es keine. Man wird von die Spargelkönigin von jungen Spargelbauern wird übernommen und sie suchen spezifische Personen aus, die schon ein bisschen einen Bezug dazu haben.
1: Und es gibt auch einen Spargelwein dazu, gell?
2: Genau, richtig. Das ist der Sauvignon Spargel von der Kellerei Derlan. Der Sauvignon mit seinem Aroma und Geschmack passt hervorragend zum Spargel, der ja doch ein bisschen einen intensiven Geschmack hat. Es handelt sich um einen reinsortigen Sauvignon, der 6 Monate im Stahlfass ausgebaut wird und wird passend dazu mit der passenden Etikette verkauft.
1: Nachdem du ja eh in der Kellerei arbeitest, in der Derlaner Kellerei, dann hat die Frage jetzt auch noch gut hineingepasst. Wenn wir vom Derlaner Spargel sprechen, geht es um das sogenannte Spargeldreieck Derlan, Filpian, Siebeneich. Was macht denn den Spargel aus dieser Zone so besonders?
2: Das Wichtigste ist der Schwemmboden. Der Derlaner Spargel wächst auf den Schwemmböden und es werden nur Sorten angebaut, die spezifisch auf den Boden angepasst werden. Und diese bringen auch den gewünschten Geschmack. Es soll nicht ein bitterer Geschmack dominieren, sondern ein leicht nussiger Geschmack, dass der Spargel genossen werden kann, ohne Bitterstoffe.
1: Offiziell ist der Derlaner Spargel ja auch als Margarete-Spargel bekannt. Warum?
2: Genau, der Derlaner Margarete-Spargel wurde nach der Gräfin Margarete Maultasch benannt. Es wurde belegt, dass bereits sie schon Spargelliebhaberin war und zu ihrer Zeit, also man spricht etwa vom 18. Jahrhundert, wurde der sogenannte Wildspargel angebaut. Und die Ruine Maultasch ist die Residenz der Gräfin Maultasch gewesen und da auch sie in Derlan liegt, stellte man einen engen Bezug dar und benannte die Spargel so nach ihr.
1: Du hast jetzt vom 18. Jahrhundert gesprochen. Kann man sagen, im Spargeldreieck Derlan, Filpian, Siebeneich wird seit dieser Zeit effektiv Spargel angebaut?
2: Also der Anbau, das kann man sicher so sagen. Grundsätzlich ist der Anbau, wie wir ihn heute kennen, mit Vermarktung Derlan und Margarete Spargel seit den 1970er Jahren belegt. Heute liefern die Spargelbauern auf rund 10 Hektar angebauten Spargeln in Andrien an. Dort wird alles sortiert, gewaschen und für den Verkauf verpackt. Und früher hatte jeder Spargelwirt einfach seine eigenen Spargelfelder und hat dann im eigenen Restaurant diese Spargel zum Verzehr angeboten. Heute ist das alles dann etwas kontrollierter und dadurch auch die Vermarktung ein bisschen einfacher geworden.
1: Von wie viel Spargel sprechen wir da?
2: Wir bewirtschaften rund 10 Hektar Spargelfläche und es ist nicht alles Eigentum. Es sind viele auch gepachtet, da man die Spargelfelder circa 10 Jahre bepflanzen sollte und dann wieder, um den Boden aufzulockern, ein bisschen freilassen sollte oder ein anderes Gemüse einsetzen sollte.
1: Spargel gilt ja nicht nur als Delikatesse, sondern ist auch als Jahrtausende alte Heilpflanze sehr geschätzt. Von welchen gesunden Inhaltsstoffen des Spargels sprechen wir?
2: Also der Spargel besteht aus über 90% zu Wasser und vor allem auch Asparaginsäure. Asparaginsäure ist eine harntreibende Säure, die bereits seit den Griechen sehr bekannt wurde und bereits sie sahen es als sogenanntes Arzneimittel an. Beim Verzehr von Spargel sollte man darauf achten, dass man aber genug Wasser trinkt, eben dadurch, dass die Asparaginsäure sehr harntreibend wirkt.
1: Ja, dann würde ich sagen, machen wir an dieser Stelle noch einmal eine kurze musikalische Pause. Anschließend im dritten und letzten Teil des Interviews werden wir natürlich auch darüber sprechen, wie man den Spargel richtig zubereitet. Und die Spargelkönigin wird uns hoffentlich ihr ganz persönliches Lieblingsspargelrezept verraten. Bleiben Sie dran, wir sind gleich zurück.

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1: Ich grüße Sie noch einmal, liebe Hörerinnen und Hörer. Bei mir zu Gast heute ist hoher Besuch, und zwar die Spargelkönigin Alexandra Meyer aus Vilpian. Hallo und Christi.
2: Hallo, grüß dich.
1: Also, in welchen Variationen genießt du ganz persönlich den Derlener Spargel am liebsten? Hast du ein Lieblingsrezept?
2: Ja, also ich esse den Spargel am liebsten klassisch mit Bozner-Soße und Kräuterschinken und Salzkartoffeln. Aber auch Kartoffelteigtaschen mit Spargelfüllung und Spargelrisotto sind leckere Gerichte, die ich sehr gerne habe.
1: Wie wird denn Spargel eigentlich richtig zubereitet?
2: Also an erster Linie muss man darauf achten, beim Schälen ruhig großzügig zu sein. Man darf nicht zu viel Schale dran lassen, da ansonsten ein holziger Aspekt dominiert.
1: Und man sich dann beim Essen dauernd ärgert.
2: Genau. Und der Anschnitt, der sollte ruhig... Er wurde zwar schon bereits behandelt, aber sollte ruhig noch ein bisschen weggeschnitten werden. Und im Allgemeinen sollte man den Spargel nicht zu lange kochen. Er sollte ja bis fest serviert werden. Ein Geheimtipp ist, im kochenden Wasser einen Löffel Zucker, etwas Butter und eine Prise Salz dazu zu geben. Die schönste Variante wäre natürlich, die Spargel zu dämpfen und nicht direkt im Wasser zu kochen.
1: Ja. Die Voraussetzung für ein gutes Spargelgericht ist natürlich auch frischer und hochwertiger Spargel. Kann ich den auch irgendwie erkennen?
2: Genau, also ein frischer Spargel hat eine feuchte Schnittstelle und ist starr. Also wenn ich zwei frische Spargel aneinander reibe, entsteht so ein quietschendes Geräusch. Daran erkenne ich, der Spargel ist frisch. Bei einer Reisprobe würde ein frischer Spargel direkt brechen und ein älterer Spargel wäre etwas gummig und würde nicht leicht brechen. Die Spitzen sollten geschlossen sein und gleichmäßig weiß sein. Sortenbedingt kann es vorkommen, dass die Spargelspitzen etwas gelblich sein. Ich habe gehört, dass in der gehobenen Küche auch viele Köche deshalb ins kochende Wasser etwas Zitronensäure geben, um diese Spitzen sozusagen zu bleichen. Das kommt aber in der Praxis bei uns hier selten vor.
1: Also das heißt dann nicht, dass der von minderer Qualität ist.
2: Genau, also das ist einfach sortenbedingt.
1: Rund um den Derlener Spargel gibt es ja mehrere Veranstaltungen, wie zum Beispiel das Spargelfest, Spargelwanderungen, Radtouren, Führungen im Spargelfeld. Magst du da ein bisschen was herausgreifen?
2: Genau, also die Monate März bis Mai stehen vor allem in Derlern und im Spargeldreieck im Zeichen des Spargels. Eröffnet wird die Spargelsaison mit der traditionellen Spargeleröffnung Ende März. Dort sind meistens die anderen königlichen Hochheiten sowie Hoteliers- und Gastwirteverband, die Spargelwirte selbst und eben Vertreter vom Tourismusverein. Und es ist immer ganz toll, weil die präsentieren dann ihre Gerichte und man kann so ein bisschen was verkosten. Dann gibt es Kulturführungen im Zusammenhang mit dem Spargelanbau. Es gibt Spargelradtouren, da kann man mit dem Fahrrad direkt ins Spargelfeld fahren und dann gibt es einen Abschluss in der Kellerei. Dann gibt es Spargelfeldführungen verbunden mit der Kellereiverkostung und allgemein gibt es Spargelwanderungen, da kann man einfach den Spargelbauern auf dem Feld über die Schultern schauen.
1: Wo findet man Infos zu diesen soeben genannten Veranstaltungen?
2: Die Infos findet man auf der Seite des Tourismusvereins Derlan.
1: Über welche Zeitspanne erstreckt sich denn normalerweise die Spargelzeit?
2: Also die Spargelzeit ist immer von Ende März bis Ende Mai. Errechnet wird doch das genaue Datum sozusagen ab dem 1. Februar. 60 Tage davon ist dann die Eröffnung und man versucht dort dann anfangen zu stechen. Diese 60 Tage aus diesem Grund, weil im Februar die Sonne noch ein bisschen zu schwach ist. Der Spargel braucht eine gewisse Stärke an Sonne und eben die 60 Tage danach erreicht man dann die gewünschte Stärke, die das Wachstum des Spargels eben beschleunigt und dadurch auch ein gutes Produkt erzeugt werden kann. Zu früh stechen, das würde einfach nicht sinnvoll sein, da man eben nicht den gewünschten Geschmack erzielt.
1: Ja, das Wetter sollte natürlich auch mitspielen. Heuer, glaube ich, war es ja ein bisschen schwierig, oder, mit dem Wetter und dem Spargel?
2: Genau, also Ostern ist heuer sehr im Verhältnis früh gewesen. Der Spargel braucht eine gewisse Wärme. Es sind kältebedingte Nächte gewesen. die leider das Wachstum eingebremst haben und dadurch zu einer Mengenreduzierung geführt haben. Und logisch, an Tagen wie Ostern oder Muttertag ist einfach der Spargel ein beliebtes Gericht auf dem Teller. Und deshalb ist die Nachfrage sehr groß gewesen. Man konnte sicherlich nicht alle Wünsche decken, aber den Großteil versucht man dann schon an Menge abzudecken.
1: Alexandra Meyer, du bist jetzt für 2 Jahre Spargelkönigin. Was macht die Spargelkönigin, wenn die Spargelsaison vorüber ist?
2: Also die Spargelsaison ist ja eigentlich im Prinzip sehr kurz. Darüber hinaus werde ich mich sicherlich noch weiter ins Thema Spargelanbau und Spargel einschnuppern und einlesen. Ich werde sicherlich noch das eine oder andere Fest außerhalb der Spargelsaison besuchen. Zum Beispiel im Juni sind die Traunsteiner Rosentage, wo ich eine Einladung habe. Und im Allgemeinen repräsentiere ich ja den Spargel nicht nur, wenn es den Spargel gibt, sondern auch außerhalb der Zeit. Ich bin ja im Prinzip die Produktbotschafterin.
1: Und damit, wie wir gesagt haben, im In- und Ausland unterwegs. Ja. Ja, dann bedanke ich mich ganz herzlich bei dir, Alexandra Meyer, für den Besuch heute im Studio. Ich wünsche dir 2 wunderbare Jahre als Spargelkönigin. Alles Gute und viel Spaß.
2: Dankeschön, hat mich sehr gefreut, dass ich hier sein durfte.
1: Ja, mich auch.
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1: Wenn Sie sich das soeben ausgestrahlte Gespräch mit Alexandra Meyer gerne nochmal anhören möchten, Sie finden es jederzeit zum Nachhören auf unserer Webseite in der Audiothek unter rgw.it. Jetzt gibt's noch ein Musikstück und zwar von Reinhard Fendrich. Damit verabschiede ich mich. Danke, liebe Hörerinnen und Hörer, für Ihr Interesse und Ihre Aufmerksamkeit. Machen Sie's gut und auf Wiederhören, sagt Claudia Meyerhofer. Thank you.

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1: Gesucht werden lebende Enten unter 347 73 82 95 3. Eine Gefriertruhe wird im Eisacktal abgegeben unter 327 22 10 88 3. Ein Gutschein für eine Liftkarte der Wintersaison 2026-27 im Skigebiet Gitschberg-Jochtal-Plose wird günstig abgegeben unter 338 58 68 81 4. Zwei Busterer-Dirndln für 12- bis 13-Jährige von einer Schneiderin angefertigt sind zu verkaufen. Ebenso ein schmutzig-weißer Sarner für 5- bis 6-Jährige, ein altes Kohlebügeleisen und ein ganzer Karton voller Servus-Zeitschriften. Letztere sind günstig zu verkaufen. Die Telefonnummer dazu 342 0060 200. Ein Inhaliergerät wird günstig abgegeben. Ein älterer Rasenmäher kann gegen eine freiwillige Spende abgeholt werden unter 349 522 64 60. Weiße Leintücher in gutem Zustand sind im Raum Brixen zu verkaufen unter 348 724 80 64. Ein Ficus Benjamina, etwa 140 cm hoch, ist in Brixen an Selbstabholer um 10 Euro abzugeben unter 329 76 54 192. Ein Heimrad, und zwar ein älteres Modell, ist in Deutschnofen abzugeben unter 348 06 55 905. Ein Elektroherd Ariston mit 4 Kochfeldern und Backrohr wird günstig vergeben. Die Maße: Breite 54 cm, Tiefe 55 cm und Höhe 88 cm. Und die Telefonnummer dazu 347 51 80 58 2. Zwei Tiroler Fahnen sind abzugeben und ein Farbdrucker HB wird gegen eine freiwillige Spende abgegeben unter 347 25 70 677. Ein Massagetisch mit verstellbarem Kopfteil ist im Raum Schlanders zu verkaufen unter 327 95 39 644. Und jetzt etwas für Sammler. Einige Julen Röhrs Transuiden Jahresteller, eine limitierte Auflage, sind in Brixen um 50 Euro pro Stück abzugeben. Infos gibt's unter 331 62 61 433. Zu verkaufen ist ein Glastisch unter 347 05 50 174 und ein Rasenmäher wird im Mittelfinchgau um 50 Euro verkauft unter 340 74 21 270. Soweit die heutigen Anzeigen. Zum Nachlesen finden Sie den Trödelmarkt auf unserer Homepage unter rgw.it und dort können Sie selbst direkt auch eine Anzeige hineinschreiben. Private Verkaufsanzeigen, Kaufgesuche und Stellengesuche sind kostenlos.
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0: 10 vor 11.
1: Vorfall mit Kind in Brixen, Karabiniere geben Entwarnung. Theaterverband feiert Jubiläum mit einem Theaterwochenende in Bozen. Das Wetter, die Wolken lockern langsam auf. Ich bin Sabrina Fleischmann, schönen Vormittag.
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1: Eltern in Brixen sind besorgt. Über WhatsApp und in den sozialen Medien kursiert die Warnung vor einem Mann, der versuchen soll, Kontakt mit Kindern aufzunehmen. Auch die Karabiniere wurden informiert und sie sagen, es gebe keinen Grund zur Panik. Es stimme, dass der Mann ein Kind angesprochen habe. Er wurde aber bereits identifiziert und stehe unter Beobachtung. Der Mann soll psychische Probleme haben. Die Karabiniere wissen, wo er wohnt und arbeitet. Sie appellieren an die Eltern, ihren Kindern zu sagen, dass sie nicht mit fremden Menschen mitgehen dürfen. Aber man sollte ihnen keine Angst machen und keine Panik schüren. Die Messe Bozen wird am Wochenende zur Theaterbühne. Der Südtiroler Theaterverband feiert sein 75-jähriges Bestehen mit einem Theaterfestival. Es bietet ein buntes Programm. 44 Theatergruppen aus ganz Südtirol präsentieren ihre Stücke. Verbandspräsident René Meyer sagt,
2: das widerspiegelt unsere Theaterwelt in Südtirol. Wir haben von Kinder- und Jugendtheater bis hin zu Seniorentheater alles querbeet durch. Und die Theaterwelt Südtirols will mir in einem Ort in zwei Tagen in allen Leuten in Südtirol einfach zeigen. Ja, das ist toll dabei.
1: Dazu kommen noch ein Kinderprogramm, eine Kostümwerkstatt, Musik und Foodtrucks mit Essen. Alle weiteren Infos finden Sie im Internet unter Akt 75. Die Weißkreuzjugend ist an diesem Wochenende wieder im Dauereinsatz beim 24-Stunden-Dienst. Mehr als 440 Jugendliche im ganzen Land machen mit. Die größte Übung findet am Abend in Bozen statt. Dabei wird ein Massenanfall an Verletzten angenommen. Die Eisheiligen sind vorbei und es wird von Tag zu Tag wärmer. Mitte der nächsten Woche steuern wir wieder auf die 30-Grad-Marke zu und die ersten Freischwimmbäder sind schon in Betrieb. In Meran ist die Sommersaison im Thermenpark gestartet und in Bozen hat das Lido heute seine Tore geöffnet. Es wird langsam wärmer. Die aktuellen Temperaturen hören Sie gleich.
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1: Im Süden des Landes wird es zunehmend sonnig. Im Norden halten sich noch dichtere Wolken und es weht ein kühler Nordwind. Die aktuellen Temperaturen in Meran werden jetzt 17 Grad gemessen. In Attorn sind es 15, in Oberfintel 11. Benz im Sarntal und Felders melden nur kühle 5 Grad. Morgen am Sonntag gibt es dann mehr Sonne und es wird noch etwas wärmer.
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7: Karin Unterhofer aus der Landesverkehrsmeldezentrale. Auf der Finchgauer Stadtstraße zwischen Castbell und Latsch ausgedehnte Staus nach einem Unfall. Die Gadertaler Stadtstraße bleibt bis morgen 18 Uhr im Abschnitt zwischen Wasserpikolein wegen Arbeiten gesperrt. Der Verkehr bis zu 3,5 Tonnen wird über Welschellen-Untermeu umgeleitet. Gesperrt ist die Straße wegen Holzschlägerungsarbeiten auch zwischen Montal und Zwischenwasser heute und morgen jeweils von 8 bis 18 Uhr mit Umleitung bis 12 Metern Länge über den Vogelpass. Gute Fahrt!
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Heute ist Samstag, der 16. Mai. Sie hören Radio Grüne Welle und wir schauen jetzt auf die Veranstaltungstipps. Der Südtiroler Theaterverband lädt heute und morgen jeweils ab 9 Uhr bis in den Abend hinein in der Bozner Messe zum Theaterfestival Akt 75. Dabei wird anlässlich des 75-jährigen Bestehens des Verbandes ein buntes, generationenübergreifendes Fest der Theaterkunst gefeiert. Über 40 Mitgliedsbühnen des Theaterverbandes zeigen auf 4 Bühnen ihre Produktionen. Ab 20 Uhr findet heute der offizielle Festakt statt. Anschließend spielt die Partyband des Noobs. Auch für Speise und Trank ist bestens gesorgt. Im Stadttheater in Bozen hat heute Abend das Singspiel Im Weißen Rössel Premiere. Ein Stück frei nach dem Lustspiel von Oskar Blumenthal und Gustav Kadelburg und mit der Musik von Ralf Benatzky. Mitwirkende sind die Vereinigten Bühnen Bozen, das Heinorchester von Bozen und Trient und die Bürgerkapelle Griers. Die Premiere beginnt heute Abend um 19.30 Uhr. Das Duo Dujon, bestehend aus Jonathan Zipperle, Violine und Jonathan Jakobowitsch, Gitarre, spielt heute Abend ab 18 Uhr in der Villa San Marco in Meran. Bei dem Konzert unter dem Motto Tears, Dances, Dreams erklingen Werke von John Dowland, Nicola Paganini, Franz Schubert und Manuel de Falla. MGV Welschnofen in Konzert heißt's heute Abend in Welschnofen. Im Haus der Dorfgemeinschaft gibt es ab 18 Uhr eine bunte Mischung aus Rock, Pop und Country sowie gefühlvolle Balladen für alle von jung bis älter. Ein Konzert mit dem Chor Acanthis unter der Leitung von Elisabeth Abfalterer und mit dem Mandolinenorchester Euterpe unter der Leitung von Ugo Origo beginnt heute Abend um 19 Uhr im Vereinshaus in Kierns. Die Preisträgerin beim Bach-Wettbewerb Leipzig, Celeste Klingelschmidt und Cécile Jardin spielen heute ab 19.30 Uhr im Schloss Bruneck in Bruneck. Auf dem Programm stehen Werke von Bach, Franqueur und Leclerc. Das Bozner Kleinkunsttheater Carambolage feiert heuer sein 30-Jahr-Jubiläum. Zu diesem Anlass beschenkt sich das Ensemble mit der Kabarett-Eigenproduktion Auwatzen von Peter Schorn. Ein kabarettistischer Höllentrip durch das hiesige System. Es spielen Eva Kuhn, Laura Masten, Peter Schorn, Frederik Redawit und Daniel Bub. Die Aufführung beginnt um 20 Uhr. In der Fürstenburg in Burgeis wird heute Abend das Stationentheater 1272, die Geschichte der Fürstenburg, aufgeführt. 3 Aufführungen stehen heute auf dem Programm. Beginnzeiten sind um 17.30 Uhr, um 19 Uhr und um 20.30 Uhr. Es spielt das Juwi Jugendtheater Finchgau. Die Apollonia-Bühne spielt heute Abend um 20 Uhr im Mehrzwecksaal der Grundschule in St. Pauls die Komödie »Eine Freundin kommt selten allein«. Der Filmtreff Calton zeigt um 17.30 Uhr im Bahnhofskino von Calton den britischen Film Der Wunderweltenbaum. Ab 20 Uhr sehen Sie den US-amerikanischen Streifen Der Teufel trägt Prada 2. In Bozen zeigt der Filmclub heute ab 15.30 Uhr und 17.45 Uhr den italienisch-belgischen Film Illusione, eine melancholische Geschichte über verpasste Chancen und die Macht der Erinnerung. Jeweils um 15.45 Uhr und um 20.15 Uhr gibt es den italienisch-deutschen Film Le Città di Pianura zu sehen. Ab 20 Uhr läuft die französisch-belgische Filmsatire Die reichste Frau der Welt. Um 18.30 Uhr und um 20.30 Uhr zeigt der Filmclub Bozen den japanischen Film Maborosi i Bagliori dell'Anima. Soweit unsere Veranstaltungstipps für den heutigen Samstag.

0: 10:50.
1: Sorge bei Eltern nach Vorfall mit Kind in Brixen. Theaterverband feiert Jubiläum mit Theaterfestival in Bozen. Das Wetter hat Sonne, Wolken und Wind zu bieten. Ich bin Sabrina Fleischmann. Grüß Gott.
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1: Eltern in Brixen sind besorgt. Über WhatsApp und in den sozialen Medien kursiert die Warnung vor einem Mann, der versuchen soll, Kontakt mit Kindern aufzunehmen. Auch die Karabiniere wurden informiert und sie sagen, es gebe keinen Grund zur Panik. Es stimme, dass der Mann ein Kind angesprochen habe, aber er wurde identifiziert und stehe unter Beobachtung. Der Mann soll psychische Probleme haben. Die Karabiniere wissen, wo er wohnt und arbeitet. Sie appellieren an die Eltern, ihren Kindern zu sagen, dass sie nicht mit fremden Menschen mitgehen dürfen. Aber man sollte ihnen keine Angst machen und keine Panik verbreiten. Die Messe Bozen wird am Wochenende zur Theaterbühne. Der Südtiroler Theaterverband feiert dort sein 75-jähriges Bestehen mit einem Theaterfestival. 44 Theatergruppen aus ganz Südtirol präsentieren ihre Stücke. Außerdem gibt es ein Kinderprogramm, eine Kostümwerkstatt und Musik. Das Festival läuft heute und morgen den ganzen Tag über. Alle weiteren Infos finden Sie im Internet unter Akt 75. Auch Russland sucht die Nähe zu China. Nach US-Präsident Trump wird nächste Woche der russische Präsident Putin in Peking erwartet. Er folge einer Einladung des chinesischen Staatschefs Xi Jinping, heißt es aus dem Kreml. Katharina Schröder mit den Einzelheiten aus Moskau.
2: Es soll um die Beziehungen der beiden Länder gehen und um internationale und regionale Probleme, teilte der Kreml mit. Geplant ist demnach anschließend die Unterzeichnung einer gemeinsamen Erklärung und einer Reihe bilateraler Dokumente. Putins Reise folgt mit kurzem Abstand auf einen mehrtägigen Staatsbesuch von US-Präsident Donald Trump. Er war erst gestern aus China zurück in die USA geflogen.
1: Auf der Insel Lampedusa ist es wieder zu einer Flüchtlingstragödie gekommen. Ein Baby ist an Unterkühlung gestorben. Die Mutter und das Neugeborene wurden nach der Ankunft in das Gesundheitszentrum eingeliefert. Das kleine Mädchen konnte aber nicht mehr gerettet werden. Zuvor hatte die Küstenwache das Boot mit 55 Migranten in Sicherheit gebracht. Sie stammen aus verschiedenen afrikanischen Ländern. Es ist geschafft. Der Senat in Rom hat am Mittwoch die Autonomiereform endgültig genehmigt. Mehr dazu gleich im Wochenrückblick.
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7: Ich bin Winfried Zueck, grüß Gott. Seit dieser Woche ist die Südtiroler Autonomiereform wirklich fix. Landeshauptmann Arno Kompatscher war erleichtert und stolz. Die Autonomiereform, sein größtes und vielleicht auch persönliches Anliegen für diese Amtszeit, ist geschafft. Der Senat hat die Reform am Mittwoch definitiv verabschiedet.
8: Wo wir die Neuerungen bald bemerken könnten, sind die Öffnungszeiten von Geschäften. Jetzt darf Südtirol nämlich selbst bestimmen, ob Geschäfte zum Beispiel an Sonn- und Feiertagen geschlossen bleiben. Das hatten Handelsverbände ja lange gefordert. Auch beim Thema Umwelt ist jetzt das Land am Zug. Freizeitflüge mit dem Hubschrauber können zum Beispiel eingedämmt werden. Über Wolf und Bär dürfte es künftig weniger Streit zwischen Bozen und Rom geben. Südtirol bekommt mehr Spielraum beim Management und möglichen Abschüssen.
7: Unternehmer, Handwerker, Hoteliers und Bauern zeigten sich erfreut über die Autonomiereform. Nach jahrelangem Tauziehen und Taktieren wird jetzt nicht mehr daran gerüttelt. So ein Kreuzfahrtschiff kann auch ein Gefängnis sein. Die 150 Menschen an Bord der MS Hondius im Atlantik haben wohl hart darauf gewartet, dass sie das Schiff wieder verlassen konnten, nachdem 3 Passagiere am Hunter-Virus gestorben waren. Diese Woche wurde das Schiff evakuiert und die Menschen in ihre Heimatländer geflogen. Die möglicherweise Infizierten auf alle Welt zu verteilen, war nicht fahrlässig, meinte am Dienstag Silvia Spertini, die Leiterin des Dienstes für Hygiene und öffentliche Gesundheit in Bozen. Schließlich müssten die Passagiere auch daheim in Quarantäne bleiben.
9: Wenn wir uns denken, dieses Schiff mit diesen ca. 150 Personen, die als Gemeinschaft auf relativ engem Raum eine lange Zeit verbracht haben, kam es zu diesen 8 Ansteckungen. Das wären ja viel mehr, wenn die Erkrankung wirklich leicht von Mensch zu Mensch übertragen werden könnte.
8: Bei dem Hunter-Virus, das auf dem Kreuzfahrtschiff für die Infektionen gesorgt hat, handelt es sich um eine Unterart aus Südamerika, die von Mensch zu Mensch übertragen werden kann. Bei uns in Europa gibt es dieses spezielle Virus nicht, sondern nur andere Arten bei Nagetieren. Warum empfiehlt dann aber das Südtiroler Institut für Allgemeinmedizin, dass wir Kot von Nagetieren im Keller nicht mehr trocken aufkehren sollen, sondern anfeuchten und dabei einmal Handschuhe und Masken tragen sollen? Silvia Spertini sagt dazu:
9: Grundsätzlich soll man mit Tiersekreten vorsichtig umgehen, aber es besteht jetzt nicht die Gefahr, dass ein Nagetier bei uns diese Erkrankung auf jemanden übertragen kann.
8: Und was sagen wir Südtiroler zum Hunter-Virus? Wir bleiben offenbar entspannt.
10: Ich bin absolut nicht verunsichert. Ich glaube, dass sie alle gut aufgehoben sind und dass sich das auch nicht verbreitet.
11: Bauern und Schere.
12: Ich habe da jetzt überhaupt keine Angst.
13: Nein, keine Verunsicherungen und Erinnerungen. Schiebt man auf Seite und es geht weiter.
7: Wir Südtiroler vertrauen also der Medizin, zumindest dann, wenn sie sagt, eine neue Pandemie, die droht diesmal nicht. Fast jeder dritte Berufsschüler in Südtirol hat eine diagnostizierte Lernschwäche oder ADHS. Diese Jugendlichen haben Schwierigkeiten beim Rechnen, beim Lesen, beim Schreiben oder sie schaffen es nicht, sich zu konzentrieren. Diese Zahlen kamen diese Woche aus dem deutschen Bildungsressort. Isolde Moroder, die Direktorin am Berufsschulzentrum Luis Zueck in Meran, sagte, der Unterricht in der Berufsschule sei heute anders als vor 20 Jahren. Die Bedienung einiger Maschinen könne man den Jugendlichen kaum mehr zumuten.
14: Das hat ganz allgemein mit einer geringeren Lernbereitschaft, Leistungsfähigkeit zu tun, mit Überforderungen, mit vielen anderen Faktoren, die nicht auf Diagnosen oder zumindest nicht ausschließlich auf Diagnosen zurückzuführen sind. Und was vor 20 Jahren im technischen Unterricht selbstverständlich war, ist es nicht mehr.
15: Die Betriebe wissen, dass jeder dritte Berufsschüler eine Lernschwäche hat. Ob auch der eigene Lehrling davon betroffen ist, erfahren sie aber nur, wenn er es ihnen selbst mitteilt. Das sagt Martin Haller, der Präsident des Landesverbandes der Handwerker und Dienstleister.
16: Grundsätzlich ist das nicht ein großes Problem. Wir haben im Handwerk einen sehr engen Kontakt zu unseren Mitarbeitern. Deshalb werden wir meistens auch von den Jugendlichen darauf aufmerksam gemacht. Und in der Praxis ist es auch meistens nicht problematisch.
15: Allerdings, ein Handwerker, der sich mit dem Rechnen schwer tut, könnte vielleicht durchaus problematisch werden. Maurer, Hydrauliker, Dachdecker, Fliesenleger. Handwerk ist Präzisionsarbeit und oft kommt es auf den Millimeter an. LVH-Präsident Martin Haller beruhigt.
16: Wir sehen, dass die Jugendlichen vielleicht dann andere Stärken haben. Und bei uns ist es ja so, man arbeitet immer im Team, in den meisten Berufen. Und deshalb schafft man es auch, diese Schwierigkeiten oft auszugleichen. Und es ist ja dann nicht immer statisch, sondern es verändert sich auch mit dem Erwachsenwerden, diese Lernschwächen. Und wir sehen da kein größeres Problem.
7: Handwerkliche Tätigkeiten können übrigens sogar eine therapeutische Wirkung haben. Feinmotorik und Konzentration werden gefördert und Lernschwächen so indirekt behandelt. Wer das Rentenalter erreicht, hat jahrzehntelang in die Rentenkassen eingezahlt und könnte jetzt eigentlich die Früchte seines Arbeitslebens ernten. Um solche Menschen davon zu überzeugen, doch noch ein bisschen weiter zu arbeiten, will der Wirtschaftsverband HDS sie mit Geld motivieren. Arbeitswillige Rentner sollten einfach keine Rentenbeiträge mehr einzahlen müssen, sondern die selbst ausbezahlt bekommen. Vieles spricht dafür, fand diese Woche HDS-Präsident Philipp Moser.
17: Diese Menschen, die haben ja bereits 42 Jahre gearbeitet und dort auch ihre Sozialbeiträge einbezahlt. Und das sind ziemlich genau 33% des Bruttolohnes. Deswegen sagen wir, nachdem sie die volle Anzahl an Jahren gearbeitet haben und in Rente gehen und weiterarbeiten möchten, dass diese 33% in Zukunft beim Arbeitnehmer bleiben sollen.
8: Wenn mehr Menschen im Rentenalter weiterarbeiten, würde man auch dem Fachkräftemangel entgegenwirken, sagt Philipp Moser. Dem stimmt auch Stefan Perini zu, der Direktor des Arbeitsförderungsinstituts AFI. Wenn man Rentner aber von den Sozialabgaben befreit, sei das bedenklich.
11: Es klingt auf dem ersten Blick immer gut, wenn man von Steuerentlastungen und Entlastungen von Sozialabgaben spricht. Auf der anderen Seite ist es aber auch so, dass man erklären muss, warum sollen Leute bis 65 voll die Sozialbeiträge einzahlen und Leute, die bereits in Rente eingetreten sind, dann nicht.
8: Das sei eine Verletzung des Gleichheitsprinzips, sagt Perini.
7: Wenn die Arbeit Spaß macht und der Lohn stimmt, dann kann sich übrigens fast jeder zweite Südtiroler vorstellen, auch nach dem Renteneintritt noch weiterzuarbeiten. Das hat eine aktuelle Umfrage gezeigt. Diese Woche ist in Südtirol eine weitere Umfrage, eine Online-Umfrage zum Mobbing am Arbeitsplatz gestartet. Bis Anfang Juni können Betroffene anonym ihre Erfahrungen schildern. Europaweit erlebt jeder achte Angestellte Mobbing, Belästigung oder gar Gewalt am Arbeitsplatz. Besonders betroffen sind Frauen, Homosexuelle, Menschen mit Behinderung und Migrationshintergrund.
18: Meistens erkennt man anfangs gar nicht, dass es sich überhaupt um Mobbing handelt. Einige Arbeitskollegen und Vorgesetzte wenden subtile Methoden an, sagt Elisabeth Kovi vom Monitoring-Ausschuss für die Rechte von Menschen mit Behinderungen.
19: Es gibt natürlich Personen, die das sehr gewifft machen und einfach die so verschleiern, dass es nicht offiziell so gesagt wurde, aber die Message absolut direkt angekommen ist und getroffen hat.
18: Es beginnt schleichend. Man wird morgens nicht mehr begrüßt oder wichtige E-Mails werden nicht mehr weitergeleitet. Oder die Kollegen duscheln und es werden Gerüchte über eine Person in Umlauf gebracht. Und plötzlich ist man ausgeschlossen, sagt Gleichstellungsrätin Brigitte Hofer.
20: So werden Aktionen an den Tag gesetzt, wo jemand nicht mehr zum Kaffee eingeladen wird, keine Einladung zu Sitzungen mehr bekommt, degradiert wird, lächerlich gemacht wird von allen. Aber grundsätzlich geht es darum, die Person dazu zu bringen, dass sie so an sich zweifelt, dass sie sagt, ich gehe.
18: Im letzten Jahr wurden in Südtirol mehr als 700 Fälle von Mobbing am Arbeitsplatz gemeldet. Ansprechpartner für Betroffene sind Vertrauenspersonen in den Betrieben, Gewerkschaften und auch die Gleichstellungsrätin.
7: André Heller ist ein österreichischer Künstler, ein Multitalent, das seine Ideen und Visionen schon an mehreren Orten auf der Welt umgesetzt hat. Am Mittwoch dieser Woche hat Heller in Brixen den ersten Baum für den neuen Hofburggarten gepflanzt. 9 Jahre nachdem er das Konzept ausgearbeitet hat, ist jetzt der Startschuss für die umstrittene Neugestaltung gefallen. Ein Ort der Schönheit soll der Park mitten in Brixen werden, mit Pflanzen, Skulpturen und mit Eintrittspreis.
21: Die Initiativgruppe für einen offenen Hofburggarten ist immer noch unzufrieden, sagt die Sprecherin der Initiativgruppe Barbara Fuchs.
22: Man hat also einen Garten jetzt, der ein Museum ist, mit Bezahlschranke, mit Ticket und so weiter. Mit dem Ziel, die Besucherzahlen der Hofburg zu erhöhen.
21: Und genau das gefällt der Initiativgruppe nicht. Sie hätte sich einen freien Zugang gewünscht. Einen öffentlichen Park, in den man hineingehen kann, wie und wann man will. So wird der neue Garten aber nicht sein. Wie genauer geführt wird, muss noch geklärt werden und es wird auch verschiedene Eintritt-Tickets geben, sagt Bürgermeister Jungmann.
23: Da natürlich laufen dann auch jetzt die Gespräche, vor allem mit der Hofburg, weil es wird ein Kombi-Ticket sicherlich angedacht werden. Und nach wie vor der Ansatz, den Brixnerinnen und Brixner einen Gratiseintritt beziehungsweise einen so vergünstigten

0: in Südtirolern ist höher als erwartet.
1: Die Annahme, dass immer weniger junge Menschen den Führerschein machen, stimme so nicht, sagt Katja Oberauch, die Vorsitzende des Südtiroler Jugendrings. 85% aller jungen Südtiroler machen ihn, die meisten nach wie vor mit 18 oder 19. Derzeit ist die Bewertung der öffentlichen Verkehrsmittel ausbaufähig. Junge Menschen geben ihnen 3 von 5 Sternen. Am meisten hapert es bei den öffentlichen Verkehrsmitteln, laut den Befragten, bei der Pünktlichkeit und bei der Taktung, sagt Katja Oberauch. Sie fordert, besonders nachts sollte es mehr Verbindungen geben.
2: Dadurch kann man auch ein ganz anderes Nachtleben für junge Menschen bieten. Auf der anderen Seite aber auch vor allem in ländlichen Gebieten, dass da nochmal das Verkehrsnetz sich angeschaut wird und wenn möglich weiter ausgebaut wird, weil öffentliche Verkehrsmittel sind auch ein Mittel zur Teilhabe für junge Menschen, aber eben auch zur Selbstständigkeit. Und wenn wir hier keine oder sehr geringe Möglichkeiten für junge Menschen haben, da wird diese Teilhabe sehr schnell zu einem sehr großen Hindernis.
1: Auch interessant, mit zunehmendem Alter fahren die Südtiroler nicht nur mehr Auto, sondern auch mehr Fahrrad. Unter den 30- bis 35-Jährigen gibt es 3-mal mehr Radlfahrer als in der Altersgruppe 18 bis 23.
0: Das war die Woche im Südtirol-Journal im Rückblick. Wir wünschen ein schönes Wochenende.
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4: Am Nachmittag kommt die Sonne mehr zum Zug, vor allem im Süden. An der Grenze zu Nordtirol halten sich noch dichtere Wolken und ein kühler Nordwind weht uns um die Ohren. Die Temperaturen klettern noch bis auf 20 Grad im Ätschtal. Jetzt zu Mittag hat es in Meran und Bozen 17 Grad, in Wolkenstein 4, in Sterzing 9. Schlanders und Brixen melden 14 und Bruneck 11 Grad. Der Sonntag bringt uns morgen viel Sonne und wenige harmlose Wolken. In der Früh ist es kalt, am Nachmittag mild.
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5: Grüß Gott aus der Landesverkehrsmeldezentrale. Es begrüßt Sie Karin Unterhofer. Auf der Finchgauer Stadtstraße in Richtung Reschen zwischen Latsch und Schlanders gibt es Kolonnenverkehr und Stau wegen Überlastung. Die Gadertaler Stadtstraße bleibt bis morgen 18 Uhr im Abschnitt Zwischenwasser-Pikolein wegen Arbeiten gesperrt. Der Verkehr bis zu 3,5 Tonnen wird über Welschellen-Untermäu umgeleitet. Gesperrt ist die Straße wegen Holzschlägerungsarbeiten, auch zwischen Montal und Zwischenwasser. Heute und morgen von 8 bis 18 Uhr mit Umleitung bis zu 12 Metern Länge über den Vogelpass. Gute Fahrt!

0: 10 vor 1.
1: Frau misshandelt man in Innichen festgenommen. Seit heute Kennzeichenpflicht für E-Roller. Das Wetter, ein Mix aus Sonne, Wind und Wolken. Ich bin Stefanie Derzer. Schönen guten Tag.
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1: In Innichen ist ein 32-jähriger Mann festgenommen und ins Gefängnis von Bozen gebracht worden. Er soll mehrfach seine Frau misshandelt haben. Jetzt ist er festgenommen worden, weil er seiner Frau mit dem Tod gedroht hat. Sie hatte bereits das Türschloss austauschen lassen und als der Mann nicht mehr in die Wohnung gekommen ist, bedrohte er seine Frau, bis sie die Karabiniere gerufen hat. Das Verfahren wurde nun nach dem sogenannten Codice Rosso eingeleitet. Das bedeutet, dass die Frau Recht auf besonderen Schutz und psychologische Unterstützung hat. Außerdem läuft das gerichtliche Prozedere schneller ab. Wer ab heute mit dem E-Roller fahren will, der muss aufpassen. Ab sofort sind nämlich die neuen Vorschriften in Kraft. Florian Scheringer mit den Details.
2: Jeder E-Roller muss ab heute ein Kennzeichen haben, um fahren zu dürfen. Das kann man online beantragen für knapp 35 Euro. Man kann sich aber auch an eine Autoagentur wenden. Da zahlt man aber mehr. Das Kennzeichen ist 5x6 cm groß und muss am hinteren Schutzblech oder an der Lenkstange angebracht werden. Wer ohne Kennzeichen erwischt wird, muss 100 bis 400 Euro Strafe zahlen. Zusätzlich muss man beim Fahren auch einen Helm aufsetzen. Diese Pflicht gilt aber schon länger. Und in 2 Monaten, ab dem 16. Juli, gibt es dann auch noch eine Versicherungspflicht für E-Roller.
1: Die Energiegesellschaft Alperia zahlt für das Wasserkraftwerk Lappach 1,3 Millionen Euro an Umweltgeldern aus. 2/3 davon gehen an die Gemeinde Mühlwald. Die hat bereits einige Projekte in Planung, die damit finanziert werden sollen. Dazu gehören eine Kletterwand am Staudamm und eine Verbesserung der Trinkwasserversorgung am Nevis-Stausee. Auf der Insel Lampedusa ist es wieder zu einer Flüchtlingstragödie gekommen. Ein Baby ist an Unterkühlung gestorben. Die Mutter und das Neugeborene wurden nach der Ankunft in das Gesundheitszentrum eingeliefert. Das kleine Mädchen konnte aber nicht mehr gerettet werden. Zuvor hatte die Küstenwache das Boot mit 55 Migranten an Bord in Sicherheit gebracht. Und in Prato in der Toskana sind 3 mutmaßliche Geldfälscher festgenommen worden. Sie sollen 2-Euro-Münzen gefälscht haben. Einige Teile der Münzen wurden in China produziert und dann in Prato zusammengestellt. Insgesamt sollen die 3 Chinesen rund 20.000 falsche Münzen in Wechselautomaten von Spielhallen eingeschleust haben, um dann echte Geldscheine zu bekommen. Die Münzen waren täuschend echt. Gewicht, Maße und magnetische Eigenschaften stimmten überein. Und ziemlich windig ist es heute im ganzen Land. Gleich gibt's alle Details zum Wetter.
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4: Der Wind ist heute der Wetterchef im Land. Er wirbelt die Wolken durcheinander, ganz verschwinden sie aber nicht heute. Am meisten Sonne geht sich momentan im Bustertal aus. Schauen wir uns noch kurz die aktuellen Temperaturen an. Auer meldet 17 Grad, Honeck 12, Naturns auch 17 und Wolkenstein 4 Grad. Morgen wird das Wetter ruhiger, dann gibt die Sonne den Ton an. Und am Nachmittag sind Höchstwerte bis zu 23 Grad drin.
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6: Guten Nachmittag wünscht Manuel Scutellaro aus der Landesverkehrsmeldezentrale. Auf der Finchgauer Staatsstraße zwischen Latsch und Schlanders hat sich der Stau wieder aufgelöst. Und die Gardertaler Staatsstraße bleibt im Abschnitt zwischen Wasserpikolein wegen Arbeiten gesperrt. Der Verkehr bis zu 3,5 Tonnen wird über Weltschellen-Untermäuer umgeleitet. Gesperrt ist die Straße wegen Holzschlägerungsarbeiten auch zwischen Montal und Zwischenwasser. Heute und morgen von 8 bis 18 Uhr mit Umleitung über den Vogelpass. Allen unterwegs. Gute und sichere Fahrt.
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0: 10 vor 2.
1: Schwarze Umweltflaggen für Südtirol. Seit heute müssen E-Roller Kennzeichen haben. Und der Wind hat heute das Sagen. Ich bin Stefanie Derzer. Schönen guten Nachmittag.
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1: Die italienische Umweltschutzorganisation Legambiente hat wieder Flaggen verteilt. 19 grüne und 7 schwarze. Eine Auszeichnung für gute Projekte und weniger gute. Trentino Südtirol hat 4 grüne Flaggen bekommen und 3 schwarze. 2 der schwarzen Flaggen entfallen auf Projekte in Südtirol. Einmal ist es das Speicherbecken in Rasen-Antholz, das für das Olympische Biathlonzentrum errichtet worden ist. Und einmal das geplante touristische Großprojekt im Matteltal. In Innichen ist ein 32-jähriger Mann festgenommen und ins Gefängnis von Bozen gebracht worden. Er soll mehrfach seine Frau misshandelt haben. Jetzt ist er festgenommen worden, weil er seiner Frau mit dem Tod gedroht hat. Sie hatte bereits das Türschloss in der Wohnung austauschen lassen und als der Mann nicht mehr in die Wohnung gekommen ist, bedrohte er seine Frau, bis diese die Karabiniere gerufen hat. Das Verfahren wurde nun nach dem sogenannten Codice Rosso eingeleitet. Das bedeutet, dass die Frau Anrecht auf besonderen Schutz und psychologische Hilfe hat. Außerdem läuft das gerichtliche Prozedere schneller ab. Die Energiegesellschaft Aperia zahlt für das Wasserkraftwerk Lappach 1,3 Millionen Euro an Umweltgeldern aus. 2 Drittel davon gehen an die Gemeinde Mühlwald. Die hat schon ein paar Projekte in Planung, die damit finanziert werden sollen. Unter anderem eine Kletterwand am Staudamm und eine Verbesserung der Trinkwasserversorgung am Neves-Stausee. Jeder E-Roller in Italien muss seit heute ein Kennzeichen haben, um fahren zu dürfen. Das kann man online beantragen für knapp 35 Euro. Wer das nicht will, der hat noch eine weitere Möglichkeit, Florian Scheringer.
2: Man kann sich auch an eine Autoagentur wenden, da zahlt man aber mehr. Das Kennzeichen ist 5x6 cm groß und muss am hinteren Schutzblech oder an der Lenkstange angebracht werden. Wer ohne Kennzeichen erwischt wird, muss 100 bis 400 Euro Strafe zahlen. Zusätzlich muss man beim Fahren auch einen Helm aufsetzen. Diese Pflicht gilt aber schon länger.
1: In 2 Monaten, ab dem 16. Juli, gibt es dann auch noch eine Versicherungspflicht für E-Roller. In Prato in der Toskana sind 3 mutmaßliche Geldfälscher festgenommen worden. 20.000 2-Euro-Münzen sollen 3 Männer gefälscht haben. Sie sind jetzt festgenommen worden. Einige Teile der Münzen wurden in China produziert und dann in Prato zusammengefügt. Die Münzen waren täuschend echt. Gewicht, Maße und magnetische Eigenschaften stimmten überein. Und der Wind verbläst die Wolken. Wann es mit den Temperaturen wieder aufwärts geht, das hören Sie gleich.
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1: Der Wind bläst die Wolken auseinander und er macht Platz für die Sonne. Allerdings, er macht's auch recht ungemütlich draußen. Wir messen jetzt in Barbian 15 Grad, in Pfelders 5, in Bredau 4 und in Welsberg 9 Grad. Morgen übernimmt die Sonne das Kommando und es wird deutlich wärmer mit bis zu 23 Grad am Nachmittag.
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6: Guten Nachmittag wünscht Manuel Scutellaro aus der Landesverkehrsmeldezentrale. Auf der Finchgauer Staatsstraße zwischen Latsch und Schlanders hat sich der Stau wieder aufgelöst. Und die Gardertaler Staatsstraße bleibt im Abschnitt zwischen Wasserpikolein wegen Arbeiten gesperrt. Der Verkehr bis zu 3,5 Tonnen wird über Welschel in Untermäuer umgeleitet. Gesperrt ist die Straße wegen Holzschlägerungsarbeiten auch zwischen Montal und Zwischenwasser. Heute und morgen von 8 bis 18 Uhr mit Umleitung über den Vogelpass. Unterwegs. Gute und sichere Fahrt.
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Und als er draußen auf der Straße stand, fiel ihm ein, dass er fast alles bei sich trug. 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

0: 10 vor 3.
1: Familiendemo in Bozen. Entlastung muss politisches Ziel sein. Sterzing, Geldautomat geknackt. Und heute gibt der Wind den Wetterton an. Ich bin Stefanie Terzer. Guten Nachmittag.
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1: Wann und wie Kinder an den Nachmittagen und in den Ferien betreut werden, darf nicht vom Geldbeutel, vom Fahrdienst oder vom Stundenplan der Eltern abhängen. Südtirols Familien fordern eine bessere Familienpolitik. Rund 350 Menschen sind deswegen heute vor den Bozener Landtag gezogen und haben dort für Kindergarten, Schule und Rente demonstriert. Christa Ladurner von der Allianz für Familie.
2: Wir brauchen sicherlich in den kommenden Jahren große Investitionen in Bildung und Betreuung, wenn wir das System zukunftstauglich machen wollen. Ansonsten gehen wir das Risiko ein, dass immer weniger junge Paare Kinder haben wollen. Und ich denke, das ist es wohl nicht, was die Südtiroler Bevölkerung wünschen kann.
1: In Sterzing haben bislang Unbekannte in der Nacht versucht, einen Geldautomaten zu knacken. Geld konnten sie keines stehlen, aber der Geldautomat wurde bei dem Versuch aus der Wand gerissen und völlig zerstört. Offenbar haben die Täter auch Feuer eingesetzt. Ein 7-jähriges Mädchen, das Ende April stark untergewichtig in die Uniklinik in Innsbruck eingeliefert worden ist, soll offenbar keine Schule besucht haben. Die Kinder- und Jugendhilfe soll mehrfach mit der Familie in Kontakt gewesen sein. Das Mädchen wurde vor gut 2 Wochen von den Eltern in lebensbedrohlichem Zustand ins Krankenhaus gebracht. Die Eltern befinden sich jetzt in Untersuchungshaft. Und aus dem Westjordanland werden wieder Gewalttaten durch israelische Siedler gemeldet. Sie sollen mehrere palästinensische Dörfer angegriffen und Autos und auch eine Moschee in Brand gesetzt haben. Der für das Westjordanland zuständige israelische Kommandant hat die Siedlergewalt klar verurteilt. Und hier in Südtirol ist es heute ziemlich ungemütlich. Es weht teils kräftiger Wind. Gleich gibt's alle weiteren Details.
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1: Besonders stark weht der Wind gerade in Saluren, um Bozen und in Bruneck. Morgen wird's ruhiger, die Sonne wird das Sagen haben. Und jetzt aktuell messen wir in Völs 14 Grad, in Sterzing 10, in Wolkenstein 6 und in Ulden 4 Grad.
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7: Karin Unterhofer aus der Landesverkehrsmeldezentrale. Die Gardertaler Stadtstraße bleibt im Abschnitt Zwischenwasser-Bickolein wegen Arbeiten gesperrt. Der Verkehr bis 3,5 Tonnen wird über Weltschellen-Untermäu umgeleitet. Gesperrt ist die Straße wegen Holzschlägerungsarbeiten auch zwischen Montal und Zwischenwasser heute und morgen jeweils von 8 bis 18 Uhr mit Umleitung über den Vogelpass. Gute Fahrt!
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0: 10 vor 4.
1: Katholischer Familienverband. Familien müssen in den Mittelpunkt gestellt werden. Sterzing. Kein Glück beim Geldautomaten knacken. Und teils starke Windböen fegen übers Land. Ich bin Stefanie Terzer. Guten Nachmittag.
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1: Um die vielen Herausforderungen für Familien ist es heute auch dem katholischen Familienverband gegangen. Bei der Jahresversammlung wurden die Probleme angesprochen und das wohl größte ist aktuell die Sommerbetreuung, sagt Präsidentin Siglinde Aberham.
2: Schwer zu organisieren, schwer Plätze zu finden, das muss ausgebaut werden. Ich habe das ja heute auch in meiner Rede gesagt. Sie wissen, es gibt sicher Luft nach oben und man kann vieles noch machen, aber es ist wahrscheinlich allem noch ein bisschen zu wenig, aber wirklich die Familien in den Mittelpunkt zu setzen, das ist uns als katholischer Familienverband einfach ganz, ganz wichtig.
1: Das gleiche Ziel hatte heute übrigens auch eine Familiendemonstration auf dem Bozner Maniago-Platz. Die etwa 350 Teilnehmenden forderten dort, dass die Entlastung für Familien ein politisches Ziel sein müsse und nicht eine private Dauerleistung von Eltern. In Sterzing haben bislang Unbekannte in der Nacht versucht, einen Geldautomaten zu knacken. Geld konnten sie keines stehlen, aber der Geldautomat wurde bei dem Versuch aus der Wand gerissen und völlig zerstört. Offenbar haben die Täter auch Feuer eingesetzt. Ein 7-jähriges Mädchen, das Ende April stark untergewichtig in die Uniklinik in Innsbruck eingeliefert worden ist, soll offenbar keine Schule besucht haben. Die Kinder- und Jugendhilfe soll mehrfach mit der Familie in Kontakt gewesen sein. Das Mädchen wurde vor gut 2 Wochen von den Eltern in lebensbedrohlichem Zustand ins Krankenhaus gebracht. Die Eltern befinden sich in Untersuchungshaft. US-Präsident Donald Trump macht weiterhin Börsengeschäfte in Millionenhöhe. Das gibt die US-Ethikbehörde nun bekannt. Die Behörde geht möglichen Interessenskonflikten in der Regierung nach. In den ersten 3 Monaten des Jahres soll Trump unter anderem Wertpapiere von Amazon und Microsoft verkauft und gekauft haben. Die US-Verfassung toleriert Wertpapierbesitz des Präsidenten. Insidergeschäfte sind aber tabu. Die Behörde hat bislang keine Hinweise auf solchen Insiderhandel geliefert. Der Umfang der Käufe und Verkäufe soll bis zu 25 Millionen Dollar betragen. Und es ist teilweise richtig ungemütlich draußen. Gleich alles weitere zum Wetter.
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3: In einigen Teilen des Finchgaus und des Pustertals halten sich einige dichte Wolken. Im Rest des Landes ist es meist sonnig. Aber es weht teils starker Wind. Mit über 50 km/h fegt er zum Beispiel gerade durch Brixen. Jetzt aktuell messen wir in Antholz 9 Grad, in Bruneck 13, in Kaltern 18 und in Jenesien 12 Grad.
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5: Schönen Samstagnachmittag aus der Landesverkehrsmeldezentrale. Ich bin Manuel Scutellaro. Die Gardertaler Startstraße bleibt im Abschnitt zwischen Wasserpikolein wegen Arbeiten bis morgen gesperrt. Der Verkehr bis zu 300 Tonnen wird über Weltschellen untermäul umgeleitet. Gesperrt ist die Straße wegen Holzstickerungsarbeiten auch zwischen Montal und Zwischenwasser heute und morgen von 8 bis 18 Uhr mit Umleitung über den Furkelpass. Von den anderen Hauptstraßen Südtirols liegen uns keine Störungsmeldungen vor. Gute Fahrt!
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6: Nehmen Sie doch mal eine Zeitung zur Hand und lesen Sie irgendeinen Bericht. Natürlich haben Sie ihn richtig verstanden, etwas anderes zählt für Sie nicht. Doch kurz darauf haben Sie Streit mit dem Nachbarn, der die Meldung ganz anders interpretiert. Wir wollen anhand eines einfachen Beispiels demonstrieren, wie das funktioniert. So sieht es der realistische Typ.
7: Am 8.11. gegen 19.05 Uhr wurde ein Polizist von einem streunenden Hund gebissen. Er wird seitdem vermisst.

politische Typ. Als typisches Beispiel für Sittenverrohung und steigendes Verbrechen in unserem Land muss der Vorfall von gestern gewertet werden. Hier versagte der

Also ich muss schon sagen, mich als kritischem Rheinländer wundert es ein bisschen, dass der Hund nicht zu Wort gekommen ist. Denn bereits am 7.11. gegen 15.23 Uhr wurde

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0: 10 vor 5.
1: Wobi soll schneller und effizienter werden. Zwei Diebe im Walterpark erwischt. Das Wetter. Ziemlich windig ist es heute. Ich bin Stefanie Terzer. Schönen guten Nachmittag.
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1: Das Südtiroler Wohnbauinstitut, kurz WOBI, soll reformiert werden. Die Landesregierung hat die Neuordnung jetzt genehmigt. Mit der Neuordnung soll der ganze Apparat effizienter werden und Entscheidungsprozesse beschleunigt. Landesrätin Uli Meier.
2: Die Änderungen grundsätzlich zielen auf eine modernere und leistungsfähigere Organisationsstruktur mit klaren Verantwortlichkeiten ab, die eben der großen Verantwortung des WOBI bei der Schaffung und Verwaltung von sozialem Wohnraum künftig noch besser gerecht wird.
1: Künftig wird die WOBI-Generaldirektion im Einvernehmen mit der Landesregierung ernannt. Der Verwaltungsrat setzt die Vorgaben und Ziele um, die von der Landesregierung festgelegt werden. Zwei Männer aus Georgien, 53 und 44 Jahre alt, sind in Bozen angezeigt worden. Sie wurden im Einkaufszentrum Walterpark beim Stehlen erwischt. Einer der Sicherheitsmänner hatte die zwei beobachtet und die Polizei verständigt. Die Polizisten konnten die zwei Männer ausfindig machen. Sie hatten nicht nur Werkzeug bei sich, einen Drahtschneider und Magnete, sondern auch das Diebesgut. Die beiden wurden auf freiem Fuß angezeigt. Der Südtiroler Sanitätsbetrieb hat in den Oberschulen um Nachwuchskräfte geworben. Und mehr als 130 Schülerinnen und Schüler haben mitgemacht. Sie sind eine Woche lang durch die Krankenhäuser von Bozen, Bruneck, Meran und Brixen getourt und haben dabei aus erster Hand Infos über die verschiedenen Gesundheitsberufe bekommen. An der Claudiana, dem universitären Ausbildungszentrum für Gesundheitsberufe in Bozen, werden ab Herbst wieder 8 Studiengänge angeboten, unter anderem Krankenpflege, Logopädie und Ernährungstherapie. Der italienische Tourismusminister ist heute beim Finale des Eurovision Song Contest in Wien dabei. Er will die italienische Präsenz bei dem Musikwettbewerb unterstützen. Für Italien tritt der 57-jährige Sal da Vinci an. Er wird heute sein Lied Per Sempre Si präsentieren. Damit hatte er im Februar das Festival von Sanremo gewonnen. Er selbst bezeichnet seinen Song als volkstümlich und zugleich international in seiner Liebesbotschaft. Und US-Präsident Donald Trump macht weiterhin Börsengeschäfte in Millionenhöhe. Das gibt die US-Ethikbehörde nun bekannt. Sie geht möglichen Interessenskonflikten in der Regierung nach. In den ersten 3 Monaten des Jahres soll Trump unter anderem Wertpapiere von Amazon und Microsoft verkauft und gekauft haben. Die US-Verfassung toleriert Wertpapierbesitz des Präsidenten. Insidergeschäfte sind aber tabu. Die Behörde hat bislang keine Hinweise auf solchen Insiderhandel geliefert. Der Umfang der Käufe und Verkäufe soll aber bis zu 25 Millionen Dollar betragen. Und nach wie vor pfeift der Wind über unsere Dächer. Gleich mehr zum Wetter.
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2: Der Wind vertreibt zwar die Wolken, allerdings sorgt er auch dafür, dass es ziemlich ungemütlich ist draußen. Besonders starke Windböen messen wir jetzt in Saluren, in St. Valentin auf der Heide und in Farn bei Brixen. Dazu messen wir 16 Grad in Farn, 7 in St. Valentin, 20 in Saluren und 7 Grad in Wolkenstein. Morgen lässt der Wind nach und die Temperaturen klettern auf bis zu 23 Grad am Nachmittag.
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4: Aus der Landesverkehrsmeldezentrale begrüßt Sie Manuel Scutellaro. Die Gardertaler Stadtstraße bleibt im Abschnitt Zwischenwasser-Picolein wegen Arbeiten bis morgen 18 Uhr gesperrt. Der Verkehr bis zu 3,5 Tonnen wird über Welschellen untermäu umgeleitet. Und noch kurz zu den Pässen. Aus Sicherheitsgründen gesperrt ist das Timmelsjoch und Wintersperre hat das Stiefserjoch. Allen unterwegs, gute und sichere Fahrt.

0: 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Eine Zeitangabe, es ist 17 Uhr. Aus der Propsteikapelle in Bozen übertragen wir nun die Andacht.
1: Grüß Gott aus der Propsteikapelle. Wir beten heute die glorreichen Geheimnisse. Wir beten im Sinne, in der Meinung, nach der Meinung des Heiligen Vaters, Papst Leo. Wir beten für unseren Bischof Ivo und seinen Mitarbeiterstab, für unsere Diözese. Wir beten für den Frieden in den Herzen, in den Familien, unter den Völkern in Europa und in der ganzen Welt. Wir beten für die Machthaber dieser Welt und deren Berater. Wir beten für alle Kranken, Leidenden und Sterbenden, für alle Kinder, Jugendlichen, für alles ungeborene Leben. Wir beten aber auch für all jene, die ein schweres Kreuz zu tragen haben und in unserem persönlichen Anliegen. Im Namen des Vaters und des Sohnes und des Heiligen Geistes.
2: Amen.
1: Ich glaube an Gott,
2: den Vater, den Allmächtigen, den Schöpfer des Himmels und der Erde, und an Jesus Christus, seinen eingeborenen Sohn, unseren Herrn, empfangen durch den Heiligen Geist, geboren von der Jungfrau Maria, gelitten unter Pontius Pilatus, gekreuzigt, gestorben und begraben, hinabgestiegen in das Reich des Todes, am dritten Tage auferstanden von den Toten, aufgefahren in den Himmel. Er sitzt zu Rechten Gottes, des allmächtigen Vaters, von dort wird er kommen, zu richten die Lebenden und die Toten. Ich glaube an den Heiligen Geist, an die heilige katholische Kirche, die Gemeinschaft der Heiligen, die Vergebung der Sünden, die Auferstehung der Toten und an das ewige Leben. Amen.
1: Vater und dem Sohn und dem Heiligen Geist.
2: Wie im Anfang, so auch jetzt und alle Zeit und in Ewigkeit. Amen.
1: Vater unser im Himmel, geheiligt werde dein Name, dein Reich komme, dein Wille geschehe, wie im Himmel, so auch auf Erden.
2: Unser tägliches Brot gib uns heute und vergib uns unsere Schuld, wie auch wir vergeben unseren Schuldigen. Und führe uns nicht in Versuchung, sondern erlöse uns von den Bösen.
1: Gegrüßt seist du, Maria, voll der Gnade, der Herr ist mit dir. Du bist gebenedeit unter den Frauen, und gebenedeit ist die Frucht deines Leibes, Jesus, der in uns den Glauben vermehre.
2: Heilige Maria, Mutter Gottes, bitte für uns Sünder, jetzt und in der Stunde unseres Todes. Amen.
1: Gegrüßt seist du, Maria, voll der Gnade, der Herr ist mit dir. Du bist gebenedeit unter den Frauen, und gebenedeit ist die Frucht deines Leibes, Jesus, der in uns die Hoffnung stellt.
2: Heilige Maria, Mutter Gottes, bitte für uns Sünder, jetzt und in der Stunde unseres Todes. Amen.
1: Gegrüßt seist du, Maria, voll der Gnade, der Herr ist mit dir. Du bist gebenedeit unter den Frauen, und gebenedeit ist die Frucht deines Leibes, Jesus, der in uns die Liebe entzündet.
2: Heilige Maria, Mutter Gottes, bitte für uns Sünder, jetzt und in der Stunde unseres Todes. Amen.
1: Ehre sei dem Vater und dem Sohn und dem Heiligen Geist.
2: Wie im Anfang, so auch jetzt und alle Zeit und in Ewigkeit. Amen.
1: O mein Jesus, verzeih uns unsere Sünden, bewahre uns vor dem Feuer der Hölle,
2: führe alle Seelen in den Himmel, besonders jene, die deine Barmherzigkeit am meisten bedürfen.
1: Vater unser im Himmel, geheiligt werde dein Name, dein Reich komme, dein Wille geschehe, wie im Himmel, so auch auf Erden.
2: Unser tägliches Brot gib uns heute und vergib uns unsere Schuld, wie auch wir vergeben unseren Schuldigen. Und führe uns nicht in Versuchung, sondern erlöse uns von den Bösen.
1: Gegrüßt seist du, Maria, voll der Gnade, der Herr ist mit dir. Du bist gebenedeit unter den Frauen, und gebenedeit ist die Frucht deines Leibes, Jesus, der von den Toten auferstanden ist.
2: Heilige Maria, Mutter Gottes, bitte für uns Sünder, jetzt und in der Stunde unseres Todes. Amen.
1: Gegrüßt seist du, Maria, voll der Gnade, der Herr ist mit dir. Du bist gebenedeit unter den Frauen, und gebenedeit ist die Frucht deines Leibes, Jesus, der von den Toten auferstanden ist.
2: Heilige Maria, Mutter Gottes, bitte für uns Sünder, jetzt und und in der Stunde unseres Todes. Amen.
1: Gegrüßt seist du, Maria, voller Gnade, der Herr ist mit dir. Du bist gebenedeit unter den Frauen. Und gebenedeit ist die Frucht deines Leibes, Jesus, der von den Toten auferstanden ist.
2: Heilige Maria, Mutter Gottes, bitte für uns Sünder, jetzt und in der Stunde unseres Todes. Amen.
1: Gegrüßt seist du, Maria, voller Gnade, der Herr ist mit dir. Du bist gebenedeit unter den Frauen. Und gebenedeit ist die Frucht deines Leibes, Jesus, der von den Toten auferstanden ist.
2: Heilige Maria, Mutter Gottes, bitte für uns Sünder, jetzt und in der Stunde unseres Todes. Amen.
1: Gegrüßt seist du, Maria, voller Gnade, der Herr ist mit dir. Du bist gebenedeit unter den Frauen. Und gebenedeit ist die Frucht deines Leibes, Jesus, der von den Toten auferstanden ist.
2: Heilige Maria, Mutter Gottes, bitte für uns Sünder, jetzt und in der Stunde unseres Todes. Amen.
1: Gegrüßt seist du, Maria, voller Gnade, der Herr ist mit dir. Du bist gebenedeit unter den Frauen. Und gebenedeit ist die Frucht deines Leibes, Jesus, der von den Toten auferstanden ist.
2: Heilige Maria, Mutter Gottes, bitte für uns Sünder, jetzt und in der Stunde unseres Todes. Amen.
1: Gegrüßt seist du, Maria, voller Gnade, der Herr ist mit dir. Du bist gebenedeit unter den Frauen. Und gebenedeit ist die Frucht deines Leibes, Jesus, der von den Toten auferstanden ist.
2: Heilige Maria, Mutter Gottes, bitte für uns Sünder, jetzt und in der Stunde unseres Todes. Amen.
1: Gegrüßt seist du, Maria, voller Gnade, der Herr ist mit dir. Du bist gebenedeit unter den Frauen. Und gebenedeit ist die Frucht deines Leibes, Jesus, der von den Toten auferstanden ist.
2: Heilige Maria, Mutter Gottes, bitte für uns Sünder, jetzt und in der Stunde unseres Todes. Amen.
1: Gegrüßt seist du, Maria, voller Gnade, der Herr ist mit dir. Du bist gebenedeit unter den Frauen.

0: und dem Sohn und dem Heiligen Geist.
1: Wie im Anfang, so auch jetzt und alle Zeit und in Ewigkeit. Amen.
0: O mein Jesus, verzeihe uns unsere Sünden, bewahre uns vor dem Feuer der Hölle, führe alle Seelen in den Himmel, besonders jene, die deiner Barmherzigkeit am meisten bedürfen.
1: Vater unser im Himmel, geheiligt werde dein Name, dein Reich komme, dein Wille geschehe, wie im Himmel so auf Erden.
0: Unser tägliches Brot gib uns heute und vergib uns unsere Schuld, wie auch wir vergeben unseren Schuldigern und führe uns nicht in Versuchung, sondern erlöse uns von dem bösen Armen.
1: Gegrüßt seist du, Maria, voller Gnade, der Herr ist mit dir. Du bist gebenedeit unter den Frauen und gebenedeit ist die Frucht deines Leibes, Jesus, der in den Himmel aufgefahren ist.
0: Heilige Maria, Mutter Gottes, bitte für uns Sünder, jetzt und in der Stunde unseres Todes.

0: Corpo deines Leibes, Jesus, während der Himmel aufgefahren ist.
1: Heilige Maria, Mutter Gottes, bitte für uns Sünder, jetzt und in der Stunde unseres Todes. Amen.
0: Gegrüßet seist du, Maria, voller Gnade.

0: Heilige Maria, Mutter Gottes, bitte für uns Sünder, jetzt und in der Stunde unseres Todes. Amen.
1: Gegrüßet seist du, Maria, voll der Gnade, der Herr ist mit dir. Du bist gebenedeit unter den Frauen, und gebenedeit ist die Frucht deines Leibes, Jesus, der in den Himmel aufgefahren ist.
0: Heilige Maria, Mutter Gottes, bitte für uns Sünder, jetzt und in der Stunde

Heilige Maria, Mutter Gottes, bitte für uns Sünder, jetzt und in der Stunde unseres Todes. Amen.

0: Heilige Maria, Mutter Gottes, bitte für uns Sünder, jetzt und in der Stunde unseres Todes. Amen. Ehre sei dem Vater und dem Sohn und dem Heiligen Geist.
1: Wie im Anfang, so auch jetzt und alle Zeit und in Ewigkeit. Amen.
0: O mein Jesus, verzeih uns unsere Sünden, bewahre uns vor der Feuer der Hölle, führe alle Seelen in den Himmel, besonders jene, die deiner Barmherzigkeit am meisten bedürfen. Vater unser im Himmel, geheiligt werde dein Name, dein Reich komme.

0: dem Himmel zur Verfolgung.
1: Unser tägliches Brot gib uns heute und vergib uns unsere Schuld, wie auch wir vergeben unseren Schuldigern. Und führe uns nicht in Versuchung, sondern erlöse uns von den Bösen.
0: Gegrüßt seist du, Maria, voll der Gnade, der Herr ist mit dir. Du bist gebenedeit unter den Frauen, und gebenedeit ist die Frucht deines Leibes, Jesus, der uns den Heiligen Geist gesandt hat.
1: Heilige Maria, Mutter Gottes, bitte für uns Sünder, jetzt und in der Stunde unseres Todes. Amen.
0: Gegrüßt seist du, Maria, voll der Gnade, der Herr ist mit dir. Du bist gebenedeit unter den Frauen, und gebenedeit ist die Frucht deines Leibes, Jesus, der uns den Heiligen Geist gesandt hat.
1: Heilige Maria, Mutter Gottes, bitte für uns Sünder, jetzt und in der Stunde unseres Todes. Amen.
0: Gegrüßt seist du, Maria, voll der Gnade, der Herr ist mit dir. Du bist gebenedeit unter den Frauen, und gebenedeit ist die Frucht deines Leibes, Jesus, der uns den Heiligen Geist gesandt hat.
1: Heilige Maria, Mutter Gottes, bitte für uns Sünder, jetzt und in der Stunde unseres Todes. Amen.
0: Gegrüßt seist du, Maria, voll der Gnade, der Herr ist mit dir. Du bist gebenedeit unter den Frauen, und gebenedeit ist die Frucht deines Leibes, Jesus, der uns den Heiligen Geist gesandt hat.
1: Heilige Maria, Mutter Gottes, bitte für uns Sünder, jetzt und in der Stunde unseres Todes. Amen.
0: Gegrüßt seist du, Maria, voll der Gnade, der Herr ist mit dir. Du bist gebenedeit unter den Frauen, und gebenedeit ist die Frucht deines Leibes, Jesus, der uns den Heiligen Geist gesandt hat.
1: Heilige Maria, Mutter Gottes, bitte für uns Sünder, jetzt und in der Stunde unseres Todes. Amen.
0: Gegrüßt seist du, Maria, voll der Gnade, der Herr ist mit dir. Du bist gebenedeit unter den Frauen, und gebenedeit ist die Frucht deines Leibes, Jesus, der uns den Heiligen Geist gesandt hat.
1: Heilige Maria, Mutter Gottes, bitte für uns Sünder, jetzt und in der Stunde unseres Todes. Amen.
0: Gegrüßt seist du, Maria, voll der Gnade, der Herr ist mit dir. Du bist gebenedeit unter den Frauen, und gebenedeit ist die Frucht deines Leibes, Jesus, der uns den Heiligen Geist gesandt hat.
1: Heilige Maria, Mutter Gottes, bitte für uns Sünder, jetzt und in der Stunde unseres Todes. Amen.
0: Gegrüßt seist du, Maria, voll der Gnade, der Herr ist mit dir. Du bist gebenedeit unter den Frauen, und gebenedeit ist die Frucht deines Leibes, Jesus, der uns den Heiligen Geist gesandt hat.
1: Heilige Maria, Mutter Gottes, bitte für uns Sünder, jetzt und in der Stunde unseres Todes. Amen.
0: Gegrüßt seist du, Maria, voll der Gnade, der Herr ist mit dir. Du bist gebenedeit unter den Frauen, und gebenedeit ist die Frucht deines Leibes, Jesus, der uns den Heiligen Geist gesandt hat.
1: Heilige Maria, Mutter Gottes, bitte für uns Sünder, jetzt und in der Stunde unseres Todes. Amen.
0: Gegrüßt seist du, Maria, voll der Gnade, der Herr ist mit dir. Du bist gebenedeit unter den Frauen, und gebenedeit ist die Frucht deines Leibes, Jesus, der uns den Heiligen Geist gesandt hat.
1: Heilige Maria, Mutter Gottes, bitte für uns Sünder, jetzt und in der Stunde unseres Todes. Amen.
0: Ehre sei dem Vater und dem Sohn und dem Heiligen Geist.
1: Wie im Anfang, so auch jetzt und alle Zeit und in Ewigkeit. Amen.
0: O mein Jesus, verzeih uns unsere Sünden, bewahre uns vor dem Feuer der Hölle.
1: Führe alle Seelen in den Himmel, besonders jenen, die deiner Barmherzigkeit am meisten bedürfen.

0: Brot gib uns heute und vergib uns unsere Schuld, wie auch wir vergeben unseren Schuldigern. Und führe uns nicht in Versuchung, sondern erlöse uns von dem Bösen. Amen.
1: Gegen Bösen, also Maria, voller Gnade, der Herr ist mit dir.

0: deines Leibes, Jesus, der mit der Jungfrau in den Himmel aufgenommen hat.
1: Heilige Maria, Mutter Gottes, bitte für uns Sünder, jetzt und in der Stunde unseres Todes.

0: deines Leibes, Jesus, der dich, o Jungfrau, in den Himmel aufgenommen hat.
1: Heilige Maria, Mutter Gottes, bitte für uns Sünder, jetzt und in der Stunde unseres

0: Jesus, der dich, o Jungfrau, in den Himmel aufgenommen hat.
1: Heilige Maria, Mutter Gottes, bitte für uns Sünder, jetzt und in der Stunde unseres Todes. Amen.

0: dich, meine Jungfrau, in der Jünger aufgenommen hat.
1: Heilige Maria, Mutter Gottes, bitte für uns Sünder, jetzt und in der Stunde unseres

0: Leibes Jesus, der dich, O Jungfrau, in den Himmel aufgenommen hat.
1: Heilige Maria, Mutter Gottes, bitte für uns Sünder, jetzt und in der Stunde unseres Todes.

0: der dich, o Jungfrau, in den Himmel aufgenommen hat.
1: Heilige Maria, Mutter Gottes, bitte für uns Sünder, jetzt und in der Stunde unseres Todes. Amen.
0: Gegrüßet seist du, Maria, voll der Gnade, der Herr ist mit dir. Du bist gebenedeit unter den Frauen, und gebenedeit ist die Frucht deines Leibes, Jesus, der dich, o Jungfrau, in den Himmel aufgenommen hat.
1: Heilige Maria, Mutter Gottes, bitte für uns Sünder, jetzt und in der Stunde unseres Todes. Amen. Ehre sei dem Vater und dem Sohn und dem Heiligen Geist.
0: Wie im Anfang, so auch jetzt und alle Zeit und in Ewigkeit. Amen.
1: O mein Jesus, verzeih uns unsere Sünden, bewahre uns vor dem Feuer der Hölle, führe alle Seelen in den Himmel, besonders jene, die deiner Barmherzigkeit am meisten bedürfen. Vater unser im Himmel, geheiligt werde dein Name, dein Reich komme, dein Wille geschehe, wie im Himmel, so auch auf Erden.
0: Unser tägliches Brot gib uns heute und vergib uns unsere Schuld, wie auch wir vergeben unsere Schuldigen. Und führe uns nicht in Versuchung, sondern erlöse uns von dem Bösen.
1: Gegrüßt seist du, Maria, voll der Gnade, der Herr ist mit dir. Du bist gebenedeit unter den Frauen. Und gebenedeit ist die Frucht deines Leibes, Jesus, der dich für Jungfrau im Himmel gekrönt hat.
0: Heilige Maria, Mutter Gottes, bitte für uns Sünder, jetzt und in der Stunde unseres Todes. Amen.
1: Gegrüßt seist du, Maria, voller Gnade, der Herr ist mit dir. Du bist gebenedeit unter den Frauen. Und gebenedeit ist die Frucht deines Leibes, Jesus, der dich für Jungfrau im Himmel gekrönt hat.
0: Heilige Maria, Mutter Gottes, bitte für uns Sünder, jetzt und in der Stunde unseres Todes. Amen.
1: Gegrüßt seist du, Maria, voller Gnade, der Herr ist mit dir. Du bist gebenedeit unter den Frauen. Und gebenedeit ist die Frucht deines Leibes, Jesus, der dich für Jungfrau im Himmel gekrönt hat.
0: Heilige Maria, Mutter Gottes, bitte für uns Sünder, jetzt und in der Stunde unseres Todes. Amen.
1: Gegrüßt seist du, Maria, voll der Gnade, der Herr ist mit dir. Du bist gebenedeit unter den Frauen. Und gebenedeit ist die Frucht deines Leibes, Jesus, der dich für Jungfrau im Himmel gekrönt hat.
0: Heilige Maria, Mutter Gottes, bitte für uns Sünder, jetzt und in der Stunde unseres Todes. Amen.
1: Gegrüßt seist du, Maria, voller Gnade, der Herr ist mit dir. Du bist gebenedeit unter den Frauen. Und gebenedeit ist die Frucht deines Leibes, Jesus, der dich für Jungfrau im Himmel gekrönt hat.
0: Heilige Maria, Mutter Gottes, bitte für uns Sünder, jetzt und in der Stunde unseres Todes. Amen.
1: Gegrüßt seist du, Maria, voller Gnade, der Herr ist mit dir. Du bist gebenedeit unter den Frauen. Und gebenedeit ist die Frucht deines Leibes, Jesus, der dich für Jungfrau im Himmel gekrönt hat.
0: Heilige Maria, Mutter Gottes, bitte für uns Sünder, jetzt und in der Stunde unseres Todes. Amen.
1: Gegrüßt seist du, Maria, voller Gnade, der Herr ist mit dir. Du bist gebenedeit unter den Frauen. Und gebenedeit ist die Frucht deines Leibes, Jesus, der dich für Jungfrau im Himmel gekrönt hat.
0: Heilige Maria, Mutter Gottes, bitte für uns Sünder, jetzt und in der Stunde unseres Todes. Amen.
1: Gegrüßt seist du, Maria, voller Gnade, der Herr ist mit dir. Du bist gebenedeit unter den Frauen. Und gebenedeit ist die Frucht deines Leibes, Jesus, der dich für Jungfrau im Himmel gekrönt hat.
0: Heilige Maria, Mutter Gottes, bitte für uns Sünder, jetzt und in der Stunde unseres Todes. Amen.
1: Gegrüßt seist du, Maria, voll der Gnade, der Herr ist mit dir. Du bist gebenedeit unter den Frauen. Und gebenedeit ist die Frucht deines Leibes, Jesus, der dich für Jungfrau im Himmel gekrönt hat.
0: Heilige Maria, Mutter Gottes, bitte für uns Sünder, jetzt und in der Stunde unseres Todes. Amen.
1: Gegrüßt seist du, Maria, voller Gnade, der Herr ist mit dir. Du bist gebenedeit unter den Frauen. Und gebenedeit ist die Frucht deines Leibes, Jesus, der dich für Jungfrau im Himmel gekrönt hat.
0: Heilige Maria, Mutter Gottes, bitte für uns Sünder, jetzt und in der Stunde unseres Todes. Amen.
1: Ehre sei dem Vater und dem Sohn und dem Heiligen Geist.
0: Wie im Anfang, so auch jetzt und alle Zeit und in Ewigkeit. Amen.
1: O mein Jesus,
2: uns
1: unsere Sünden, verzeih uns unsere Sünden, bewahre uns vor dem Feuer der Hölle, führe alle Seelen in den Himmel, besonders jene, die deine Barmherzigkeit am meisten bedürfen.
2: Freu dich, du Himmelskönigin, Halleluja.
0: Wegen du zu tragen würdig warst, Halleluja.
2: Wer ist auferstanden, wie er gesagt hat, Halleluja.
0: Bitte Gott für uns, Halleluja.
2: Freu dich und frohlocke, Jungfrau Maria, Halleluja.
0: Denn der Herr ist wahrhaft auferstanden, Halleluja.
2: Lasst uns beten, allmächtiger Gott, durch die Auferstehung deines Sohnes, unseres Herrn Jesus Christus, hast du die Welt mit Jubel erfüllt. Lass uns durch seine jungfräuliche Mutter Maria zur unvergänglichen Osterfreude gelangen. Darum bitten wir durch Christus, unseren Herrn.
0: Amen.
2: Wir beten das Gebet zum heiligen Josef. Zu dir, o heiliger Josef, dir gelehrt in unserer Not und bitte dich vertrauensvoll um deinen Schutz, um der Liebe willen, welche dich mit der unbefleckten Jungfrau und Gottesmutter verband und um der väterlichen Zuneigung willen, die du zum Jesuskind getragen, flehen wir inständig. Blicke doch gnädig auf das teure Erbe herab, das Jesus Christus sich mit seinem Blute erworben und eile uns in unseren Hütten mit deinem mächtigen Beistand zu Hilfe. Nimm, o Fürsorge, der Beschützer der heiligen Familie, die auserwählten Kinder Jesu Christi unter deinem Obhut. Halte fern von uns, o liebreicher Vater, jede Ansteckung des Irrtums und der Verderbnis. Stehe uns und unser starker Helfer von Himmel aus mäßig bei in diesem Kampf mit den Mächten der Finsternis. Wie du eben das Jesuskind aus der höchsten Lebensgefahr errettet hast, so verteidige jetzt die heilige Kirche Gottes gegen die Nachstellungen ihrer Feinde und gegen jegliches Ungemach. Uns alle aber in jeder Zeit unter deinem Schutz, auf dass wir nach deinem Vorbild und mit deiner Hilfe heilig leben, vorm Sterben und ewige Seligkeit im Himmel erlangen mögen. Amen. Alle lieben Engel und Heiligen, bittet für uns. Heiliger Josef, von ihr Vater, unser Herr Jesus Christus, wahrhäutiger und wahrseligster Jungfrau Maria, bitte für uns sowie für alle Sterbenden des heutigen Abends und der kommenden Nacht. Amen. Herr, schenke allen Sterbenden und den armen Seelen Fegefeuer, die ewige Ruhe.
0: Und das ewige Licht leuchte ihnen.
2: Herr, lass sie ruhen in deinem Frieden.
0: Amen.
2: Heiliger Erzengel Michael, verteidige uns im Kampfe gegen die Bosheit und die Nachstellungen des Teufels, sei unser Schutz. Gott gebiete ihm, so bitten wir flehentlich. Du aber, Fürst der himmlischen Heerscharen, stoße den Satan und die anderen bösen Geister, die zum Verderben der Seelen in der Welt umherschweifen, mit der Kraft Gottes in die Hölle hinunter. Amen. Heiliger Schutzengel mein,
0: lass mich dir empfohlen sein, in allen Nöten steh mir bei und halte mich vor Sünden frei. Bei Tag und Nacht, ich bitte dich, beschütze und bewahre mich.
2: O Maria, mit dem Kindenlieb
0: und sage deine Seelen lieb.
2: Im Namen des Vaters und des Sohnes und des Heiligen Geistes.
0: Amen.
2: Gelobt sei Jesus Christus.
0: In Heiligkeit. Amen.

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2: Liebe Hörerinnen und Hörer, herzlich grüße ich Sie. Sie alle, die sich gleichsam wie die Apostel eingefunden haben, um das Wort des auferstandenen Christus zu hören, dass er auf dem Berg in Galiläa an seine Jünger richtet und durch das er den Auftrag und die Sendung grundlegt für uns, die wir seine Kirche sind.

Mit Christi Himmelfahrt beginnt die Zeit der Kirche. Unter Führung des Heiligen Geistes sollen die Christen Zeugen Jesu Christi sein. Ihr werdet meine Zeugen sein in Jerusalem und in ganz Judäa und Samarien und bis an die Grenzen der Erde. Christi Himmelfahrt ist nicht so sehr das Ende der irdischen Gegenwart Jesu, sondern Herrschaftsantritt Christi. Gott hat Christus eingesetzt als Herrn der Welt und der Kirche. Alles hat er ihm zu Füßen gelegt und ihn, der als Haupt alles überragt, über die Kirche gesetzt. Im Evangelium gibt Jesus den Jüngern den Auftrag zu weltweiter Verkündigung und verheißt ihnen seine schützende Gegenwart.

Wir hören aus dem Matthäusevangelium. In jener Zeit gingen die 11 Jünger nach Galiläa auf den Berg, den Jesus ihnen genannt hatte. Und als sie Jesus sahen, fielen sie vor ihm nieder. Einige aber hatten Zweifel. Da trat Jesus auf sie zu und sagte zu ihnen: Mir ist alle Macht gegeben im Himmel und auf der Erde. Darum geht zu allen Völkern und macht alle Menschen zu meinen Jüngern. Tauft sie auf den Namen des Vaters und des Sohnes und des Heiligen Geistes und lehrt sie, alles zu befolgen, was ich euch geboten habe. Seid gewiss, ich bin bei euch alle Tage bis zum Ende der Welt.

Liebe Hörerinnen und Hörer, besinnen wir uns. In unserer Zeit begegnen wir vielen Religionen und Kulturen, den unterschiedlichsten Auffassungen über Gott und die Welt. Das gibt uns neue Möglichkeiten, aber auch einen neuen Auftrag, uns zu besinnen auf das, was wir sind und was unser Auftrag ist, als Christen, die wir ja Christus zu verkündigen haben. Zwar sind uns irdische Nähe und Sichtbarkeit Jesu nicht mehr gegeben, doch sind uns sein Schutz und seine helfende Nähe geschenkt, damit wir fähig sind, die Botschaft Jesu immer wiederum neu zu erfassen und diese Botschaft dann auch in Worte zu kleiden, damit sie der Welt verkündet werde.

Liebe Hörerinnen und Hörer, im Gebet wollen wir uns immer wiederum neu der Gegenwart des Herrn inne werden, damit sein Wort und die Kraft, die in seinem Wort ist, auch unser Leben erreiche und ergreife, damit wir zur Verkündigung des Evangeliums auch fähig sind. So lade ich Sie nun ein, lasset uns beten. Großer und heiliger Gott, du hast deinen Sohn in die Welt gesandt als dein Wort, und du sendest deinen Geist, der dieses Wort mit Leben erfüllt. Du hast deinen Sohn, der die Schmach des Leidens und Sterbens auf sich genommen hat, zu deiner Rechten erhöht. Er ist der Herr über alle Mächte und Gewalten, der Herr der Kirche und der Herr der Geschichte. Wir schauen auf und bitten, lass uns durch unser Leben die Gegenwart des auferstandenen Christus bezeugen, den du in deine Herrlichkeit erhöht hast und der das Leben seiner Kirche mit seinem machtvollen Wirken begleitet. Darum bitten wir durch Jesus Christus, deinen Sohn, unseren Herrn und Gott, der in der Einheit und in der Kraft des Heiligen Geistes lebt und wirkt, heute und alle Tage und in Ewigkeit. Amen.

Liebe Hörerinnen und Hörer, ich wünsche Ihnen nun einen gesegneten Sonntag und die Erfahrung, dass der Segen und der Auftrag des auferstandenen Herrn für uns wirklich Segen, Erfüllung, Berufung und Auftrag sind, der wiederum neuen Segen in dieser Welt bewirkt. Ihnen allen einen gesegneten Festtag.

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0: 10 vor 6.
1: Prügelei in Meran, anders abgelaufen als dargestellt. Zinner im Finale von Rom. Und morgen wird's weniger windig. Ich bin Stefanie Terzer, schönen guten Nachmittag.
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1: Eine Prügelei unter Jugendlichen in Meran soll so nicht stattgefunden haben. Eine italienische Tageszeitung hatte geschrieben, dass ein etwa 14-Jähriger von Gleichaltrigen vor einer Schule in Meran brutal verprügelt worden sei und dass die Jugendlichen erst von ihrem Opfer abgelassen hätten, als Lehrpersonen eingeschritten sind. Wie uns nun Katharina Zeller, die Bürgermeisterin von Meran, sagt, sei der Vorfall so nie passiert. Es habe zwar eine Schlägerei gegeben, allerdings unter erwachsenen Männern und in einem Einkaufszentrum. Die Falschbehauptungen seien über die sozialen Medien verbreitet worden. Zeller sagt zugleich aber auch, dass es in Meran immer wieder Schlägereien geben würde und dass die Stadtverwaltung zusammen mit der Polizei und der Staatsanwaltschaft an härteren Maßnahmen arbeiten würde. Zwei Männer aus Georgien, 53 und 44 Jahre alt, sind in Bozen angezeigt worden. Sie wurden im Einkaufszentrum Walter Park beim Stehlen erwischt. Die Polizei konnte die zwei Männer ausfindig machen. Sie hatten nicht nur Werkzeug bei sich, einen Drahtschneider und Magnete, sondern auch das Diebesgut. Die zwei wurden auf freiem Fuß angezeigt. Der Südtiroler Sanitätsbetrieb hat in den Oberschulen um Nachwuchs geworben und mehr als 130 Schülerinnen und Schüler haben mitgemacht. Sie sind jetzt eine Woche lang durch die Krankenhäuser von Bozen, Bruneck, Meran und Brixen getourt und haben dabei aus erster Hand Informationen über die verschiedenen Gesundheitsberufe bekommen. An der Claudiana, dem universitären Ausbildungszentrum für Gesundheitsberufe in Bozen, werden ab Herbst wieder 8 Studiengänge angeboten, unter anderem Krankenpflege, Logopädie und Ernährung. Der tote Wal vor Dänemark ist Timmy, der mehrfach gestrandete Buckelwal. An dem Tier wurde ein Tracker gefunden, das wurde jetzt offiziell mitgeteilt. Tine Klimach berichtet.
2: Taucher der dänischen Naturschutzbehörde und eine deutsche Tierärztin hatten den Wal nochmal untersucht und sind dabei auch unter das Tier getaucht. Anfangs war kein Sender an der Rückenflosse entdeckt worden, weil das Tier auf dem Rücken lag. Der Tauchgang brachte nun Klarheit. Damit ist die Rettungsaktion der privaten Initiative gescheitert. Wal Timmy war mehrmals an der Küste Schleswig-Holsteins und Mecklenburg-Vorpommerns gestrandet. Dann wurde er von der privaten Initiative mit Hilfe eines Lastkahns ins offene Meer gebracht. Experten von Tierschutzorganisationen hatten seine Überlebenschancen als sehr gering eingeschätzt.
1: Und jetzt noch zum Sport. Tennis. Jannik Sinner steht beim Masters-Turnier in Rom im Finale. Er hat sich heute gegen Daniel Medvedev durchgesetzt. Das Spiel hatte schon gestern begonnen, musste aber im dritten Satz abgebrochen werden, weil es angefangen hatte zu regnen. Nun wurde das Halbfinale fortgesetzt und Sinner geht als Sieger vom Platz. Er trifft nun im Finale auf den Norweger Casper Ruud. Morgen um 17 Uhr geht's los. Und jetzt am frühen Abend gibt's noch ein paar letzte starke Windböen. Morgen wird's besser. Gleich mehr dazu.
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1: Besonders stark braust der Wind durch Brixen, Sandin-Daufers und Saluren mit bis zu 45 Stundenkilometern. Bald sollte er aber abflauen. Morgen gibt's dann ruhiges, sonniges Wetter und es wird spürbar wärmer mit bis zu 23 Grad. Jetzt aktuell messen wir in Bozen 18 Grad, in Hintermattel 5, in Sechsten 9 und in Wolkenstein 6 Grad.
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8: Aus der Landesverkehrsmeldezentrale begrüßt Sie Karin Unterhofer. Die Gadertaler Stadtstraße bleibt bis morgen 18 Uhr im Abschnitt Zwischenwasser-Bikolain wegen Arbeiten gesperrt. Der Verkehr bis zu 3,5 Tonnen wird über Weltschellen-Untermäu umgeleitet. Allen, die unterwegs sind, eine gute Fahrt.

0: Ja, den Applaus denken wir dazu. Der wunderschöne Mars der Medici von Johann Wichers. Ich glaube, das war die Musikkapelle Lutach. Sechsmal im Jahr erscheint das Kulturfenster, eine Zeitung des Verbandes Südtiroler Musikkapellen, des Chorverbandes und des Heimatpflegevereines. Der Schriftleiter dieser Zeitung, Stefan Niederegger, verrät Ihnen nun, was Sie in der Juni-Ausgabe alles finden.
1: Der Chorverband eröffnet mit seinen Rubriken die April-Ausgabe unseres Kulturfensters. Dabei sind die 77. Jahreshauptversammlung sowie die Berichte über die Versammlungen in den Bezirken die Schwerpunkte. Dazu gibt es auch einen Auszug aus dem Kurzreferat vom Bezirkschorleiter Josef Sagmeister, der der Frage nachgegangen ist, wie eigentlich die Noten entstanden sind. Von den Hymnen des heiligen Augustinus über den einstimmigen Gesang bis zur Mehrstimmigkeit. Mit einer Veranstaltungsreihe im Herbst mit Fokus auf den Finchgau rückt der Heimatpflegeverband Südtirol das Thema Nachhaltigkeit beim Bauen und Sanieren in diesem Jahr in den Mittelpunkt. Dazu ist der Titel auch Programm. Sanieren bedeutet die Seele bewahren. Alte Bestände erhalten und trotzdem modern wohnen. Auch kritisieren die Heimatpflegerinnen und Heimatpfleger den sogenannten Bettenstopp, der einmal mehr sein ursprünglich erklärtes Ziel verfehlt. Sie zeigen sich enttäuscht, dass ihre Petition mit mehr als 10.500 Unterschriften von der Politik nicht ernst genommen wird. Anlässlich der heutigen Mitgliedervollversammlung des Verbandes Südtiroler Musikkapellen wurde der Blasmusikpreis des Landes Südtirol vergeben. Nach 2011, 2014 und 2017 wurde der Preis 2025 zum vierten Mal ausgeschrieben. Diesmal mit zwei zusätzlichen Förderpreisen, und zwar einmal für die vorbildliche Jugendarbeit und zum anderen für innovative Projekte und besondere Konzerte. Im Februar fanden die 10. Südtiroler

über den Inhalt der neuen Ausgabe. Informationen dazu finden Sie auch auf der Homepage des Verbandes Südtiroler Musikkapellen www.vsm.bz.it. Dort können Sie auch Abos anfragen. So, und jetzt haben wir ganz was Besonderes hier. Hier ist eine der besten Brassbands der Welt, die Corrie Band.

0: Das war die Core-Band. Zahlreiche Titel in der höchsten Klasse hat diese Brassband international eingefahren. Und ja, es ist eines der besten Brassbands überhaupt auf der ganzen Welt. Und ob Sie es glauben oder nicht, diese Brassband können Sie kommendes Wochenende in Bozen hören. Und der organisatorische Leiter Hans Finatzer und auch künstlerischer Leiter der Brassband Bozen Überetsch wird Sie kurz über dieses Festival informieren.
1: Das Alps Brass Festival bringt am Samstag, 23. Mai und Sonntag, 24. Mai, internationales Brass-Feeling ins Konzerthaus-Auditorium Bozen. Höhepunkt ist der Auftritt der weltbekannten Core-Band aus Wales, aus England, unter der Leitung von Philip Harper sowie der Brassband Bozen Überetsch als Gastgeberin und Organisatorin des Festivals. Auf dem Programm stehen faszinierende Werke für Brassband, von virtuoser Contest-Literatur bis hin zur Uraufführung von Tobias Pseyers Tensegrity, das von beiden Spitzenensembles gemeinsam präsentiert wird. Ein musikalisches Großereignis für alle Musikliebhaberinnen, Brassmusik auf höchstem Niveau.
0: Soweit Hans Finatzer, der künstlerische Leiter der Brassband Bozen Überetsch. Diese Formation fährt übrigens nächstes Jahr aufgrund des Sieges in der zweiten Division in der Höchstklasse in der Schweiz im Montag.

Euro zum Brassorchester-Wettbewerb. Nochmals zum Merken, Samstag, 23. Mai, Galakonzert um 20 Uhr, Sonntag, 24. Mai um 11 Uhr. Tickets bekommen Sie über das Portal der Stiftung Stadttheater und Konzerthaus. Und nun freuen Sie sich auf die Musikkapelle 12x Greiden unter der Leitung von Matthäus Krepatz. Sie spielen aus dem Sizilienkonzert den letzten Satz, das Finale der Sinfonie Nummer 8 von Anton Bruckner. Ich wünsche Ihnen dazu viel Vergnügen.

Sie hörten den letzten Satz der Sinfonie Nummer 8 von Anton Bruckner mit der Musikkapelle 12 Mal Grein unter der Leitung von Matthäus Krepatz. Im Jahre 1990 entstand ein wunderschöner Kinofilm, der mit dem Wolf tanzt. In der Hauptrolle Kevin Costner, und Kevin Costner führte auch die Regie. Der Film gilt als einer der wenigen ehrlichen filmischen Darstellungen der amerikanischen Ureinwohner, die ihre Kultur und Identität an den weißen Mann verlieren. Die Musikkapelle 12 Mal Grein hat beim Sizilienkonzert 2024 eine Version für Blasorchester Die schönsten Melodien aus diesem Film vorgespielt. Ich wünsche Ihnen dazu viel Vergnügen.

Kompliment, wunderschön interpretiert, die Musikkapelle 12-mal rein unter der Leitung von Matthäus Krepatz. Freuen Sie sich nun auf lustige Musik aus der Operette Die Ouvertüre aus Die beiden Savoyarden. Ich wünsche Ihnen dazu viel Vergnügen.

Ja, das ist natürlich der große Unterschied. Eine Live-Aufnahme, ob positiv oder negativ, das überlasse ich Ihnen. Das Blasorchester der Wiener Gaswerke war das mit der Ouvertüre, die beiden Savoyarden, natürlich von Jacques Offenbach. Zum Abschluss wird dieses Blasorchester noch eine Zirkuspremiere präsentieren und ich darf mich von Ihnen verabschieden. Es freut mich, dass Sie auch heute wieder zu Gast waren bei Faszination Blasmusik hier auf Radio Grüne Welle. Wenn Sie eine Aufnahme von Ihrer Musikkapelle haben, von Ihrem Frühjahrskonzert, von Ihrem Hauptkonzert, so nehmen Sie einfach Kontakt auf und ich sende Ihnen gerne Ihr Konzert bis zu Ihnen und zu Ihren Freunden nach Hause. Dankeschön und alles Gute, das sagt Arnold Leimgruber.

0: 10 vor 7.
1: Modena, Mann fährt mit Auto in Menschenmenge. Meran, kein Jugendlicher brutal verprügelt. Das Wetter, morgen lässt der Wind nach und es wird wärmer. Ich bin Stefanie Terzer, guten Abend.
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1: In Modena ist ein Mann mit einem Auto in eine Menschenmenge gefahren. Mindestens 10 Menschen sind verletzt worden, einige von ihnen schwer. Der Fahrer wurde durch den Aufprall auf eine Mauer gestoppt. Er versuchte dann zu Fuß zu flüchten. Ein Passant wurde von dem Mann niedergestochen, als dieser versucht hat, ihn aufzuhalten. Der Täter ist ein 30-jähriger Italiener mit ausländischen Wurzeln. Er wird gerade von der Polizei verhört. Eine Prügelei unter Jugendlichen in Meran soll so nicht stattgefunden haben. Eine italienische Tageszeitung hatte geschrieben, dass ein etwa 14-Jähriger von Gleichaltrigen vor einer Schule in Meran brutal verprügelt worden sei und dass die Jugendlichen erst von ihrem Opfer abgelassen hätten, als Lehrpersonen eingeschritten sind. Wie uns Katharina Zeller, die Bürgermeisterin von Meran, sagt, sei der Vorfall so nie passiert. Es habe zwar eine Schlägerei gegeben, allerdings unter erwachsenen Männern und in einem Einkaufszentrum. Die Falschbehauptung seien über die sozialen Medien verbreitet worden. Zeller sagt zugleich aber auch, dass es in Meran immer wieder Schlägereien geben würde und dass die Stadtverwaltung zusammen mit der Polizei und mit der Staatsanwaltschaft an härteren Maßnahmen arbeiten würde. In gut einem Monat beginnen die Matura-Prüfungen im Land am 18. Juni, heuer mit ein paar Änderungen. Die mündliche Prüfung darf nicht mehr verweigert werden, sonst ist man durchgefallen. Und auch die Verhaltensnote spielt eine Rolle. Wenn sie unter 6 ist, wird man nicht zur mündlichen Prüfung zugelassen. Es können maximal 3 Bonuspunkte vergeben werden, wenn die Gesamtleistung inklusive Schulguthaben mindestens 97 Punkte erreicht. In der Nähe von Mannheim im Südwesten von Deutschland ist heute ein Kleinflugzeug über einem Wohngebiet abgestürzt. Dabei sind 2 Menschen gestorben. Anwohner sollen nicht verletzt worden sein. Tine Klimach.
2: Das Kleinflugzeug soll auf einem Grundstück am Ortsrand der Gemeinde abgestürzt sein. Wie das Unglück genau passierte, ist noch unklar. Das Kleinflugzeug soll offenbar ein Hausdach gestriffen und dann abgestürzt sein. Das melden verschiedene örtliche Medien. Die Trümmerteile fielen auf Häuser, Straßen und Vorgärten. Sie sind weit in dem Wohngebiet verteilt. Anwohner sollen bisher nicht getroffen worden sein. Wie viele Menschen an Bord der Maschine waren, ist noch unklar.
1: Jannik Sinner steht beim Tennis-Masters-Turnier in Rom im Finale. Er hat sich heute gegen Daniil Medvedev durchgesetzt. Das Spiel hatte schon gestern begonnen, musste aber abgebrochen werden, weil es angefangen hatte zu regnen. Nun wurde es fortgesetzt und Sinner ging als Sieger vom Platz. Er trifft nun im Finale auf den Norweger Casper Ruud. Morgen um 17 Uhr geht's los. Und jetzt am Abend gibt's noch ein paar letzte starke Windböen. Morgen wird's besser. Gleich mehr dazu.
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1: Jetzt am Abend ist es stellenweise noch ziemlich windig, vor allem rund um Brixen, in Meran und in Schlanders. Morgen lässt der Wind nach und es wird meist schön sonnig. In der Früh ist es kalt mit höchstens 6 Grad, am Nachmittag wird es aber fein warm mit bis zu 23 Grad. Und jetzt aktuell messen wir in Deutschenofen 8 Grad, in Flersch auch, in Sandern 11 und bei Ihnen in Wolkenstein 4 Grad.
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8: Guten Abend aus der Landesverkehrsmeldezentrale. Ich bin Manuel Scutellaro. Die Gardertaler Staatsstraße bleibt im Abschnitt zwischen Wasserpikolein wegen Arbeiten bis morgen gesperrt. Der Verkehr bis zu 3,5 Tonnen wird über Weltschellen untermal umgeleitet. Im Pustertal sind die Umfahrungen von Niederdorf und Welsberg von 20 bis 5 Uhr wegen Reinigungsarbeiten gesperrt. Der Verkehr wird örtlich umgeleitet. Und noch eine Vorschau. Die Pustertaler Bahnlinie wird morgen im Abschnitt Franzensfeste-Innichen von 7.30 Uhr bis 13.30 Uhr wegen Wartungsarbeiten unterbrochen. Ein Schienenersatzdienst mit Bussen ist eingerichtet. Allen unterwegs, gute und sichere Fahrt.
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1: Recht herzlich willkommen am heutigen Samstagabend. Wir haben es 20:01 zur Wunschsendung hier auf Radio Grüne Welle. 04 71 30 00 92, so lautet unsere Studionummer, falls auch Sie einen Wunsch haben.

Felicita aus Bozen, die grüßt ihre Familie und wünscht eine gute Nacht mit dem Meraner Zitterkreis und den Hackbrettwalzer.

Die Katrin grüßt ihre Söhne in Meran und wünscht ihnen ein schönes Wochenende. Mit der slowenischen Sim heute treffen sich Freunde.

Der Peter grüßt Albert, Alexander, Jakob, Günther, Elisa, Anna, Christa, Marion und den Hubi mit Musik von den Edelseher und ich bleib bei Volksmusik.

Die Monika aus Pfitsch schickt liebe Grüße an die Anna und Dora in Pfitsch, an Ruth, Franz und Nadja in Eck, an Annelies in Sterzing sowie an mich hier im Studio. Vielen Dank für die Grüße. Musik kommt von Tiroler Herz.

Der Ernst und die Luisa aus Untermais, sie grüßen unser Team sowie die liebe Martha. Dankeschön für die Grüße. Der Mariner Zitterkreis heute zum zweiten Mal jetzt mit dem Zillertaler Marsch.

Die Annemarie aus Kurdatsch grüßt alle, die sie kennen, sowie ihren Leo und wünscht morgen einen schönen Wandertag. Die Backerbuben, Boris Stanzen.

Der Oskar aus Brixen grüßt alle Eisacktaler sowie die Freunde Christoph und Manfred und unser Team. Vielen Dank für die Grüße.

Und weiter geht es mit dem Luis aus Ehrenburg. Er grüßt den Friedel mit der Rosa, wünscht ein schönes Wochenende mit Musik von Eberhard Hertel.

Die Roswitha aus St. Lorenzen grüßt die Familie Berger sowie den kleinen Tobias. Musik kommt von den Ladinern, das Wunder vom Gardertal.

Für den Markus und für die Tanja aus Bozen spielen wir auch gerne die Tiroler Spatzen. Im Herzen sind wir Tiroler und ich bedanke mich für die netten Grüße.

Die Helene grüßt ihren Mann Franz sowie die Luisa in Welsberg und wünscht eine schöne Urlaubszeit. Musik kommt jetzt von den Fideden Mülltaler, ein feines Danzl.

Ja, und unsere Sendezeit geht schon wieder dem Ende entgegen. Wir kommen zur letzten Wunschmusik heute Abend. Der Alexander hat angerufen, er grüßt seine Eltern, dann den Toni mit der Christine. Grüße auch an Dietmar, Kurt, Bernhard, Oliver, Susanne, Evi und die Evelyn, die wird auch noch gegrüßt. Zum Abschluss hören wir heute Musik von Slavko Ausenik und seine Original-Oberkreiner. Ich, der Alfred, sage Danke fürs Mitmachen und fürs Zuhören. Ich wünsche noch einen angenehmen Samstagabend.

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